0: Die UEFA hat verkündet, einstimmig alle FIFA-Wettbewerbe, also auch die Fußball-Weltmeisterschaft, zu boykottieren, wenn der Weltverband an seinen angekündigten Plänen festhalten sollte. Mit einem Boykott droht die CONCACAF nicht. Sie äußern aber hinsichtlich des fehlenden ordnungsgemäßen Verfahrens, der künstlich verkürzten Frist und des Fehlens jeglicher Prüfung oder Genehmigung durch die zuständigen FIFA-Gremien deutliche Kritik.
1: Der von den USA initiierte sogenannte Friedensrat hat eine Vereinbarung für die Entwaffnung der militant-islamistischen Hamas im Gazastreifen erzielt. Das hat US-Präsident Trump mitgeteilt. Sobald die Entwaffnung abgeschlossen sei, würden sich die israelischen Streitkräfte zurückziehen. Dann werde eine internationale Stabilisierungstruppe zusammen mit einer neuen palästinensischen Polizei die Verantwortung für das Gebiet übernehmen, so Trump. Die spanische Regierung schickt nach der Ankunft zahlreicher Menschen aus Marokko das Militär in die spanische Enklave Ceuta. Es sollen Dutzende Soldaten, eine Tauchereinheit und ein Militärschiff verlegt werden, teilte das Innenministerium in Madrid mit. Stefan Ehlert berichtet.
2: In den Vortagen sind tausende Migranten von Marokko aus schwimmend und zu Fuß in die Stadt gelangt. Spaniens Ministerpräsident Sanchez sagte, man setze alle Hebel in Bewegung, um auf die Lage in Ceuta zu reagieren. Außenminister Alvarez hat mehrfach mit seinem marokkanischen Amtskollegen Bourita telefoniert und versichert, man wolle die intensive und fruchtbare Zusammenarbeit beider Länder stärken. Die spanische Linkspartei Suma fordert, dass die Krise unter Wahrung der Menschenrechte bewältigt wird.
1: Der Boxweltverband World Boxing erlaubt russischen Athleten wieder an ihren Wettbewerben unter eigener Flagge und mit Nationalhymne teilzunehmen. Das hat der Verband mitgeteilt und gleichzeitig angekündigt. Das Verhalten russischer Delegationen und die Einhaltung der Anti-Doping-Protokolle streng zu überwachen. Russische und auch belarussische Sportler waren nach Beginn des Ukraine-Kriegs weitgehend vom internationalen Sport ausgeschlossen worden. Das Wetter für Deutschland. In der Nacht im Nordosten abziehende Schauer, gegen morgen im Südwesten örtlich neue Schauer und Gewitter, sonst locker bewölkt oder sternenklar. Die Tiefstwerte 21 bis 14 Grad. Tagsüber breiten sich vom Südwesten bis in den Osten Schauer und teils kräftige Gewitter aus, sonst heiter bis wolkig, dazu maximal 20 bis 38 Grad. Die Zeit, es ist 2.03 Uhr.
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4: Vorsicht bitte auf der A3 Köln-Frankfurt. Zwischen Itzstein und Wiesbaden-Niedernhausen läuft eine Rotte Wildschweine. Vorsicht bitte auf der A3 Frankfurt Richtung Köln. Zwischen Wiesbaden-Niedernhausen und Itzstein liegt ein Wildschwein. Vorsicht bitte auf der A7 Würzburg Richtung Fulda. Zwischen Bad Brückenau-Wildflecken und Bad Brückenau-Volkers befindet sich eine ungesicherte Unfallstelle. A4 Richtung Frankfurt. Zwischen Sättelstädtische und Eisenach-Ost-Nachtbaustelle auf dem linken und dem mittleren Fahrstreifen. Montagfrau zwischen 2. Uhr und 6 Uhr. Die A5 Frankfurt Richtung Karlsruhe ist zwischen Heppenheim und Hemsbach bis 5 Uhr wegen Reparaturarbeiten gesperrt.
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5: 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Jetzt geht es rüber, also zu meinem linken Fuß. Da steht ein PPPPP. Das ist das perfekt fantastisch polierte Popnacht-Package. Und das würde ich dann an euch weitergeben, weil ich habe es ja nicht umsonst poliert. Ich weiß auch, was es ist. Deswegen, also ich möchte es auch nicht mit nach Hause nehmen. Es darf hier diesen Raum ruhig verlassen in den nächsten 20 Minuten. Also wer möchte mitspielen um ein Popnacht-Package? 07221 2011.
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0: I like. Hier ist die Popnacht.
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0: Och, wir drehen schon wieder mal am Zeiteisen. Es geht zurück die Jahrzehnte durch diesen 31.07. Was war denn da so los? Zwei Fragen zu diesem Tag und oder zu dieser Nacht. Anja aus Dortmund, guten Morgen.
2: Guten Morgen, Ben.
0: Und du bist heute zum Tag der Avocado auch dabei. Heute Nacht die Avocado zu verarbeiten.
2: Ja, da bin ich aktiv geworden. Genau, die habe ich zu einer Guacamole verarbeitet.
0: Immer wieder gut.
2: Verarbeitet.
0: Ja.
2: Sehr lecker auf frischem Ciabatta.
0: Und
2: mit allem, was reingehört.
0: Was gehört denn rein, nach deiner Meinung?
2: Ja, eine geriebene Knoblauchzehe, ein bisschen Chili und ein bisschen Limette und leicht Olivenöl.
0: Ja.
2: Man kann auch noch ein bisschen Schafkäse rein.
0: Ja, kann man. Ich habe es mal selbst gemacht. Ich habe noch auch gematscht mit Thunfisch sogar noch. Auch nicht schlecht.
2: Ja.
0: So ein Hauch davon.
2: Auch nicht schlecht.
0: Ah, nein, also wenn man es richtig verstunken mag. Aber man muss dann auch wirklich bei sich bleiben. Kommt jemand zu Besuch? Nee, ne? Machst du alleine den Mix. Ne?
2: Mache ich für mich.
0: Den
2: man
0: Mix.
2: Kann das aber schön auch auf dem frischen Ciabatta, was man ein bisschen anröstet und wo man auch die Knoblauchzehe
0: auch noch ein bisschen Knoblauch, siehst du. Das ist dann durch das Attribut schön. Wird das Ganze noch positiv dargestellt, aber der Geruch kann dann... Okay, nein, genieß es. Ist toll zum Tag der Avocado.
2: Ich bin ja alleine.
0: So, die beiden Fragen. Heute vor 46 Jahren wurde Harry Potter geboren. Heute ist Harry Potters Geburtstag. Harry Potter hast du schon von gehört, gelesen oder gesehen als Film? Oder?
2: Ja, gehört. Ja. Gelesen und gesehen beides nicht, aber
0: Fall,
2: schon gehört.
0: Auch schon gehört. Und Harry Potter hat Geburtstag genauso zum gleichen Tag wie seine Erfinderin, wie die Schriftstellerin. Ja, wie heißt sie denn? War es Agatha Christie, Joanne K. Rowling oder Alice Schwarzer?
2: Joanne K. Rowling.
0: Jawohl. Frage Nummer 2. 60 Jahre ist es her, da durften die Beatles im englischen Radio nicht gespielt werden. Da haben die gesagt, also wir boykottieren das, weil John Lennon hat etwas gesagt, das hat da die Menschen verärgert. Ja, aus heutiger Sicht natürlich ziemlich lächerlich, aber damals war das so vor 60 Jahren. Was könnte denn das für ein Satz gewesen sein? Ich nenne dir mal drei Sätze. Einer davon ist richtig. A. Prinz Charles hat eine lange Nase. Oder B. Die Beatles sind beliebter als Jesus. Oder C. Elton John sollte auf den Mond geschossen werden, so wie er es singt in Rocketman.
2: Ich glaube, er hat gesagt, die Beatles sind beliebter als Jesus.
0: Ja, ja, kann ja auch sein, ne? Aber damals zu der Zeit, aber da haben die gesagt, ja, dann kamen die Großkupferten zusammen und haben gesagt, ne? Und dann durften die nicht mehr gespielt werden. So ist das. Wünsch dir eine gute Nacht. Ich schicke dir was zu.
2: Ja, danke schön.
0: Tschüss.

Good Old Days und Christopher Randy. Es ist 2:19 Uhr. Vorsicht auf der A1 Saarbrücken in Richtung Trier. Da steht ein defekter PKW zwischen Primstalbrücke und Nornweiler Bierfeld. Was Kultisches von Cher in the Pop.

Sorry an Eilmeldung an Falschfahrer. Auf der A3 Frankfurt-Köln zwischen Bad Honnef-Linz und Siebengebirge kommt ein Fahrzeug entgegen, ein Falschfahrer. Bitte äußerst rechts fahren, nicht überholen. Wir melden uns, wenn die Gefahr vorüber ist dort. Auf der A3 Frankfurt-Köln zwischen Bad Honnef-Linz und Siebengebirge ist ein Falschfahrer unterwegs. In beiden Richtungen bitte aufpassen.

Slow Dance for a Minute, das ist der neue Hit von den Giant Rooks und die sind übrigens auch auf Tour in Deutschland. Schwetzingen sind sie nächste Woche oder in Rothenburg ob der Tauber. Naja, gut, sie kommen aus Deutschland, sie haben sich so weit. Klingen aber so, als wären sie ganz weit weg und kämen her, aber das soll auch ruhig so sein. Hier ist die Popnacht mit Julia Michaels.

0: The Night. Es ist 2:32 Uhr.
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2: Heute geht es mit einem meist trockenen Mix aus Sonne und Wolken los. Im Verlauf entwickeln sich Schauer und Gewitter, die lokal unwetterartig werden können. Starkregen von 20 bis 40 Liter pro Quadratmeter ist möglich. Hagel- und Sturmböen bis 85 Kilometer pro Stunde. Es wird nicht mehr so heiß mit 28 bis 34 Grad. Am wärmsten wird es im Ried sowie an der Bergstraße. Morgen bleiben wir fast hessenweit mal unterhalb der 30-Grad-Marke. Dazu gibt es ein paar Schauer und Gewitter in der Südosthälfte. Am Sonntag wird es sonnig und wieder heißer.
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3: Vorsicht bitte auf der A3 Köln-Frankfurt. Zwischen Itzstein und Wiesbaden-Niedernhausen läuft eine Rotte Wildschweine. A4 Richtung Frankfurt. Zwischen Sättelstädtische und Eisenach-Ost-Nachtbaustelle auf dem linken und dem mittleren Fahrstreifen. Montagfrau zwischen 2:30 Uhr und 6 Uhr. Die A5 Frankfurt Richtung Karlsruhe ist zwischen Heppenheim und Hemsbach bis 5 Uhr wegen Reparaturarbeiten gesperrt. A7 Würzburg Richtung Fulda. Zwischen Bad Brückenau-Wildflecken und Bad Brückenau-Volkers wird der Verkehr an der Unfallstelle vorbeigeführt.
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0: Hier ist die Popnacht mit der meisten unterschätzten Temperatur in Bornstedt in Sachsen-Anhalt. Da bekommen wir heute 27 Grad. Hier ist Ben Sträubel.

0: Flow und Liquid in der Popnacht. Den Kreativen und den Fleißigen gehört die Nacht und einer von denen ist Nobby aus Berlin. Guten Morgen, Norbert.
1: Guten Morgen, Ben.
0: Du bist dabei, das Gebäude des BKA zu überwachen, also machst

0: beim BKA an, ja, die auf der Baustelle arbeiten sollten.
1: Okay.
0: Das BKA überprüft dann, ob die ganzen Bauarbeiter die Genehmigung haben.
1: Und hast du alle Genehmigung?
0: Ich habe bis jetzt.
1: Was hast du denn für eine?
0: Wie gesagt, die Genehmigung Ü1.
1: Ü1?
0: Ja, das Aha. ist die Überprüfung. Da werden Eltern geprüft, da werden die Geschwister geprüft im Internet
1: so.
0: Und so weiter und so fort.
1: Ü1 ist also noch im Internet. Da sitzt dann der Beamte, sagt dann, okay, wir gucken mal. Und dann Ü2, was ist denn das?
0: Ü2, da wird überprüft die Person selbst, mhm. die bis zum 15. Lebensjahr zurück überprüft wird.
1: Okay.
0: Dann Ü3 ist dann bis zum Kindergartenalter.
1: Das ist ja lustig, dass das so aufgeteilt wird. Ja, also bis zum Kindergarten. Das heißt, wenn du also im Kindergartenalter so ein Spiel gemacht hast wie Wer hat Angst vor Friedrich Merz und wenn er kommt, dann laufen wir, ne? Dann würdest du durchfallen.
0: Ich hoffe mal bei dem Spruch nicht. Weil Meinungsfreiheit ist ja jetzt langsam auch etwas eingeschränkt.
1: Ist, ja, die ist natürlich etwas eingeschränkt.
0: Man kann sich ja seinen Sog ja machen.
1: Ja, man darf es nur nicht ins Internet schreiben, dann bist du schon bei Ü1 durch.
0: man muss aber auch vorsichtig sein, was man öffentlich sagt.
1: Natürlich, das ist schon in der Kirche auch so gewesen. Als ich ausgetreten bin, kam der Pfarrer mit zwei Messdienern zu meiner Oma und hat erstmal Druck gemacht. Dann hat er gesagt, du kannst ja nicht meine Oma belästigen damit. Ne? Also, doch, aber bin ich bei Ü1 schon durchgefallen. Ne?
0: So. Vielleicht hättest du noch Chancen mit dem Grinsen.
1: Das stimmt. Ich wünsche dir auf jeden Fall viel Spaß bei deinem Job. War mal interessant zu hören, was da alles so nötig ist. Ne? Wenn ich mal umschule, weiß ich Bescheid, dann wende ich mich an dich.
0: Gerne, warum auch nicht?
1: Ich muss erstmal meine ganzen Seiten löschen.
0: Dann wünsche ich dir noch einen ruhigen Dienst und an alle Hörer und dem Team von euch. Ja,
1: danke Grüße. Dir. Ciao, ciao.
0: Ja, ciao.
1: Und Nobby hat sich diesen Song ja gewünscht, der ist ja auch ein bisschen kultisch, ne? Fury in the Slaughterhouse in der Popnacht.

Zone Disease. Hier ist die Popnacht mit einer Entwarnung. Auf der A3 Frankfurt-Köln, da ist kein Falschfahrer mehr unterwegs zwischen Neustadt-Wied und Siebengebirge. Der Flügel ist reingeschoben worden. Tipico Romantico, Siena Spyro, Die on This Hill.

Another und 54 Ultra hier in der Popnacht, haben wir gerade gehört. Also da wackelt noch das linke Bein gerade noch zu diesem Song. Eckhard aus Langenbrettach, der hat gerade eine verzweifelte WhatsApp geschrieben. Also, liebes Nachtteam, meine letzte Nachtschicht, das kann wohl nicht wahr sein, ich muss leider wieder in das Zweischichtsystem zurück. Das klingt ja auch grausam, das klingt ja auch unterhalb der Menschenwürde. Das Zweischichtsystem. Ich bin gegen das Zweischichtsystem. Also, dass man Eckhard jetzt diese Nachtschicht nimmt, das ist sehr traurig. Also, er fand es immer toll hier mit uns in unserem Therapiekreis. Und er arbeitet in der Autoindustrie in einer Zuliefererfirma in Feidelbach. Fedelbach ist es so, Entschuldigung. Fedelbach. So, dann halte noch mal ein bisschen durch. Wenn das Zweischichtsystem dich fertig macht, dann helfen wir dir wieder auf, mein lieber Eckhard. Ne? Das ist versprochen. Jetzt erstmal der Lieblingshit. Und wir sagen Tschüss zu Eckhard aus Langenbrettach mit Madcon und Beggin in der Popnacht.

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1: Um 3 Uhr mit Christine Beidt. Das Recht auf Reparatur gilt ab sofort in Deutschland. Damit wird eine Vorgabe der EU umgesetzt. Sie will so den Elektroschrott reduzieren. Was jetzt gilt, erklärt Brüssel-Korrespondentin Sarah Lopez.
2: Wenn zum Beispiel eine Waschmaschine innerhalb der Gewährleistungsfrist von 2 Jahren kaputt geht, dann hat der Käufer die Wahl: austauschen oder reparieren lassen. Wer sich für die Reparatur entscheidet, wird dafür belohnt mit einer Verlängerung der Gewährleistung um 1 Jahr. Aber auch wenn ein Gerät erst danach kaputt geht, haben Käufer jetzt das Recht, Geräte wie Smartphones, Fernseher und Kühlschränke reparieren zu lassen. Und zwar je nach Produktgruppe 7 bis 10 Jahre, nachdem das letzte Gerät des jeweiligen Modells auf den Markt gebracht wurde.
1: Saudi-Arabien will nach Angriffen auf seine Schiffe ein Militärbündnis gründen, das die Schifffahrt im Roten Meer schützen soll. Teil der Allianz sind nach saudischen Angaben 14 Länder, darunter mehrere Golfstaaten, die Türkei und Ägypten. Man wolle internationale Handelsrouten und die weltweite Energieversorgung absichern, hieß es. Zuletzt hatten jemenitische Houthi-Rebellen saudische Schiffe angegriffen. Der Klimawandel hat die schweren Waldbrände in Frankreich und Spanien laut einer Untersuchung begünstigt. Die Forschungsinitiative World Weather Attribution teilte mit, Wetterbedingungen, unter denen sich Brände entwickeln könnten, seien heute deutlich wahrscheinlicher. Stefan Hübner berichtet.
3: Die Forschenden haben das Feuerwetter untersucht, also Hitze, Trockenheit und weitere Wetterbedingungen, die Waldbrände begünstigen. Ihr Ergebnis: In Südwestfrankreich hat sich die Feuerwetterwahrscheinlichkeit mindestens verdoppelt. In Teilen Spaniens ist sie sogar mindestens 20 Mal so hoch wie vor dem Einsetzen des Klimawandels.
1: Die ungarische Regierung hat Menschen und Firmen im Land zum Stromsparen aufgerufen. Es drohe eine beispiellose Energiekrise, hieß es. Ungarn musste wegen des niedrigen Wasserstands der Donau sein Atomkraftwerk abschalten. Das liefert rund die Hälfte des landesweit benötigten Stroms. Nach der WM-Boykottandrohung der Europäischen Fußballunion UEFA lehnt auch der Verband des nord- und mittelamerikanischen Fußballs CONCACAF Investorenpläne von FIFA-Chef Infantino ab. Die CONCACAF kritisiert, es fehle ein ordnungsgemäßes Entscheidungsverfahren. Außerdem frage man sich, warum die Finanzierung von Turnieren wie der WM überhaupt durch private Investoren nötig sein solle. Das Wetter für Deutschland. In der Nacht im Nordosten abziehende Schauer, gegen morgen im Südwesten örtlich neue Schauer und Gewitter, sonst locker bewölkt oder sternenklar. Die Tiefstwerte 21 bis 14 Grad. Tagsüber breiten sich vom Südwesten bis in den Osten Schauer und teils kräftige Gewitter aus, sonst heiter bis wolkig. Dazu maximal 20 bis 38 Grad. Die Zeit 3.03 Uhr.
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4: Entwarnung auf der A3 Frankfurt-Köln. Kein Falschfahrer mehr zwischen Neustadt-Wied und Siebengebirge. A4 Richtung Frankfurt. Zwischen Sättelstädtische und Eisenach-Ost-Nachtbaustelle auf dem linken und dem mittleren Fahrstreifen. Montag Frau zwischen 2. Uhr und 6 Uhr. Die A5 Frankfurt Richtung Karlsruhe ist zwischen Heppenheim und Hemsbach bis 5 Uhr wegen Reparaturarbeiten gesperrt.
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5: 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In wenigen Minuten fliegen wir wieder über Deutschland und landen neben der Backstube von Eckhardt in Meiningen in Thüringen. Und da werde ich nachhaltig dann landen, aussteigen und ein kleines Gewinnspiel für euch, ich habe das nur für euch getan, mit ihm spielen. Und erkenne ich den Song, den er in seiner Backstube auf einem Instrument seiner Wahl spielt, dann erspiele ich euch die wertvollen Backwaren in 7 Minuten.
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0: Legend und Love Me Now.
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0: Ich bin gelandet neben der Backstube von Eckhard Holland Kunz mit einem großen Sack voll Geld vom Infantino. Und dann werden Investoren seine Backstube aufkaufen. So, hallo Bäckermeister, guten Morgen.
2: Woher weißt du das, Benny Bär?
0: Ich spüre das doch.
2: Dass ich habe das hier schon schriftlich vorliegen. Er hat mir ein Angebot unterbreitet.
0: Ja.
2: Aber ich bin noch zögerlich.
0: Mehrere Millionen Körner.
2: Ja, für meine kleine Backstube. Kleine, feine Backstube.
0: Sonnenblumenkerne werden gezahlt.
2: Ja. Ja, Benny Bär, gestern hatten wir ja Besuch, war ja der gute Peter hier.
0: Ja.
2: Ist leider wieder weg. In dem Moment, wo ich ihm die Fessel um den Knöchel binden wollte, dass er am Ofen bleibt, hat er sich aus dem Staub gemacht.
0: Ja, schade. Aber der Peter ist mit einem Bus unterwegs, so ein Reisebus, ne?
2: Ja, der hat einen Oldtimer-Bus.
0: Lebt er da drin?
2: Ja, ich glaub's. Oh. Keinen festen Wohnsitz. Zumindest hat er sich bereit erklärt, falls du verlierst und musst wieder in meine kleine Backstube hier, dann holt er dich mit dem Bus in Westerwald ab.
0: Oh.
2: Ja, in einem kleinen Gnomenhäuschen.
0: Ja, das stimmt, ja.
2: Holt er dich ab und fährt dich hierher. Und falls du überleben solltest, fährt er dich auch wieder heim.
0: Ach du je.
2: Und er pflegt dich dann auch auf der Einfahrt schon in dem Bus gesund.
0: Das ist aber schön. Ich hoffe, er ist auch sehr pfleglich mit allen Sachen umgegangen, weil ich bin da so ein bisschen penibel, weil ich habe Angst, wenn jemand in so einem Bus lebt, dass der dann auch mit die Tassen mit dem Finger sauber macht, weißt du? Oder einfach nur mit dem Taschentuch. Und dann das wieder reinstellt in den Schrank und dann stellt er mir es hin und dann habe ich Angst davor, vor dieser Pflege.
2: Das kann möglich sein, weiß ich nicht. Also er hatte ja den Bus nicht dabei. Ich kann mir kein Urteil bilden.
0: Dann ist gut, weil dann müsste ich auch die Fahrt, muss ich auch versteuern als geldwerten Vorteil. Bei den Spritpreisen kann das sein, dass ich dann auch pleite bin.
2: Ja gut, wenn ich das Geld von dem Herrn Infantino habe, dann werde ich dich da unterstützen.
0: So machen wir das. Also welches Instrument hören wir denn gleich?
2: Also meine Lieferstraße hier in die Raststätte, die ist nicht mehr blockiert. Jetzt, die ist wieder freigegeben und auch von Minen geräumt. Deswegen werde ich heute nochmal die Trumpet spielen.
0: Die Trumpet, jawohl. Aber erstmal zwei schöne Songs. Die Toten Hosen mit dem neuen Hit Nur nach vorn und Holly Humberstone.

0: die Toten Hosen und nur nach vorne in der Popnacht.
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0: Eckart spielt auf der Trompete. Ich erkenne das Lied. Und er spiele euch die wertvollen Backwaren, mein lieber Bäckermeister. Dann blas mal los.
2: Ja, ich muss erst kurz noch das Brot retten. Und 152 Mehl checken.
0: Ja.
2: Und die waren alle von Anne.
0: Alle?
2: Geduld wird manchmal auch belohnt.
0: Ja, sehr schön.
2: Ja, sie hat mir gefühlte 152 E-Mails geschrieben mit ihrem Vorschlag.
0: Für diesen Song. Gut.
2: Ich habe das gestern Abend schon mal gespielt. Da lief, glaube ich, das Schmalz aus der Trompete.
0: Ja, beim Üben. Wem spielst du das denn vor eigentlich?

0: So. Die Lösung bitte, Herr Moderator.
1: Ich bin in Trance.
0: Ja, das nützt mir aber nichts. Ich brauche den Titel und den Interpreten, bitte.
1: Boy Song, no matter what.
0: Ach ja.
1: Ja, guck mal, da ist ein Telefonjoker, den bräuchte gar nicht. Hallo, wer ist da?
2: Ja, hier ist der Tommy aus dem Funkland und du brauchst einen Telefonjoker.
1: Ja, er braucht doch keinen Telefonjoker. Jawohl. Aber was hast du denn erkannt?
2: Wie bitte?
1: Was hast du erkannt, Toni?
2: Das war doch ganz klar 99 Luftballon.
1: Aha. Toni, schön, dass du angerufen hast. Du hast mir gar nicht zugehört, dass ich schon längst gelöst habe. In diesem Moment geht der Himmel geht auf. Marlon Brando reicht mit seiner Hand nach unten und reißt dir dein Smartphone weg. Und jetzt hat er auch nichts mehr zu lachen. Denn Toni hat aufgehört zu lachen. So.
0: Ja, der Tommy.
1: Ruf nie wieder an. Also, no matter what von Boyzone. Genau. Was bekommt der Erste, der in deine Backstube reinbrüllt? 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
0: Ja, ich rühre hier gerade einen lecker Schokomuffin mit Kirschfüllung. Da gibt es heute zum Wochenende so drei Stück.
1: Schönes Wochenende.
0: Bis nächste Woche.

No matter what, es ist 3.26 Uhr, hier ist der Captain You Say What, ein defekter PKW auf der A3. Frankfurt in Richtung Köln, da passt ihr bitte auf, im Kreuz Bonn-Siegburg. In der Popnacht jetzt DJ Tiesto und The Business.

0: No One und Alicia Keys, es ist 3.31 Uhr.
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2: Heute geht es mit einem meist trockenen Mix aus Sonne und Wolken los. Im Verlauf entwickeln sich Schauer und Gewitter, die lokal unwetterartig werden können. Starkregen von 20 bis 40 Liter pro Quadratmeter ist möglich, Hagel- und Sturmböen bis 85 Kilometer pro Stunde. Es wird nicht mehr so heiß mit 28 bis 34 Grad. Am wärmsten wird es im Ried sowie an der Bergstraße. Morgen bleiben wir fast hessenweit mal unterhalb der 30-Grad-Marke. Dazu gibt es ein paar Schauer und Gewitter in der Südosthälfte. Am Sonntag wird es sonnig und wieder heißer.
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3: Die A5, Frankfurt Richtung Karlsruhe, ist zwischen Heppenheim und Hemsbach bis 5 Uhr wegen Reparaturarbeiten gesperrt. A5, Frankfurt Richtung Kassel. An der Anschlussstelle Obermörlen sind die Auf- und Abfahrt wegen einer Baustelle bis 11. August gesperrt. Umleitungen sind eingerichtet. Die A7 Fulda Richtung Würzburg ist zwischen Bad Brückenau-Volkers und Bad Brückenau-Wildflecken wegen einer Nachtbaustelle bis ca. 4 Uhr gesperrt. Die Umleitung führt über die U54.
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0: Und die am meisten oder schätzte Höchsttemperatur in Deutschland in Etteldorf. Da werden es 31 Grad. Hier ist die Popnacht. Mein Name Ben Sträubel.

0: Lena und Satellite, hier ist die Popnacht Zeitvergleich. Bei uns in Deutschland ist es 3.39 Uhr in der Nacht und unserer Zeit voraus in Ho Chi Minh City. Da ist es jetzt 8.39 Uhr und eigentlich wollte Uwe ganz entspannt frühstücken, aber die Handwerker sind gekommen. Hallo Uwe, guten Morgen.
1: Ja, guten Morgen Ben. Guten Morgen Deutschland.
0: Ist doch schön, wenn die Handwerker mal da sind. Oder kommen die in Ho Chi Minh City pünktlich? Oder muss man da auch so 2 Monate warten und kommen dann irgendwann, oder?
1: Naja, also bei uns ist das hier gut geregelt. Die wir haben, da rufst du beim Management an und sagst, Leute, komm mal, schick mal jemand und spätestens eine halbe Stunde später ist jemand da.
0: Eine halbe Stunde später? Was ist denn kaputt gegangen bei dir im Haus?
1: Die Wasserpumpe, die macht irgendwie nicht das, was es soll. Also sie pumpt zwar Wasser, aber irgendwie zu lange und keine Ahnung. Also da muss man geguckt werden. Vielleicht ist da was undicht.
0: Für was hast du denn da eine Wasserpumpe? Ich weiß es gar nicht. Bei mir kommt Wasser einfach so aus der Leitung. Ich kenne das nur aus dem Wohnmobil, Wasserpumpe. Also muss das gepumpt werden aus dem Untergrund irgendwie, dann das aus der Dusche kommt? Oder wie muss ich das verstehen? Nur das Heizung?
1: Also wenn ich dir ganz kurz das erklären darf, bei uns in Ho Chi Minh City, ich arbeite ja eigentlich für diese Wasserversorgung, baue ja auch Wasserwerke. Das Wasser wird ins Netz gepumpt, wie bei uns in Deutschland auch, aber nicht mit diesem Druck wie in Deutschland, sodass bei dir in Deutschland ein Hahn aufmacht, Wasser kommt raus.
0: Ja.
1: Und dann haben die hier im Prinzip so einen Zwischentank, einen im Garten, da läuft das Wasser rein. Von dem Tank wird es hoch aufs Dach gepumpt, da ist wieder ein Tank und dort ist eine Pumpe, die praktisch dann das Haus versorgt.
0: Aha.
1: Eigentlich, ja.
0: Ja. Jetzt verstehe ich das mal, wenn du sagst, Wasserpumpe ist kaputt. Und dann darf man aber das Wasser, würde ich sagen, nicht mehr trinken. Oder?
1: Doch. Also
0: das abgestanden ist.
1: Nachdem wir das Wasser aufbereitet haben im Wasserwerk, trinke ich es vor Ort. Das ist kein Problem. Das habe ich also in Ägypten so gemacht, das mache ich auch hier so. Aber wenn es danach in die Rohrleitung geht, weiß ich nicht mehr so, wo es denn da hingeht und wie lange es da rumgammelt. Und
0: das wollte ich doch sagen.
1: Auch so, die Temperaturen sind ja auch sehr hoch, von daher... Also eher, das Wasser hat ja schon 30 Grad. Und dann, wenn du kalt duschen willst, das geht gar nicht. Du stellst auf kalt und dann kommt 30 Grad warmes Wasser raus.
0: Und dann sieht man plötzlich,

0: Clüso, immer wenn du nicht da bist, dann habe ich sturmfrei. Stefan, der hat gerade eine wichtige WhatsApp-Audio hier geschickt mit einem Hinweis für die A5. Hallo,
1: guten Morgen. Guten Morgen, Benny.
0: Hallo.
1: Die A5 von Karlsruhe Richtung Frankfurt ist ab Bruchsal wegen einer Unfallaufnahme gesperrt.
0: Aha.
1: Umleitungsempfehlung Bruchsal raus und über die parallel verlaufende Straße nach Kronau und dort wieder auf die Autobahn.
0: Okay, Stefan lernt von den Guten. Der Stefan hat ja gesprochen wie die KI, das ist interessant. Hast du sehr gut gemacht, Stefan. Also ich bin kurz davor, hier eingestellt zu werden als Sub-KI. Wenn die KI mal krank ist oder so oder keine Lust hat, dann werde ich dich sofort anrufen. Als Mitarbeiter der Minute bekommt er auch seinen Lieblingshit. Den mache ich ein bisschen lauter mit Gruß in die Cloud. Bonnie Tyler in der Popnacht.

Ich muss den Flügellader jetzt wieder rausschieben. Es hilft ja nichts, weil es piept irgendwo in meinem Ohr. Um 3.52 Uhr aufpassen bitte auf der A1 Hamburg in Richtung Bremen zwischen Bockel und Stuckenborstel. Da stehen 3 defekte Fahrzeuge. Was ist denn da los hier noch?

der Popnacht sind wir noch jemanden glücklich machen, der kurz davor ist, unglücklich zu werden. Also da ist Toni nämlich in normalerweise Frankfurt zu Hause, gerade aber im Urlaub in Spanien, in Empuria Brava. Und jetzt hört er zu und es kullern schon langsam die Tränchen runter, schreibt er, weil er muss am Sonntag wieder zurück nach Hause. So will er aber nicht, er findet das ganz schön dort. Man gewöhnt sich ja auch dann an noch heißeres Wetter, aber ans Meer vor allen Dingen. Und da kann halt der Langener Waldsee dann doch nicht mithalten. Also insofern, Toni genießt dann nochmal so diese letzten Züge. Ich bin auch mal in der Nähe gewesen, glaube ich, mit dem Bus. Meine erste Reise nach Spanien war auch dann nach Lloret de Mar. Eine Bustour, 26 Stunden. Wobei, ich glaube, 10 Stunden gingen nur dafür drauf, Leute einzusammeln im Westerwaldkreis. Und die kamen dann nicht und die Koffer sind aufgeplatzt und so, habe ich nie vergessen. Und dann hat man danach einen Buskörper in so einem Schalensitz, wenn man da 26 Stunden drin saß und die Toilette sowieso schon von Anfang an kaputt war, dann steigt man aus und muss erstmal ins Krankenhaus. Aber es war doch irgendwie schön, ich habe es doch gut in Erinnerung. Also Toni hat sich einen Song ausgesucht hier von No Doubt, da mache ich gerne lauter.

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1: Um 4 Uhr mit Christine Beith. Der von den USA initiierte sogenannte Friedensrat hat eine Vereinbarung für die Entwaffnung der islamistischen Hamas im Gazastreifen erzielt. Das hat US-Präsident Trump mitgeteilt. Demnach sollen auch alle anderen islamistischen Gruppen in dem Gebiet ihre Waffen abgeben müssen. Aus der Nachrichtenredaktion Steffi Linkscheid.
2: Sobald die Entwaffnung abgeschlossen sei, würden sich die israelischen Streitkräfte zurückziehen, so Trump. Dann werde eine internationale Stabilisierungstruppe zusammen mit einer neuen palästinensischen Polizei die Verantwortung für den Gazastreifen übernehmen. Israel soll laut Trump die Sicherheit bekommen, dass der Küstenstreifen nicht länger als Basis für Terroranschläge missbraucht werde. Ob die Vereinbarung Bestand haben wird, ist unklar. Aus US-Kreisen heißt es, Vertreter der Hamas hätten ihr zugestimmt. Ein offizielles Statement der Terrormiliz gibt es bisher nicht und auch Israel hat sich noch nicht dazu geäußert.
1: Die spanische Regierung schickt nach der Ankunft zahlreicher Menschen aus Marokko das Militär in die spanische Enklave Ceuta. Es sollen Dutzende Soldaten, eine Tauchereinheit und ein Militärschiff verlegt werden, teilte das Innenministerium in Madrid mit. Stefan Ehlert berichtet.
3: In den Vortagen sind tausende Migranten von Marokko aus schwimmend und zu Fuß in die Stadt gelangt. Spaniens Ministerpräsident Sanchez sagte, man setze alle Hebel in Bewegung, um auf die Lage in Ceuta zu reagieren. Außenminister Alvarez hat mehrfach mit seinem marokkanischen Amtskollegen Bourita telefoniert und versichert, man wolle die intensive und fruchtbare Zusammenarbeit beider Länder stärken. Die spanische Linkspartei Suma fordert, dass die Krise unter Wahrung der Menschenrechte bewältigt wird.
1: Das Recht auf Reparatur ist in Deutschland in Kraft getreten. Und zwar für bestimmte Elektrogeräte wie Waschmaschinen oder Smartphones. Nun gilt unter anderem, geht ein solches Gerät innerhalb der Gewährleistungsfrist von 2 Jahren kaputt, kann der Käufer zwischen einem Austausch und einer Reparatur entscheiden. Wird das Gerät repariert, verlängert sich danach die Gewährleistung um ein weiteres Jahr. Damit wird eine Vorgabe der EU umgesetzt. Sie will so den Elektroschrott reduzieren. Der Boxweltverband World Boxing erlaubt russischen Athleten wieder an ihren Wettbewerben unter eigener Flagge und mit Nationalhymne teilzunehmen. Das hat der Verband mitgeteilt und gleichzeitig angekündigt, das Verhalten russischer Delegationen und die Einhaltung der Anti-Doping-Protokolle streng zu überwachen. Russische und auch belarussische Sportler waren nach Beginn des Ukraine-Kriegs weitgehend vom internationalen Sport ausgeschlossen worden. Das Wetter für Deutschland. Die Tiefstwerte liegen am Morgen zwischen 21 und 14 Grad. Tagsüber breiten sich vom Südwesten über die Landesmitte bis in den Osten Schauer und teils kräftige Gewitter aus. Sonst heiter bis wolkig, schwacher bis mäßiger Nordwestwind, dazu maximal 20 bis 38 Grad. Die Zeit 4.03 Uhr.
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4: Vorsicht bitte auf der A3 Köln Richtung Frankfurt. Zwischen Bad Honnef, Linz und Neustadt-Wied befindet sich eine ungesicherte Unfallstelle. A4 Richtung Frankfurt. Zwischen Sättelstädtische und Eisenach-Ost-Nachtbaustelle auf dem linken und dem mittleren Fahrstreifen. Montagfrau zwischen 2. Uhr und 6 Uhr. Die A5 Frankfurt Richtung Karlsruhe ist zwischen Heppenheim und Hemsbach bis 5 Uhr wegen Reparaturarbeiten gesperrt. A7 Würzburg Richtung Fulda. Zwischen Bad Brückenau-Wildflecken und Bad Brückenau auf Volkers wird der Verkehr an der Unfallstelle vorbeigeführt.
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5: Mit Ben Sträubel. Ich habe noch ein Popnacht-Package und das werde ich euch gleich rüberschieben. Unter 07221 2011 merkt euch schon mal die Ziffernfolge, die kann man sowieso nicht vergessen. Ansonsten tätowiert sie euch ein. 07221 2011 und dann spielen wir um 2 Hits in einer Sekunde in 7 Minuten.
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0: bad day, du hast einen schlechten Tag gehabt. Man darf sich das natürlich auch nicht einreden lassen, ne? Wenn jemand kommt und sagt dann, du siehst immer schlecht aus, ne? Das ist ja auch nur, um einen ein bisschen nervös zu machen. Das lassen wir nicht in Gelten, weisen wir sofort zurück. Vorsicht auf der A1 Bremen Richtung Hamburg. Da liegt ein Plastikteil, wo es nicht hingehört, nämlich zwischen Maschener Kreuz und Harburg. Ihr passt bitte auf.
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0: Die 2 Nummer 1 Hits des heutigen 31.07. in der Musikgeschichte waren sie ganz oben in den Charts, irgendwo auf diesem Planeten. Vielleicht aber auch außerhalb des Sonnensystems, wer weiß das schon, wo irgendwo eine Fahne mit einem Lautsprecher hing. Und ihr sagt mir jetzt, welche beiden Hits das sind. 0-7-2-2-1-20-11. Wer da zwei Songs erkannt hat.

0: Save My Love for Somebody Else.
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0: Na, welche beiden Songs in der Popnacht sind denn das? Habt ihr sie beide erkannt? Eckhardt, guten Morgen.
2: Guten Morgen.
0: Und welche beiden Songs sind das?
2: Es war Los Lobos und La Bamba, When You Wake Up Like Kiss Me.
0: Los Lobos, La Bamba, das was war das andere, was du sagtest? Ich lasse das mal gelten.
2: Ich bin ein bisschen aufgeregt.
0: Das ist völlig in Ordnung, weil das ist deine letzte Nachtschicht. Ich habe dich ja auch schon würdig erwähnt. Hast du mitbekommen, dann vor einer halben Stunde, ich weiß gar nicht genau, da hast du geschrieben gehabt, ne?
2: Auch. Ja, wir haben da Pause.
0: Siehst du mal, letzte Nachtschicht im Leben, ist das traurig. Und dann musst du in diesen, du hast geschrieben, Zweischichtsystem, das menschenverachtende Zweischichtsystem, das die Nachtschicht ausblendet.
2: Ja, und da war ich aber schon 20 Jahre, habe ich schon in dem System gearbeitet. Ja. Und dann wurden wir halt umstrukturiert auf Dreischicht. Das machen wir ja nicht.
0: Siehst du, und jetzt wieder Zweischicht.
2: Und jetzt gehen wir nur zurück.
0: Sind das Einsparmaßnahmen oder bist du in der Automobilindustrie, ne?
2: Ja, es sind ziemlich gravierende Einsparmaßnahmen bei uns.
0: Okay, also dann kannst du nur noch, wenn du nicht schlafen kannst, irgendwann mal mir zulaufen.
2: Da, das wäre eine Idee.
0: Würde ich mal sagen, also mit einem Feuerwerk verabschieden wir uns jetzt hier mal, ein virtuelles Feuerwerk. Und wir nehmen dich aber gerne wieder auf, wenn du irgendwann eine Firma findest oder es ändert sich alles wieder in unserer Republik und du bist nachts wieder dabei im pflegeleichten Dreischichtsystem, in dem ich ja auch, bei mir ist es nur ein Einschichtsystem, ja. Mich würde man woanders gar nicht mehr einsetzen, weil wir sagen, das ist so gefährlich. So, der schläft da ein, tagsüber. Also, dann spiele ich deinen Lieblingssong noch, schick dir was zu und wir freuen uns, wenn wir dich wiederfinden, ja, irgendwo.
2: Danke.

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1: Tove Lo und Stromae. Neuer Hit heißt Des Fleurs in der Popnacht am Freitag.

0: runter von der Wolke 4. Hier ist die Popnacht. Es ist 4.30 Uhr.
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5: Heute geht es mit einem meist trockenen Mix aus Sonne und Wolken los. Im Verlauf entwickeln sich Schauer und Gewitter, die lokal unwetterartig werden können. Starkregen von 20 bis 40 Liter pro Quadratmeter ist möglich, Hagel- und Sturmböen bis 85 Kilometer pro Stunde. Es wird nicht mehr so heiß mit 28 bis 34 Grad. Am wärmsten wird es im Ried sowie an der Bergstraße. Morgen bleiben wir fast hessenweit mal unterhalb der 30-Grad-Marke. Dazu gibt es ein paar Schauer und Gewitter in der Südosthälfte.
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6: Eine Gefahreninformation für Niedersachsen. Durch Brandrauch kommt es zu Geruchsbelästigung in Adeletzen. Bitte Türen und Fenster geschlossen halten. Eine Gefahreninformation für Hessen. In Karben kommt es durch einen Brand zu Geruchsbelästigung und Rauchniederschlag. Schließen Sie Fenster und Türen und schalten Sie Lüftungen und Klimaanlagen ab. Vorsicht bitte auf der A6 Mannheim Richtung Heilbronn. Zwischen Raststätte am Hockenheimring West und Kreuz Walldorf liegen Gegenstände. Die A5 Frankfurt Richtung Karlsruhe ist zwischen Heppenheim und Hemsbach bis 5 Uhr wegen Reparaturarbeiten gesperrt. Die A7 Fulda Richtung Würzburg ist zwischen Bad Brückenau-Volkers und Bad Brückenau-Wildflecken wegen einer Nachtbaustelle bis ca. 5 Uhr gesperrt. Die Umleitung führt über die U54.
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0: Und die am meisten unterschätzte Höchsttemperatur in Hessen, in Blessenbach, bekommen wir heute 28 Grad. Hier ist die Popnacht. Mein Name Ben Streubel.

0: der Popnacht. Ach ja, da hat aber jemand sehr, sehr heiß in seiner Wohnung. Sven Reinmuth in Waghäusel. Ich glaube, das ist der heißeste Ort Baden-Württembergs gewesen gestern. Ne? 40 Grad oder 40,5 Grad, irgendwie sowas. Hallo Sven, guten Morgen.
1: Guten Morgen, Ben.
0: Wie hast du es denn am heißesten Ort ausgehalten gestern?
1: Ich habe einen Ventilator und noch einen Ersatzventilator dazu gekauft. Den muss man jetzt auch noch scharf schalten. Ja,
0: du kannst auch zwei einschalten oder sowas.
1: Also ich muss dann aber aufrüsten, der Kollege mit den 14 Ventilatoren am Bett, das habe ich noch nicht geschafft.
0: Nee, der hat das aber gut gemacht, weil die Idee von ihm war, ich habe es mir nochmal erklären lassen, also dass diese 14 Ventilatoren, also kleine Ventilatoren, die leise sind und auch sich nicht so schnell drehen, sodass er schlafen kann, aber es kommt so dieser Windzug und weil die unterschiedlich starten und unterschiedliche Geschwindigkeiten haben, ist das so, wie als würde man irgendwie so eine Brise abbekommen die ganze Zeit?
1: Man hebt ab.
0: Ja, das kann cool. Das weiß man natürlich nicht, wenn man es. Ich hatte mal einen Ventilator selbst montiert, weiß ich noch, an der Decke und habe den zusammengeschraubt. Also da kamen ja dann diese einzelnen Blätter, die Rotorenblätter an und dann habe ich die falsch rum dran geschraubt. Und dann hat der habe ich ihn angemacht, auf volle Summe, dann kommt ja gar nichts. Dann noch höher.
1: Nee.
0: Und dann hat es die Luft gegen die Decke gedrückt. Du weißt, was ich meine.
1: Ja, ja.
0: Physikalisch. Und dann kam die ganze Decke runter. Es war ein Altbau, alles runter, der Ventilator unten, puff, Ende.
1: Oh,
0: das war meine Montage eines Ventilators. Mach ich nie mehr. Deswegen, ich höre es gerne an, lass mir es erklären, aber ist auch gut. So, was machst du denn heute mit dem Tag oder mit der Nacht jetzt gerade, mit der angenehmen?
1: Ich habe heute Vormittag einen Arzttermin, da muss ich mir noch ein paar Unterlagen aussuchen. Blutwerte, das übliche Tamtam.
0: Tamtam?
1: Mit 60 ist man ja dann.
0: Oh,
1: schon.
0: Je.
1: Die Leitung schon mal ein bisschen rostig.
0: Ach so, du, das kriegen wir auch schon wieder hin gemeinsam. Und ansonsten hast du geschrieben, dass du deinen Computer aufräumst von Müll.
1: Jawohl.
0: Kann man auch mal machen. Irgendwas ganz Mülliges gefunden, was ich vielleicht gebrauchen kann?
1: Bis jetzt nicht. Okay. Ich habe nur schöne Sachen. Ne?
0: Das ist schön. Dann sortieren wir da mal ein bisschen und räumen die Festplatte, bevor es in der Tür klingelt. Und ich spiele dir deinen Lieblingshit. Hab einen guten Tag und vor allen Dingen einen gesunden beim Arzt, dass nur gute Ergebnisse rauskommen. Ja, bis bald.
1: Danke dir.
0: Ciao,
1: bis bald.
0: Ciao.

Lauryn Hill hier in der Popnacht. Es ist 4.46 Uhr, ihr passt nochmal auf der A14 Leipzig in Richtung Nossen. Da sind Menschen auf der Autobahn zwischen Rastplatz Mühlenberg Süd und Döbeln Ost. Da ist auch ein Unfall passiert, die Unfallstelle ist noch nicht gesichert. Aber eben auch die Menschen auf der Fahrbahn A14 Leipzig Richtung Nossen. Hier ist die Popnacht am Freitag.

ADMT, Adam Taylor Burn, Brighter. So, jetzt bin ich noch ein bisschen da, aber nicht mehr allzu lange. Ne? Habt ihr noch eine Idee für die letzte Amtshandlung an diesem Freitag? Dann 07221 2011 per WhatsApp in der Popnacht. Hey.

0: Es ist ja schon 5 vor 5. Ich muss zusammenpacken, hilft auch nichts mehr jetzt. Notaustaste ist abgeklemmt. Antennenleistung hochgefahren, wieder volle Suppe. Dichtstimmung auf OP, damit die nachfolgenden Kolleginnen und Kollegen ein bisschen schlechter haben, aber nicht zu schlecht. Letzte Amtshandlung. Fanny und Robin, die leben eigentlich in Dortmund-Applerbeck, sind aber zum Stiefpapa von Fanny nach Palma unterwegs. Also fliegen da heute ab Dortmund dann. Und dann machen sie da ein sehr schönes langes Wochenende, das bis nächste Woche Mittwoch geht. Dann habt mal sehr viel Spaß bei diesem Flug und den Lieblingssong von beiden. Und was machst du, KI?
1: Nach Haus.
0: Okay.
1: Nach Haus.
0: Dann komme ich mit. Das war die Popnacht. Mein Name ist Ben Sträubel. Schönes Leben in Deutschland und ein schönes Wochenende.

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1: Um 5 Uhr mit Christine Beitsch. Der von den USA initiierte sogenannte Friedensrat hat eine Vereinbarung für die Entwaffnung der islamistischen Hamas im Gazastreifen erzielt. Das hat US-Präsident Trump mitgeteilt. Vieles ist noch unklar. Medien berichten, in den nächsten 2 Wochen soll über den konkreten Zeitplan beraten werden. Aus Tel Aviv, Jan-Christoph Kitzler.
2: Die Waffen der Hamas sollen offenbar an ein nationales palästinensisches Komitee übergeben werden, das bisher noch nicht im Gazastreifen ist. Es heißt, der Prozess könne insgesamt 200 bis 300 Tage dauern. Auch die internationale Stabilisierungstruppe, die die Entwaffnung im Gazastreifen überwachen soll, ist noch nicht in dem Gebiet. Unklar ist auch, ob und wann sich Israel aus dem Gazastreifen zurückzieht. Vertreter der israelischen Regierung hatten mehrfach gesagt, ein Rückzug der Truppen, die mehr als 65% des Küstenstreifens kontrollieren, komme erst in Frage, wenn das Gebiet vollständig demilitarisiert sei.
1: Saudi-Arabien will nach Angriffen auf seine Schiffe ein Militärbündnis gründen, das die Schifffahrt im Roten Meer schützen soll. Teil der Allianz sind nach saudischen Angaben 14 Länder, darunter mehrere Golfstaaten, die Türkei und Ägypten. Man wolle internationale Handelsrouten und die weltweite Energieversorgung absichern, hieß es. Zuletzt hatten jemenitische Houthi-Rebellen saudische Schiffe angegriffen. Versuchsmodelle der künstlichen Intelligenz Claude haben bei Tests die Systeme von 3 Organisationen gehackt. Das hat der Entwickler Anthropic bestätigt. Grund war demnach eine Fehlkonfiguration, die habe es den Modellen ermöglicht, aus einer eigentlich isolierten Umgebung auf das Internet zuzugreifen. In den vergangenen Tagen war ein ähnlicher Vorfall beim Konkurrenten OpenAI bekannt geworden. Nach der WM-Boykottandrohung der europäischen Fußballverbände hat FIFA-Präsident Infantino den nächsten Rückschlag hinnehmen müssen. Auch der für Nord- und Mittelamerika zuständige Verband CONCACAF lehnt Infantinos Investorenpläne geschlossen ab. Das teilte der Verband nach einer gemeinsamen Sitzung mit. Luise Kropf berichtet.
3: Der FIFA-Präsident hatte den 211 Mitgliederverbänden durch den Verkauf von Anteilen an private Investoren erhöhte Einnahmen in Aussicht gestellt. Die UEFA hat verkündet, einstimmig alle FIFA-Wettbewerbe, also auch die Fußball-Weltmeisterschaft, zu boykottieren, wenn der Weltverband an seinen angekündigten Plänen festhalten sollte. Mit einem Boykott droht die CONCACAF nicht. Sie äußern aber hinsichtlich des fehlenden ordnungsgemäßen Verfahrens, der künstlich verkürzten Frist und des Fehlens jeglicher Prüfung oder Genehmigung durch die zuständigen FIFA-Gremien deutliche Kritik.
1: Das waren die Nachrichten mit Christine Beit. Das Wetter für Deutschland. Die Tiefstwerte liegen am Morgen zwischen 21 und 14 Grad. Tagsüber breiten sich vom Südwesten bis in den Osten Schauer und teils kräftige Gewitter aus, sonst heiter bis wolkig. Dazu maximal 20 bis 38 Grad. Die Zeit 5.03 Uhr.
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5: Freitagmorgen, hier ist die H3 Morning Show. Tobi und Tanja in den Ferien, deswegen starten wir zusammen in den Tag. Ich bin Marcel Wagner. Schön, dass ihr da seid. Guten Morgen.
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0: Willkommen in diesem Freitag. Hier ist eure HR3 Morning Show. Guten Morgen.
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3: Und so hat er als erster Fünfjähriger weltweit ein zweifarbiges 70.000-Teile-Puzzle vollendet.
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0: Und schon haben wir es 17:30. Freitagmorgen, letzter Tag in der 5. Ferienwoche der hessischen Sommerferien. Schön, dass ihr mit dabei seid. Eure H3 Morning Show. Ich bin Marcel Wagner. Guten Morgen.
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0: kommenden Freitag.
1: Wochenende in Sicht. Wir bringen euch näher ran in diese H3 Morning Show. Es ist 5.47 Uhr. Und ein bisschen kühler ist heute Morgen ja auch. Also gern mal durchlüften und die frische Luft reinlassen. Das macht echt Spaß. Mein Gott! Ist zu Hause in Hessen schon viel explodiert? Haben wir gestern drüber gesprochen in der Show, nachdem mir eine Cola-Dose im Auto explodiert ist. Alles klebt, alles pappt, muss ich am Wochenende mal sauber machen. Und da gab es fantastische Geschichten von euch. Von Lampen über Zahnarzt, Patientinnen, Patienten, Autobatterien, Orangensäfte im Flieger. Daniela hat, glaube ich, den Vogel abgeschossen.
2: Meine Mutter ist eine Wurst explodiert.
3: Eine Wurst.
1: Was sonst?
2: Also sie hat zum ersten Mal in ihrem Leben eine Kochwurst gekauft. Und wir saßen zu fünft um den Tisch. Und eine relativ große, pralle Wurst lag in der Mitte auf dem Teller. Sie sticht rein.

0: rein und die Wurst explodiert. Und es ist also wirklich in alle Richtungen geflogen. Das heißt, das Fleisch landete in Gesichtern und Haaren, in der Lampe. Man stürzte ins Bad und hat sich gewaschen. Meine Mutter und ich haben es kaputt gelacht. Man hat nur so zwei Buckel von uns gesehen. Wir haben gar nicht mehr lachen können. Wir haben gar keine Luft mehr gekriegt vor Lachen.
1: Ja. Aber geil, dass ihr so umgegangen seid damit, weil es wahrscheinlich eine Riesensauerei ist, oder?
2: Ja, was willst du da aber auch sonst, Mann? Schönen guten Tag, mein Name ist Daniela. Mir ist gestern eine Wurst explodiert.
0: Ja, die Geschichte war zu schön. Das rufe ich euch mal an.
2: Ein Traum, danke dafür.
0: Gern geschehen.
1: Und heute wird es auch fantastisch in der Show. Freuen wir uns sehr drauf.

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0: Mike Posner sagt da guten Morgen. I took a pill in Ibiza und damit wird's 6 Uhr.
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2: Guten Morgen, ich bin Felix Wendt. Immer mehr Fußballverbände stellen sich gegen den Plan der FIFA, Teile der WM-Rechte an private Investoren zu verkaufen. Nach der UEFA hat auch der nord- und mittelamerikanische Verband Nein gesagt. ARD-Sportreporter David Ludwig.
3: Zur Umsetzung braucht es nämlich eine absolute Mehrheit unter den FIFA-Mitgliedstaaten. Bedeutet, aus den übrigen Verbänden müsste jetzt so gut wie jedes Mitglied seine Zustimmung geben. Und selbst wenn dies geschehen sollte, halte ich eine Umsetzung für absolut unrealistisch, da die Europäer ja schon mit einem Boykott aller FIFA-Turniere gedroht haben. Und ohne Europa verliert eine Fußball-WM nicht nur massiv an Reiz, sondern auch an Wert.
2: In Hessen ist auch gestern wieder die 40-Grad-Marke geknackt worden in Frankfurt und Bad Nauheim in der Wetterau, das meldet der Deutsche Wetterdienst. Am heißesten sei es in Bernburg an der Saale in Sachsen-Anhalt gewesen mit 40,5 Grad. Auch in Bayern und Baden-Württemberg seien neue Hitzerekorde aufgestellt worden. Alle Waffen im Gazastreifen abgeben, dazu ist die Terrorgruppe Hamas laut US-Präsident Trump jetzt bereit. Im Gegenzug sollen danach die israelischen Streitkräfte abziehen. Trumps sogenannter Friedensrat habe diese wichtige Einigung erzielt, hat er auf seiner Online-Plattform geschrieben. Eine offizielle Bestätigung gibt es weder aus Israel noch von der Hamas. Die spanische Regierung hat angekündigt, Soldaten in die Exklave Ceuta in Nordafrika zu schicken. Denn tausende Migranten sind in den letzten Tagen aus Marokko dorthin gelaufen oder geschwommen. ARD-Korrespondent Stefan Ehlers.
4: Spaniens Ministerpräsident Sanchez sagte, man setze alle Hebel in Bewegung, um auf die Lage in Ceuta zu reagieren. Wie genau, ist noch unklar. Die spanische Linkspartei Suma fordert, dass die Krise unter Wahrung der Menschenrechte bewältigt wird. Suma verwies auf ein Urteil des obersten Gerichtshofes, wonach die sofortige Rückführung von Migranten, die schwimmend angetroffen wurden, nicht zulässig sei.
2: Und das passiert heute noch. In München könnte das Urteil in einem Streit um mit KI erzeugter Musik fallen. Die GEMA geht gegen das US-Unternehmen Suno vor. Bayern und Baden-Württemberg starten in die Sommerferien. Es könnte also voll werden auf den Autobahnen. Und großes Volksfest in Kassel. Der Zissel startet. 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
0: Und das Wetter haben wir heute wieder sehr genau im Blick, weil Gewitter wieder ein Thema werden Richtung Abend. Heute Vormittag haben wir noch so einzelne Schauer. Und zwischen den Schauern am Vormittag und den Gewittern, die es vereinzelt am Abend gibt, ist es richtig heiß. Temperaturen heute wieder bis zu 35 Grad. Damit ihr gut ankommt, jetzt das Neueste aus unserem H3-Verkehrszentrum. Im Moment Reifenteile auf der A5. Vorsicht, Frankfurt Richtung Kassel. Zwischen Homberg-Ohm und Ohmtal-Dreieck Reifenteile auf allen Spuren. Die A3 Köln-Frankfurt ist zwischen Dietz und Limburg-Nord nach einem Unfall momentan gesperrt. 6 Kilometer Stau. Drumherum fahren geht ab Montabaur über die U12 und die U51. Und die führen über Görgeshausen und Staffel. Wetteraukreis. In Karben brennt es in der Nähe von einer Biogasanlage. Es raucht, es stinkt. Deswegen am besten Fenster und Türen zulassen, Lüftungen, Klimaanlagen ausschalten.
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0: Und damit willkommen in diesem Freitag. Tobi und Tanja in den Ferien. Wir starten zusammen mit euch rein in den Tag. In den Nachrichten heute Morgen ist Felix Wendt.
2: Guten Morgen.
0: Und ich bin Marcel Wagner. Moja.
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4: Opa, bist du am Laptop?
1: Ja.
5: Danke für deine Hilfe. Mail uns bitte einfach nur unseren Moderationstext ins Studio.
4: Ist mein Laptop schon hochgefahren?
1: Nee, hier unten. In deinem Arbeitszimmer.
4: Ist er an?
1: Ja, aber der Korinthenkacker will die Nummer von deinem Pass haben?
4: Der meint das Passwort. Tipp mal ein. 50 Marzipanbrote.
5: Das ist dein Passwort.
4: Es muss ja was sein, woran man immer denkt.
1: Jetzt habe ich hier ein Bild von dir, als du noch schlank warst. Und da drauf blaue Quadrate.
4: Herrgott, das ist das Desktop-Hintergrundbild mit den Icons.
1: Also haltet mich nicht für dement. Aber ich sehe einen Fuchs, der sich an einen blauen Kreis kuschelt.
4: Meinst du Mozilla?
1: Herrgott, Tobi, ich kenne doch nicht den Namen von jedem Waldtier.
4: Gott, ich kann nicht mehr. Tanja, mach du mal.
5: Opa,
1: ja.
5: Geh auf das blaue Quadrat mit SM.
1: SM? Oh la la.
5: Das heißt Show-Moderation.
1: Moment. Das ist nur so langweiliges Blabla.
5: Das ist unsere Moderation. So, Tobi, und du erklärst Opa jetzt das E-Mail-Programm, bitte.
4: Gleich, ich hol mir erstmal Nervennahrung.
1: Was denn?
4: 50 Marzipanbrote.
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0: kann ein Freitagmorgen sein, oder?
1: Mit Aha.
0: Take on me. 14:06. Schön, dass ihr da seid. Willkommen in diesem 31. Juli, der auch wieder ein paar Gewitter mit sich bringen wird, Richtung Abend. Der Weg dahin heute Vormittag noch mit einzelnen Schauern und dann viel Sonne und Wolken. Heute wieder heiß. Temperaturen liegen heute wieder bei 34, 35 Grad. Auf den Straßen, wenn ihr unterwegs seid, A3 gesperrt im Moment, Köln Richtung Frankfurt zwischen Dietz und Limburg-Nord nach einem Unfall, aktuell 6 Kilometer Stau. Und Leute, es ist so viel los am Wochenende. Wahnsinn! Rheingauer Weinfest auf dem Marktplatz in Oschel, Oberursel. Weinfest in Taunusstein, im Wiener Schlosshof. Zissel geht los in Kassel, haben wir gerade eben schon im News-Update bei Felix gehört. Gernsheim, Fischerfest am Rhein, Frankfurt wird am Main gefeiert. Mainfest, Festival-Feeling gibt's auch im Odenwald beim wunderschönen Sound of the Forest am Marbach-Stausee. Herzberg-Festival in Breitenbach in Osthessen. In Alsfeld gibt's morgen auch Musik. Auch unter freiem Himmel, Altstadt Open Air, Live-Mucke an 9 Open Air Locations. Motto: Follow the Lights.
2: Die ganze Altstadt wird quasi bunt illuminiert sein und jede Location bekommt eine eigene Farbe. Und durch gezielte Lichtführung werdet ihr quasi in die verschiedenen Locations speziell geleitet. Für jeden Geschmack ist was dabei, von Rock, Pop,
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0: Nadine vom Stadtmarketing hat mit organisiert, auch dort und wo sonst ihr unterwegs seid in diesem Wochenende. Ganz, ganz, ganz viel Spaß. Gleich Emilia. Und dazu das Wahnsinnsbrett von Alex Warren. Theo Dream und Superstar, das ist echte Abwechslung hier in HR3.
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0: Jamilia, ein Superstar.
1: Manchmal ist es ja so, dass man sich morgens schüttelt und wach wird und sich denkt, was heute eigentlich nochmal für ein Tag. Da helfen wir sehr gerne. Es ist Freitag, es ist der 31.07. und es ist nicht irgendein Freitag. Leute, es ist der, an dem es richtig losgeht.
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0: Calvin Harris, Sam Smith, Promises. Damit wird's gleich 6:30.
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2: Guten Morgen, ich bin Felix Wendt. Auch der nord- und mittelamerikanische Fußballverband sagt Nein zu den Plänen der FIFA, die Rechte an der Fußball-WM zum Teil an private Investoren zu verkaufen. Auch die UEFA lehnt das ab. Damit sind die Pläne so gut wie gescheitert, denn um sie umzusetzen, müsste eine Mehrheit der FIFA-Mitgliedstaaten Ja sagen. Sachsen-Anhalt, Bayern und Baden-Württemberg haben gestern Hitzerekorde geknackt, meldet der Deutsche Wetterdienst. In Hessen sei an 2 Stellen die 40-Grad-Marke überschritten worden, in Frankfurt und Bad Nauheim in der Wetterau. Es gibt angeblich eine Vereinbarung, um die islamistische Hamas im Gazastreifen komplett zu entwaffnen. US-Präsident Trump hat auf seiner Online-Plattform geschrieben, sein ins Leben gerufener Friedensrat habe sich darauf verständigt. Sobald die Hamas keine Waffen mehr habe, würde sich die israelische Armee zurückziehen. Und jetzt mehr Aktuelles aus unseren Regionalstudios.
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3: Jetzt erst recht. Das sagt Steve Euler, einer der Organisatoren des Christopher Street Days in Schlüchtern im Main-Kinzig-Kreis. Der findet morgen statt und ist damit der erste CSD in Hessen nach dem Anschlag auf den in Berlin. Ein Polizeisprecher hat mir gesagt, die Sicherheitsmaßnahmen sind noch einmal einen Tick verschärft worden. Angekündigt haben sich rund 250 Teilnehmer, erwartet werden aber noch mehr Menschen, die spontan Solidarität zeigen wollen. Eine Besonderheit, die Veranstalter rufen dazu auf, schwarze Kleidung zu tragen, als politisches Statement für Haltung, für Zusammenhalt, zeigen, dass man stark ist. Natürlich auch mit Blick auf den CSD in Berlin. Heiko Schneider, Schlüchtern.
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0: Freitag zu Hause in Hessen, heute Abend zweite Show von The Weeknd im Waldstadion. Ganz viel Spaß, wenn ihr dort vorbeischaut. Gestern erstes Konzert, es war fantastisch, trotz der Temperaturen von bis zu 40 Grad. Aber hey, waren ja alle vorbereitet da im Deutsche Bank Park.
5: Man konnte sich hier kostenlos Wasser holen an so Trinkbrunnen, das fand ich eine mega gute Idee.
6: Es war richtig gut, dass es diese Wasseranlagen gab, also dass man da einfach mal kostenlos einfach die ganze Zeit sein Wasser nochmal nachfüllen konnte, weil ohne geht's halt nicht.
0: Heute wird es auch ein Thema mit den Trinkbrunnen. Temperaturen heute ja auch wieder sehr heiß. Wir kriegen wieder bis zu 34, 35 Grad zu Hause in Hessen. Dazu heute Morgen einzelne Schauer. Die werden sich dann verziehen. Dann haben wir Sonne, Wolken bis zum Abend. Und am Abend dann vereinzelt auch wieder Gewitter ein Thema. Damit ihr gut ankommt, jetzt das Neueste aus dem HR3-Verkehrszentrum. Im Moment ein Eimer auf der A3. Vorsicht auf dem Weg von Frankfurt Richtung Würzburg. Zwischen Aschaffenburg und Aschaffenburg-Osten. Eimer dort auf der A3. Nochmal A3 Köln-Frankfurt zwischen Dietz und Limburg-Nord. Unfall immer noch gesperrt. 9 Kilometer Stau am besten Fahrt drumherum. Ab Montabaur über die U12 und die U51. Und Wetteraukreis, da brennt es momentan in Karben in der Nähe einer Biogasanlage. Wenn er dort wohnt, es stinkt, es qualmt, am besten Fenster und Türen zulassen, Lüftungen und Klimaanlagen ausschalten.
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0: Cool. Und lang nicht gehört. UB40 heute Morgen in der H3 Morning Show mit Kingston Town. 20 vor 7. Hessen ist bunt, Hessen ist laut, Hessen ist offen und ja, das ist auch genau richtig. Es ist genau gut so. Es gab ja diesen fürchterlichen Anschlag auf den CSD in Berlin, haben wir drüber gesprochen hier in H3 und jetzt sagen eben erst recht ganz viele, Liebe ist stärker als Hass. Und gehen deswegen morgen zum Beispiel auf die Straße Main-Kinzig-Kreis. CSD in Schlüchtern. Und natürlich, ja klar, die Veranstalter schauen da jetzt noch genau aufs Thema Sicherheit.
1: Der Stadtplatz in Schlüchtern ist fast unpassierbar, weil da sind rundherum Betonblöcke und Absperrungen, sodass man da gar nicht reinfahren kann. Ich gehe eigentlich mit dem Gefühl und jetzt erst recht auf den Samstag zu.
0: Steve ist Demoleiter in Schlüchtern, spricht ganz, ganz vielen damit direkt aus der Seele und auch Stella vom Verein Vielbund in Darmstadt. Für sie ist auch eine Absage überhaupt keine Option. Da findet der CSD am 15. August statt.
2: Wir wollen weiterhin Stellung beziehen, sichtbar sein, weil jetzt sich zurückzuziehen wäre einfach genau das, was man nicht tun sollte.
0: Wenn ihr es genauso seht und mitmachen wollt, morgen CSD in Schlüchtern, in 2 Wochen Darmstadt, 22. August Friedberg und Bad Hersfeld. Hessen ist und bleibt bunt und laut.

0: Okay, Roggisch, Other Side oder zu Taylor Swift? 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

0: Anzuhauseort im Sommer ist die Ulmbach-Talsperre. 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

0: Es ist die von Joe Cocker und Chain My Heart. Willkommen in diesem 31. Juli, eine Minute vor sieben.
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2: Guten Morgen, ich bin Felix Wendt. War's das mit den Plänen von FIFA-Chef Infantino, Teile der WM-Rechte an Investoren zu verkaufen? Nach der UEFA hat sich auch der nord- und mittelamerikanische Fußballverband deutlich dagegen ausgesprochen. ARD-Sportreporterin Luise Kropf.
3: Damit positionieren sich auch die drei WM-Gastgeber USA, Mexiko und Kanada gegen Infantino. Der FIFA-Präsident hatte den 211 Mitgliederverbänden durch den Verkauf von Anteilen an private Investoren erhöhte Einnahmen in Aussicht gestellt. Die UEFA hatte ein paar Stunden vorher verkündet, einstimmig alle FIFA-Wettbewerbe, also auch die Fußball-Weltmeisterschaft, zu boykottieren, wenn der Weltverband an seinen Plänen festhalten sollte.
2: Der Deutsche Wetterdienst meldet neue Hitzerekorde in drei Bundesländern, in Sachsen-Anhalt, Bayern und Baden-Württemberg. In Hessen gab es keinen neuen Rekord, aber nach vorläufigen Messungen wurde in zwei Orten die 40-Grad-Marke geknackt, Frankfurt und Bad Nauheim in der Wetterau. US-Präsident Trump spricht von einem historischen Schritt auf dem Weg zum Frieden im Gazastreifen. Die Hamas sei dazu bereit, alle Waffen abzugeben. Diese Einigung gehe auf das Konto seines umstrittenen Friedensrats. ARD-Korrespondentin Nina Barth.
4: Dem werde ein israelischer Rückzug aus Gaza folgen. Bisher ist aber unklar, ob die Vereinbarung tatsächlich Bestand haben wird. Unterschiedliche Medien berichten, ranghohe Hamas-Funktionäre hätten die Einigung ihnen gegenüber bestätigt. Aber offizielle Reaktionen der Hamas oder aus Israel gibt es bisher nicht.
2: Was passiert mit den Filialen der hessischen Supermarktkette Tegut nach dem Verkauf? Hessens Wirtschaftsminister Mansouri hat vom Bund gefordert, zu bedenken, dass die Versorgung schlechter wird und Arbeitsplätze wegfallen, wenn Filialen auf dem Land schließen. Die Bundesregierung könne eine Ausnahmegenehmigung erteilen. Denn das Bundeskartellamt hat Edeka nicht genehmigt, 38 Tegut-Filialen zu übernehmen. Und das passiert heute noch. In München könnte das Urteil in einem Streit um mit KI erzeugter Musik fallen. Die GEMA geht gegen das US-Unternehmen Zuno vor. Bayern startet in die Sommerferien. Seit gestern ist keine Schule mehr in Baden-Württemberg. Es könnte also voll werden auf den Autobahnen. Und großes Volksfest in Kassel. Der Zizzle startet. Das nächste HR3 News Update gibt es in einer halben Stunde.
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0: Wieder ein heißer Tag, der da vor uns liegt. Ja, nicht ganz so heiß wie gestern, aber trotzdem. So 32 Grad in Nordhessen bis zu 35 im Süden. Viel Sonne, ein paar Wolken unterwegs. Richtung Abend kann es auch einzelne Schauer und Gewitter in Hessen geben. Und das Wochenende sieht insgesamt ähnlich aus. Morgen früh vielleicht hier und da noch letzte Schauer und Gewitter. Und dann Sonne und Wolken bei ähnlichen Temperaturen. Damit ihr gut ankommt, das Neueste aus dem H3-Verkehrszentrum. Vorsicht, da liegt momentan ein totes Reh auf der B49 auf dem Weg von Limburg Richtung Gießen. Zwischen Meerenberg West und Meerenberg Ost, totes Reh auf der linken Spur. Und die A3 ist weiterhin gesperrt nach einem Unfall. Köln Richtung Frankfurt zwischen Dietz und Limburg Nord. Im Moment 10 Kilometer Stau, die Umleitung ab Montabaur über die U12 und die U51.
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0: Habt einen tollen Freitagmorgen. Wir freuen uns sehr, dass ihr mit dabei seid. In den Nachrichten heute Morgen ist Felix Wendt.
2: Guten Morgen.
0: Tobi und Tanja in den Ferien. Wenn die zurück sind, machen wir auch wieder Hit-Entscheidung. Aber wir machen sowas Ähnliches. 20 vor 8. Ich habe einen heißen Hit und einen, der uns ein bisschen runterkühlt. Machen wir in, ja, so knapp einer halben Stunde hier in der Show. Schönen Freitag. Ich bin Marcel Wagner. Guten Morgen.
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0: Like You, kurz nach sieben. Hier ist die H3 Morning Show an diesem Freitag. Schön, dass ihr mit dabei seid. Gewitter heute auch ein Thema, haben wir für euch im Blick. Aber hey, Leute, natürlich wird trotzdem gegrillt.
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2: Früher hieß grillen, Kohle reinkippen, viel Spiritus drauf, Stichflamme, dann warten und dabei Bier trinken, dann Wurst drauf und zwar irgendeine Bratwurst. Dazu gab's Nudelsalat mit Mayo und nix mit Pesto und Pinienkern. Fertig. Wenn heute jemand zum Grillen einlädt, dann kann das alles heißen. Vielleicht macht er auf einem 3000-Euro-Grill ein 5-Kilo-Steak, das aber im Angebot war.
3: Ich habe da jetzt vorher nur so grobes Meersalz einmassiert und jetzt wird das nur ganz kurz angebraten.
2: Ganz toll. Und dazu gibt's einen schönen Aperitivo mit einem Minzblatt drin. Du weißt es nicht. Grillabend kann auch heißen, da hat sich einer so einen Pizzaofen gekauft und seinen Teig 3 Tage gehen lassen und serviert dir dann sowas unten angebranntes und oben rohes und nötigt dich dann als guter Gast noch zu sagen:
4: Ist ja irre, wie beim Italiener.
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0: Shawn Mendes, Mercy.
1: Guten Morgen. 7:12. Hier ist die H3 Morning Show. Vorsicht, immer noch ein totes Reh. Pardon. Totes Reh auf der B49 Limburg Richtung Gießen zwischen Meerenberg West und Meerenberg Ost auf der linken Spur. Heute Abend vereinzelt Schauer und Gewitter in Hessen, vor allem Richtung Südhessen, können die ein Thema sein. Ansonsten heute Sonne, Wolken, wieder heiß bei bis zu 35 Grad, Wochenende ähnlich. Und was machen wir da? Beispielsweise an den See gehen, busy baden. Und an der Stelle mal ein herzliches Dankeschön an alle, die als Rettungsschwimmer an den Seen, in den Schwimmbädern auf uns aufpassen. Einige haben sich ja zusammen mit Tobi aus der H3 Morning Show ausbilden lassen und sind seither auch richtig aktiv. Manja zum Beispiel aus Babenhausen.
2: Ich habe im örtlichen Freibad hier als Rettungsschwimmer unterstützt. Wir haben auch einen neuen Schwimmverein gegründet, geben hier Schwimmkurse für Kinder, auch für Erwachsene. Und dann darüber hinaus unterstütze ich auch noch das Schulschwimmen.
1: Ja, geil.
2: Und da ist der Bedarf auch riesig groß. Es gibt einfach zu wenig Rettungsschwimmer nach wie vor.
1: Und deswegen hat man ja einen Appell an uns alle.
2: Macht euren Rettungsschwimmer. Ihr werdet überall gebraucht, in den Freibädern, Schulen, Vereinen. Da werden immer Trainer, Leute gesucht, die Rettungsschwimmer sind und auch ein Vorbild sind für die Kinder und sich hier engagieren.
1: Daumen gehen hoch. Gruß nach Babenhausen zu Manja und wir schwimmen zu Bryan Adams. Gleich Summer of 69 und dazu Leonie. Leonie und Bryan Adams. Das ist echte Abwechslung.
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Ja, könnt ihr eigentlich auch Rock? Aber sowas von. Bryan Adams heute Morgen in der H3 Morning Show, Summer of 69. Und wir können auch neue Musik, die kommt heute Morgen von Kamrat. Der bringt tatsächlich heute, an diesem Freitag, einen neuen Hit raus. Love Sober heißt das Ding. Falls wir uns vergangenes Wochenende gesehen haben beim Osthafen Festival in Frankfurt, dann kennt ihr diesen Hit wahrscheinlich schon. Da hat er nämlich tatsächlich gespielt. Was mich total überrascht hat, ganz viele haben mitgesungen. Ich dachte, wie kann das sein? Gut, wenn man so ein bisschen Social von Kamrat checkt, also mal seinen Instagram-Kanal zum Beispiel, dann ist einem dieses Ding schon begegnet. Das ein oder andere Mal hat er es angeteased, deswegen konnten einige auch schon mitsingen und es klingt wirklich sehr, sehr geil. Stellen wir euch vor, jetzt in der H3 Morning Show. Und wenn ihr sagt, ey geil, hebt gern die Hand 069 155 4x3 oder wenn ihr sonst irgendeine Meinung dazu habt. Love Sober, Kamrat neu.

0: es ist Freitag, 31. Juli, gleich 7:30.
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2: Guten Morgen, ich bin Felix Wendt. FIFA-Präsident Infantino will Teile der WM-Rechte an private Investoren verkaufen. Er scheitert aber wohl an dem Widerstand verschiedener Fußballverbände. Nach der UEFA hat auch der nord- und mittelamerikanische Verband Nein gesagt. Es müsste aber eine Mehrheit der FIFA-Mitgliedstaaten zustimmen, damit Infantino die Pläne umsetzen kann. Bayern, Baden-Württemberg und Sachsen-Anhalt, da sind laut Deutschem Wetterdienst gestern neue Hitzerekorde aufgestellt worden. In Hessen wurde an zwei Stellen die 40-Grad-Marke geknackt, in Frankfurt und Bad Nauheim in der Wetterau. Einen neuen Rekord gab es aber nicht. Die islamistische Hamas im Gazastreifen ist bereit, alle Waffen abzugeben, behauptet US-Präsident Trump. Der von ihm ins Leben gerufene Friedensrat habe eine Einigung erzielt. Eine Bestätigung gibt es bisher weder aus Israel noch von der Hamas. Und jetzt mehr Aktuelles aus unseren Regionalstudios.
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3: Im Rhein bei Biebesheim gilt absolutes Badeverbot und trotzdem gehen dort immer wieder Menschen ins Wasser. Die Gemeinde will deshalb jetzt mit einem Parkverbot und einer Schranke gegen den Besucheransturm vorgehen. Hintergrund sind immer wieder zugeparkte Straßen, liegengelassener Müll und unerlaubtes Grillen am Rheinufer. Rund um die Badestelle und den benachbarten Wechselsee sollen Falschparker künftig konsequent kontrolliert und notfalls auch abgeschleppt werden. Trotz des Badeverbots lockt der sogenannte Muschelstrand an heißen Tagen Besucher aus der ganzen Region an. Die Stadt erinnert aber daran, wie gefährlich der Rhein ist. Allein im Juni sind dort 4 Menschen ums Leben gekommen. Die neuen Parkverbote sollen jetzt jedes Jahr von April bis Oktober gelten. Helene Wilke, Biebesheim.
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0: Willkommen auf dem Weg Richtung Wochenende. Willkommen in diesem Freitag. Ich bin Marcel Wagner. Heute ja auch wieder ein paar Gewitter Richtung Abend. Zumindest möglich sind die im Süden. Ansonsten ein Tag mit viel Sonne und ein paar harmlosen Wolken. Temperaturen wieder heiß. Nordhessen 32 Grad, im Süden bis zu 35 heute. Und damit ihr gut ankommt, jetzt ist Neues aus unserem Verkehrszentrum. Es ist nicht viel los, aber da wo was los ist, da ist dafür ordentlich. Einzige Meldung, A3 Köln Richtung Frankfurt, die ist immer noch gesperrt nach einem Unfall zwischen Dietz und Limburg Nord. Im Moment 10 Kilometer Stau. Wenn ihr könnt, fahrt am besten ab Montabaur drumherum über die U12 und die U51.
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0: unser Lieblingsire, Roy Garvey, heute Morgen in der H3 Morning Show. Take This Heart. Schönen Freitagmorgen, wir bringen euch Richtung Wochenende. Es wird auch heute wieder heiß, bis zu 35 Grad. Und deswegen machen wir ein kleines Spielchen. 069 155 4x3. Ihr entscheidet jetzt, ob heiß oder kalt. Eure Entscheidung.
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0: Es geht natürlich um Musik, na klar. Ihr seht auf der Hitzeseite einen Song und auf der Kälteseite auch einen. Das ist ein kleines Battle. 069 155 4x3. Mein Gott, ist diese Musik nervig, oder? Also, ihr entscheidet, welchen Song wir jetzt gleich hier in der H3 Morning Show hören. In der Hitze-Ecke steht was ganz Fantastisches, nämlich Pina Colada schlürfend, Summer Dreaming.
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0: Das ist Variante 1, wenn er sagt, ich schätze gern ein bisschen heiß heute. Wenn er sagt, nee, ein bisschen runterkühlen, auch kein Problem. Wir haben auch was Kaltes. Nämlich Foreigner, Cold as Ice. Wollen wir lieber den Hit oder wollen wir lieber Summer Dreaming? Jetzt anrufen. Und der Erste am Telefon hier in der H3 Morning Show trifft die Entscheidung, welchen der beiden Hits wir in H3 gleich hören. 069 155 und 4x3. Freue mich sehr, von euch zu hören.

0: Phantom Planet, California. Wollen wir es musikalisch heiß mit Summer Dreaming oder wollen wir, weil es draußen heute eh wieder heiß wird, wie sie runterkühlen mit Cold as Ice? Eure Entscheidung 069 155 4x3. Hier ist die H3 Morning Show. Guten Morgen.
1: Ja, wunderschönen guten Morgen, Marcel.
0: Grüß dich, wer bist du?
1: Ich bin der Michel aus Bensheim.
0: Ich grüße dich auch. Hi. Bist gerade unterwegs im Auto, oder? Wo geht's hin?
1: Ich bin im Auto unterwegs, genau.
0: Richtung Arbeit wahrscheinlich, oder?
1: Ja, ich bin eigentlich in Rente. Ich fahre aber Menschen mit Behinderung.
0: Wie schön. Sehr gut. Dann trefft ihr gemeinsam eine Entscheidung heute Morgen. Was wollen wir denn hören?
1: Also, sind beide sehr gut, aber wir haben uns dann entschieden für Cold as Ice.
0: Cold as Ice, weil er sagt, draußen ist es sowieso schon so wundervoll heiß heute. Da wollen wir ein bisschen runterkühlen.
1: Genau, ganz schön hitzig.
0: Dann machen wir es genauso. Gruß zu euch, gute Fahrt. Danke für die Entscheidung.
1: Danke, schönes Wochenende.
0: Wünsche ich auch. Foreigner.

0: für ganz Hessen in der HR3 Morning Show gewünscht. Hit zum Runterkühlen. Foreigner, Cold as Ice. 7:46 Uhr. Habt einen schönen Freitagmorgen. Auf den Straßen ist insgesamt wenig los, aber da, wo was los ist, ist dafür sehr viel los. A3 Köln Richtung Frankfurt, noch 12 Kilometer Stau zwischen Montabaur und Limburg-Nord. Dort fuhr ein Unfall. Die gute Nachricht an der Stelle, die Unfallstelle ist mittlerweile geräumt. Das sollte, ich klopfe mal hier ein bisschen auf Holz, sollte bald besser werden. Wettermäßig haben wir einen Sonne-Wolkentag vor uns, der wieder heiß wird. 32 Grad in Nordhessen bis zu 35 Grad im Süden und im Süden heute Abend. Vielleicht mal ein Schauer oder Gewitter, aber insgesamt wird es wirklich ein schöner Tag und ein schönes Wochenende, wenn man dieses Sommerwetter mag. Und passend dazu ist ja auch wirklich viel, viel, viel los. Viele Feste an und auf dem Wasser. Das Mainufer in Frankfurt verwandelt sich nachher fürs Mainfest in eine riesige Feiermeile mit Fahrgeschäft, mit Live-Musik auf dem Wasser. Das seht ihr am Sonntag. Fischer stechen, große Gaudi wirklich. Macht ganz viel Spaß, wenn sich da die Leute gegenseitig versuchen, vom Boot zu schubsen. Am Sonntag machen sie das auch am Rhein beim Fischerfest in Gernsheim. Das ganze Wochenende Riesenrummel am Fluss. Und an der Fulda wird auch gefeiert. In Kassel geht's wieder los.
1: Hi.
2: 3, 4.
1: Tschüss.
0: Volle Wasser. Heute geht der Zissel los. Runden Geburtstag des Fest. Alles Gute zum 100. Heute Abend 17:45 Uhr. Da werden die Zisselhoheiten gekrönt und der Zisselhering gehisst. Also ja, die hissen da wirklich einen Hering. Ganz fantastisches Fest auch dort. Ganz, ganz, ganz, ganz, ganz viel Spaß und ein schönes Wochenende. Da bringen wir euch näher ran mit alle Farben. Und dazu Tom Grennan. Little bit of love und Baby Goodbye. Das ist echte Abwechslung.
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0: Baby Goodbye. Kurz vor 8, Freitagmorgen. Hier ist die H3 Morning Show mit ganz viel Freude. Zum einen aufs Wochenende und zum anderen.
1: Guten Morgen. Gleich geht der Vorverkauf fürs Weihnachtssingen los und ich bin so happy und werde gleich Karten bestellen und wünsche euch ein schönes Wochenende schon mal.
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0: Es ist wirklich so groß, was da gleich passiert. Und ja, bisschen komisch ist schon bei nachher 35 Grad den Vorverkauf loszustarten und loszutreten. Aber wir freuen uns einfach so. Und ganz, ganz viele von euch freuen sich auch. HR3 Weihnachten.

0: direkt vor Weihnachten.
1: Ich weiß, dass wir uns alle über die Sonne und das schöne Wetter freuen, aber im letzten Jahr war ich schon fast zu spät, um noch ausreichend Tickets für das Weihnachtssingen zu bekommen. Und da ich Karten für eine größere Gruppe kaufe, die gerne zusammensitzen möchte, könnt ihr schon sagen, ab wann es die Karten zu kaufen geben wird?
0: Wir können es sogar sehr genau sagen. Ich werde nachher um 9 auf den Buzzer hauen. Und dann geht's los, Diana. Gruß zu dir. Ab 9 Uhr Ticket links freigeschaltet. Besorgt euch eure Karten, seid mit dabei. 19. Dezember. Und weil es ja noch 1 Stunde und 3 Minuten ist bis dahin, ich werde es noch das ein oder andere Mal sagen.
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0: Matt, kommt zusammen mit Ray Dalton, don't worry. Freitag, 31. Juli. Und damit wird's 8.
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2: Guten Morgen, ich bin Felix Wendt. Es ist der Sommer der Rekordtemperaturen. Auch gestern sind wieder neue Spitzenwerte gemessen worden. An 3 Orten in Deutschland war es laut deutschem Wetterdienst so heiß wie noch nie in einem Juli. Maren Weil aus dem News-Team.
3: 40,5 Grad in Bernburg in Sachsen-Anhalt, 40,4 im bayerischen Kitzingen und 40,2 Grad in Baden-Württemberg in Ohlsbach. Das sind nach vorläufigen Daten die neuen Juli-Rekorde. Auch in Hessen lagen wir nur knapp darunter. Die 40 Grad wurden in Bad Nauheim und in der Frankfurter Innenstadt geknackt. Und auch in Michelstadt, Gründau und Offenbach war es nur ein Tick weniger. Regen gab es nur wenig. Schon gestern hatte der Deutsche Wetterdienst gemeldet, der Juli in Hessen war der trockenste seit Beginn der Messgeschichte.
2: Auch der Nord- und Mittelamerikanische Fußballverband sagt Nein zu den Plänen der FIFA, die Rechte an der Fußball-WM zum Teil an private Investoren zu verkaufen. Auch die UEFA lehnt das ab. Damit sind die Pläne so gut wie gescheitert. Denn um sie umzusetzen, müsste eine Mehrheit der FIFA-Mitgliedstaaten Ja sagen. Alle Waffen im Gazastreifen abgeben. Dazu ist die Terrorgruppe Hamas laut US-Präsident Trump jetzt bereit. Im Gegenzug sollen danach die israelischen Streitkräfte abziehen. Trumps sogenannter Friedensrat habe diese wichtige Einigung erzielt, hat er auf seiner Online-Plattform geschrieben. Eine offizielle Bestätigung gibt es aber weder aus Israel noch von der Hamas. Die gesetzlichen Krankenkassen und kassenärztliche Vereinigungen sollen mit Geschäften in Immobilienfonds Millionen verzockt haben. Die Verbraucherzentralen fordern eine lückenlose Aufklärung. Gesundheitsminister-Experte Moormann vom Bundesverband hat der Neuen Osnabrücker Zeitung gesagt, das Mindeste sei jetzt alles dafür zu tun, um wenigstens einen Teil des Geldes zurückzuholen. Und das passiert heute noch. In München könnte das Urteil in einem Streit um mit KI erzeugter Musik fallen. Die GEMA geht gegen das US-Unternehmen Zuno vor. Bayern startet in die Sommerferien und seit gestern ist keine Schule mehr in Baden-Württemberg. Es könnte also voll werden auf den Autobahnen. Und großes Volksfest in Kassel. Der Zissel startet. HR3-Reporter Jens Wellhöhner.
4: Gleich heute Abend zum Beispiel das Hissen des Zissel-Herings. Das ist das Maskottchen des Volksfests. Am Samstag dann folgen der Drachenboot-Cup und das Fackelschwimmen in der Fulda. Bei hoffentlich gutem Wetter. Am Sonntag ist der traditionelle Land- und Wasserfestzug wieder eine feste Größe im Programm. Und zum Abschluss am Montag gibt es ein Höhenfeuerwerk an der Regattawiese.
2: Das nächste HR3 News Update gibt es in einer halben Stunde.
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0: Hitze, Rekord, also zumindest sehr, sehr heiß, haben es gerade eben von Felix gehört. Es war kein Rekord, hast du gesagt, ne? Aber es war sehr heiß.
2: In Hessen nicht, nee.
0: Ja. Heute ist es, Martin Wettergut, nicht ganz so heiß.
6: Ja, die 35, die es heute Nachmittag bei euch in Südhessen oder die 32, die es in Kassel gibt, die sind irgendwie Kindergarten gegenüber gestern.
0: Ja, und trotzdem echt ordentlich, ne?
6: Trotzdem ein richtig fetter Sommertag. Vor allen Dingen auch ein fast ungestörter Sommertag, weil Sonne und Wolken ist das Einzige, was wir kriegen. Und das Gewitterrisiko bleibt echt klein. Erst am Abend. Und in der Nacht, da kann es bei euch in Südhessen mal das ein oder andere Rumpeltheater geben. Da kann es heute Nacht ein bisschen unruhig werden.
0: Rumpeltheater, sagt er. So, der Stau wird weniger. Damit ihr gut ankommt, das Neueste aus unserem H3-Verkehrszentrum. Auf der A3 noch 10 Kilometer Stau. Vorher waren wir mal bei 12. Unfallstelle ist geräumt. Köln Richtung Frankfurt zwischen Montabaur und Limburg-Nord. Habt einen tollen Freitag. Wir bringen euch rein in diesen Tag.
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0: Und mit an eurer Seite heute Morgen Martin Wettergut.
6: Guten Morgen.
0: Felix Wendt.
2: Morgen.
0: Und ich bin auch mit am Start, Tobi und Tanja, jetzt in den Sommerferien. Ich bin Marcel Wagner. Guten Morgen.
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4: Opa, bist du am Laptop?
5: Ja.
6: Danke für deine Hilfe. Mail uns bitte einfach nur unseren Moderationstext ins Studio.
4: Ist mein Laptop schon hochgefahren?
5: Nee, hier unten. In deinem Arbeitszimmer.
4: Ist er an?
5: Ja, aber der Korinthenkacker will die Nummer von deinem Pass haben?
4: Der meint das Passwort. Tipp mal ein. 50 Marzipanbrote.
6: Das ist dein Passwort.
4: Es muss ja was sein, woran man immer denkt.
5: Jetzt habe ich hier ein Bild von dir, als du noch schlank warst. Und da drauf blaue Quadrate.
4: Herrgott, das ist das Desktop-Hintergrundbild mit den Icons.
5: Also haltet mich nicht für dement. Aber ich sehe einen Fuchs, der sich an einen blauen Kreis kuschelt.
4: Meinst du Mozilla?
5: Herrgott, Tobi, ich kenne doch nicht den Namen von jedem Waldtier.
4: Gott, ich kann nicht mehr. Tanja, mach du mal.
6: Opa,
5: ja.
6: Geh auf das blaue Quadrat mit SM.
5: SM? Oh la la.
6: Das heißt Show-Moderation.
5: Moment. Das ist nur so langweiliges Blabla.
6: Das ist unsere Moderation. So, Tobi, und du erklärst Opa jetzt das E-Mail-Programm, bitte.
4: Gleich, ich hole mir erstmal Nervennahrung.
5: Was denn?
4: 50 Marzipanbrote.
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0: Morgen. H3 Morning Show um 14 Uhr an diesem Freitagmorgen. Stau wird weniger auf der A3, haben wir jetzt noch 6 Kilometer. Köln Richtung Frankfurt zwischen Montabaur und Dietz, vorhin waren es mal 12. Unfallstelle ist geräumt, es wird besser. Was das Wetter angeht, heute Sonne, Wolken bei bis zu 35 Grad. Heute Abend kann es vielleicht mal ganz im Süden Hessens einen Schauer oder ein Gewitter geben, aber ansonsten ein weiterer Sommertag. Was machen wir da Schönes? Ja, sehr, sehr viel los zu Hause in Hessen. Ganz viel Spaß, wenn er auf eines der Feste geht, wenn er im Garten rumhängt, ins Schwimmbad geht. Zwischen all diesen Dingen haben wir eine Bitte. Wenn ihr es noch nicht seid, dann registriert euch kurz bei der DKMS, der Deutschen Knochenmark-Spenderdatei. Es geht wirklich ganz einfach. Es geht zu Hause, bestellt euch einfach so ein kostenloses Set auf der Homepage. Oder geht am Sonntag zwischen 11 und 15 Uhr in Wolfhagen vorbei. Evangelisches Gemeindezentrum. Die hoffen da, einen Spender für den 6-jährigen Milan zu finden. Milan hat Leukämie, hatte den Kampf schon gewonnen, jetzt ist der Mist zurück und aktuell gibt es keinen passenden Spender, kein passendes Match. Jede einzelne Registrierung zählt, dauert nur ein paar Sekunden, Stäbchenmund, einmal durchwischen, fertig, damit helft ihr vielleicht Milan, vielleicht wem anders. Sonntag, 11 bis 15 Uhr, Wolfhagen. Und für den Freitagmorgen haben wir gleich Dasha für euch. Und dazu packen wir, auch lang nicht gehört, oder? The Calling. Wherever you will go und Austin, das ist echte Abwechslung hier in HR3.
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0: ausgedacht.
1: Einfach so geile Geschichten aus Hessen. Das ist echt total beeindruckend. Haben wir jeden Morgen für euch hier in der Show. Und das hier ist so eine. Ganz, ganz großartig. Vielleicht habt ihr es schon mitbekommen, weil sie in den sozialen Netzwerken im Moment richtig rumgeht. Hier ist die HR3 Morning Show um 8.23 Uhr. Es geht um ein Video von einem Mann, der eigentlich auf dem Bus wartet in Wetzlar. An der Scheibe der Bushaltestelle Graffiti. Und er macht es einfach weg, während er da auf den Bus wartet. Schaut euch das gerne mal an auf unserer Insta-Seite. Da seht ihr das Video. Und wir haben den Mann gefunden, der das gemacht hat. Das ist Andreas aus Wetzlar. Ist in der Stadt auch wirklich bekannt, weil er einen knallgrün gefärbten Bart hat. Job vom Andreas ist reinigen. Aber in der Bushaltestelle hat er keinen offiziellen Auftrag.
2: Ja, offiziell war das kein Auftrag. Es hat mir einfach nur angestunken, dass die Bushaltestelle so dreckig ist. Und als Gebäudereiniger, weil ich da jeden Tag bin, wollte ich die mal sauber haben.
1: Geile Geschichte, oder? Andreas macht auch kein großes Ding draus. Er sieht es ganz praktisch.
2: Bus fährt alle 20 Minuten. Aber an dem Samstag hatte ich 40 Minuten Zeit und weil ich wusste, dass ich in der Zeit ungefähr die Bushaltestelle putze, habe ich mir einfach das Zeug mitgenommen und habe die Bushaltestelle geputzt. Und ja, nicht ganz, bin fast fertig geworden.
1: Und warum macht das?
2: Ich würde mal sagen, das liegt einfach daran, ich bin ein Mensch, man lässt den Platz, den man besucht oder wo man ist, sauberer, als man ihn vorgefunden hat. Kann auch eine Berufskrankheit von mir sein.
1: Und jetzt gibt es in Wetzlar so eine 1A saubere Bushaltestelle, weil Andreas seine Wartezeit da einfach optimal genutzt hat.
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0: Der Boss, Bruce Springsteen und Streets of Philadelphia. Es ist 8:30.
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2: Guten Morgen, ich bin Felix Wendt. Sachsen-Anhalt, Bayern und Baden-Württemberg haben gestern Hitzerekorde geknackt, meldet der Deutsche Wetterdienst. In Hessen sei an zwei Stellen die 40-Grad-Marke überschritten worden, in Frankfurt und Bad Nauheim in der Wetterau. Es gibt angeblich eine Vereinbarung, um die islamistische Hamas im Gazastreifen komplett zu entwaffnen. US-Präsident Trump hat auf seiner Online-Plattform geschrieben, sein ins Leben gerufener Friedensrat habe sich darauf verständigt. Sobald die Hamas keine Waffen mehr habe, würde sich die israelische Armee zurückziehen. FIFA-Präsident Infantino will Teile der WM-Rechte an private Investoren verkaufen. Er scheitert aber wohl an dem Widerstand verschiedener Fußballverbände. Nach der UEFA hat auch der nord- und mittelamerikanische Verband Nein gesagt. Es müsste aber eine Mehrheit der FIFA-Mitgliedstaaten zustimmen, damit Infantino die Pläne umsetzen kann. Und jetzt mehr Aktuelles aus unseren Regionalstudios.
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3: Beim SV Darmstadt 98 wird morgen die neue Saison mit einem großen Familienfest rund ums Stadion am Böllenfalltor eröffnet. Ab 12 Uhr gibt es Mitmachaktionen, Fanstände und erstmals die neue Trinkhalle am Bölle zu bestaunen. Da gibt es kühle Getränke und einen Live-DJ. Sportlicher Höhepunkt ist dann um 14 Uhr die Generalprobe für den Zweitliga-Auftakt in einer Woche. Gegner ist der englische Traditionsclub Portsmouth FC. Die Lilien werden dabei zum ersten Mal überhaupt das neue Auswärtstrikot tragen. Nach dem Schlusspfiff folgt dann die traditionelle Autogrammstunde inklusive Selfies mit Spielern und Trainern. Dafür werden die Stadiontore anschließend für alle geöffnet, auch für Fans, die das Testspiel selbst nicht besucht haben. Mathis Hohm, Darmstadt.
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5: Volle Wasser, viel Spaß beim Zissel. Geht heute los in Kassel und auf allen anderen Festen und Feiern, wo am Wochenende vorbeischaut. Wetter passt auf jeden Fall für all das. Wir haben heute Nachmittag, heute Abend vielleicht mal ein Schauer oder Gewitter in Südhessen. Vielleicht auch morgen früh noch. Ansonsten Sonne, Wolken, Temperaturen heute bis zu 35 Grad. Damit ihr gut ankommt, jetzt das Neueste aus dem H3-Verkehrszentrum. Im Moment haben wir noch 3 Kilometer Stau auf der A3 Köln Richtung Frankfurt zwischen Montabaur und Dietz. Ansonsten sind die Straßen frei. Und wundert euch nicht, je nachdem, wo ihr wohnt, wenn es heute Morgen nach Rauch riecht. Das hat heute Morgen gebrannt in Karben in der Wetterau bei einer Biogasanlage, also in der Nähe von der Biogasanlage. Und dieser Rauch ist wegen des Windes ein bisschen weitergezogen. In Frankfurt riecht man es ganz ordentlich, auch teilweise drumherum. Ist alles in Ordnung, macht euch keine Sorgen.
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Zweimal Vorsicht, weil zwei defekte Fahrzeuge momentan auf der A3 stehen. Würzburg Richtung Frankfurt zwischen Obertshausen und Offenbach auf dem Standstreifen. Und Vorsicht, da liegen auch Reifenteile momentan rum.

0: Leute, es ist gut. Robbie Williams in der HR3 Morning Show. Come undone. Wisst ihr, was auch geil ist? Wie bunt Hessen ist, wie laut, wie offen. Hier ist HR3 um 8.42 Uhr. Nach dem Anschlag, habt ihr ja mitbekommen, auf dem Berliner CSD, wir haben drüber gesprochen hier in HR3, sagen jetzt ganz, ganz viele, jetzt erst recht, Liebe ist immer stärker als Hass. Morgen zum Beispiel im Main-Kinzig-Kreis auf dem CSD in Schlüchtern vorbeischauen und da eben ganz klar sagen, ja, wir sind bunt, wir sind offen. Die Veranstalter schauen da natürlich jetzt noch genau auf das Thema Sicherheit.
1: Der Stadtplatz in Schlüchtern ist fast unpassierbar, weil da sind rundherum Betonblöcke und Absperrungen, sodass man da gar nicht reinfahren kann. Ich gehe eigentlich mit dem Gefühl und jetzt erst recht auf den Samstag zu.
0: Steve ist der Demoleiter in Schlüchtern, spricht damit ganz, ganz vielen aus der Seele. Auch für Stella vom Verein Vielfalt. Nee, viel bunter ist der Verein in Darmstadt, sorry. Auch für Sie ist eine Absage überhaupt keine Option. Da ist nämlich in 2 Wochen CSD.
2: Wir wollen weiterhin Stellung beziehen, sichtbar sein, weil jetzt sich zurückzuziehen wäre einfach genau das, was man nicht tun sollte.
0: Absolut richtig. Wenn ihr es auch so seht, wenn ihr auch unterstützen wollt. Morgen CSD in Schlüchtern, in 2 Wochen in Darmstadt und am 22. August ist CSD in Friedberg und Bad Hersfeld. Auch da zeigt sich, wie bunt

0: Lady Gaga in HR3. Abracadabra. Vorsicht, zwei defekte Fahrzeuge immer noch auf der Standspur der A3 auf dem Weg von Würzburg Richtung Frankfurt zwischen Obertshausen und Offenbach. Und da liegen auch Reifenteile im Moment auf der Autobahn. Wettermäßig haben wir ja Sonne und Wolken heute bei Temperaturen bis maximal 35 Grad. Erst Richtung Abend in Südhessen vereinzelt Schauer und Gewitter möglich. Und wenn ihr heute den ganzen Wochenendeinkauf noch vor euch habt, bitte nicht wundern, wenn er da vielleicht ein bisschen länger an der Kasse steht. Gilt für Frankfurt, Wiesbaden und Kassel. Da wird gestreikt. Die Dienstleistungsgewerkschaft Verdi hat wieder mal zum Arbeitskampf aufgerufen. HR3-Reporter Roman Warschauer, warum?
1: Die Arbeitgeberverbände hatten nach den letzten Verhandlungen Anfang Juli die nächsten Termine abgesagt. Und jetzt sollen die Verhandlungen erst Mitte August wieder aufgenommen werden. Die Gewerkschaft Verdi will die Zeit nutzen und den Druck erhöhen. Mhm. Denn das letzte Angebot der Arbeitgeber, das habe für Wut und Enttäuschung gesorgt, heißt es von der Gewerkschaft. Die fordert 250 Euro mehr für die Beschäftigten pro Monat.
0: Also dauert teilweise ein bisschen länger an den Kassen in Frankfurt, in Wiesbaden und in Kassel. Wir schicken euch in den Freitagvormittag gleich mit Nico Santos. Und dazu You Lose Are The News. Drug und All-Time High. Das ist echter Wechsel. 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

0: Adele und Set Fire to the Rain. Es wird 9 Uhr.
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2: Guten Morgen, ich bin Felix Wendt. Es ist der Sommer der Rekordtemperaturen. Auch gestern sind wieder neue Spitzenwerte gemessen worden. An drei Orten in Deutschland war es laut deutschem Wetterdienst so heiß wie noch nie im Juli. Maren Weil aus dem News-Team.
3: 40,5 Grad in Bernburg in Sachsen-Anhalt, 40,4 im bayerischen Kitzingen und 40,2 Grad in Baden-Württemberg in Ohlsbach. Das sind nach vorläufigen Daten die neuen Juli-Rekorde. Auch in Hessen lagen wir nur knapp darunter. Die 40 Grad wurden in Bad Nauheim und in der Frankfurter Innenstadt geknackt. Und auch in Michelstadt, Gründau und Offenbach war es nur ein Tick weniger. Regen gab es nur wenig. Schon gestern hatte der Deutsche Wetterdienst gemeldet, der Juli in Hessen war der trockenste seit Beginn der Messgeschichte.
2: Die islamistische Hamas im Gazastreifen ist bereit, alle Waffen abzugeben, behauptet US-Präsident Trump. Der von ihm ins Leben gerufene Friedensrat habe eine Einigung erzielt. Eine Bestätigung gibt es bisher weder aus Israel noch von der Hamas. Weniger Abschiebungen aus Deutschland. Im ersten Halbjahr waren es knapp 9.700, sagt das Bundesinnenministerium. Das sind etwa 2.100 weniger als im Jahr vorher. Die AfD wirft der Bundesregierung vor, sie sei nicht genug hinterher, Abschiebepläne auch umzusetzen. In den letzten Jahren waren die Zahlen allerdings kontinuierlich gestiegen. Was passiert mit den Filialen der hessischen Supermarktkette Tegut nach dem Verkauf? Hessens Wirtschaftsminister Mansouri hat vom Bund gefordert, zu bedenken, dass die Versorgung schlechter wird und Arbeitsfälle wegfallen, wenn Filialen auf dem Land schließen. Die Bundesregierung könne eine Ausnahmegenehmigung erteilen. Denn das Bundeskartellamt hat Edeka nicht genehmigt, 38 Tegut-Filialen zu übernehmen. Immer mehr Fußballverbände stellen sich gegen die Pläne der FIFA, Teile der WM-Rechte an private Investoren zu verkaufen. Nach der UEFA hat auch der nord- und mittelamerikanische Verband Nein gesagt. Damit sind die Pläne so gut wie gescheitert, sagt ARD-Sportreporter David Ludwig.
4: Zur Umsetzung braucht es nämlich eine absolute Mehrheit unter den FIFA-Mitgliedstaaten. Bedeutet, aus den übrigen Verbänden müsste jetzt so gut wie jedes Mitglied seine Zustimmung geben. Und selbst wenn dies geschehen sollte, halte ich eine Umsetzung für absolut unrealistisch, da die Europäer ja schon mit einem Boykott aller FIFA-Turniere gedroht haben. Und ohne Europa verliert eine Fußball-WM nicht nur massiv an Reiz, sondern auch an Wert.
2: Das nächste HR3 News Update gibt es in einer Stunde.
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6: Eieiei, ist da viel los am Wochenende. Rheingauer Weinfest, Weinfest in Taunusstein, Zissel in Kassel, Fischerfest in Gernsheim, Frankfurt mit dem Mainfest. Können wir das alles so ganz problemlos durchziehen? Martin Wettergut?
7: Fast überall können wir ungestört planen. Fast. Das Einzige, was halt dazwischen kommt, sind diese Gewitter von heute Nacht in Südhessen. Die hängen morgen früh und morgen Vormittag eventuell noch über Süd- und Osthessen. Aber dann verziehen sie sich schon wieder und übrig bleibt ein strahlend, ich würde jetzt nicht sagen schönes, aber ein strahlend sommerliches Wochenende mit Sonne und Wolken und vor allen Dingen morgen angenehme Temperaturen. Sonntag wieder für Hitzefanatiker
6: was
7: über 30
6: ist für dich angenehm?
7: Grad. Angenehm heißt zwischen 22 und 29 Grad am Samstag und bis zu 33 Grad am Sonntag. Für alle was dabei und vor allen Dingen kein Gewitter stört irgendwie die Sommerruhe.
6: Damit ihr gut ankommt, jetzt das Neueste aus unserem H3-Verkehrszentrum. Vorsicht, ein Holzklotz auf der A7 Fulda Richtung Kassel zwischen Bad Hersfeld West und Homberg-Efze im Baustellenbereich auf der rechten Spur. Ein Betonklotz ist es auf der 661 Oberursel Richtung Egelsbach zwischen Frankfurt, Niedereschbach und Frankfurt-Heddernheim auch im Baustellenbereich rechte Spur. Und die A3 Köln Richtung Frankfurt zwischen Mönchhofdreieck und Kelsterbach 4 Kilometer Stock nach einem Unfall auf der linken Spur. Vorsicht, die Unfallstelle dort ist im Moment noch ungesichert. Leute, es ist Freitagmorgen, der 31.07. Frank schreibt gerade eben aus Weiterstadt. Marcel, schön vorsichtig drücken. Ich brauche 9 Tickets für mich und mein Kind. Und die anderen. Ich drücke ganz vorsichtig, versprochen. Jetzt.
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6: Und ich habe extra so ein komisches Geweih aufgesetzt und so ein Rentierding. Sieht doof aus, hilft aber, was die Weihnachtsvorfreude angeht. Leute, genau jetzt geht's los. 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

0: Sehr geil und lang nicht gehört. One Team, Cool Tea, heute Morgen in der HR3 Morning Show, The Magic Key. Kurz nach 9, schön, dass ihr mit dabei seid und ganz egal, was ihr loswerden wollt, wir freuen uns sehr, wenn ihr euch meldet, mit oder ohne Autokorrektur, ist ganz washed.
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2: Die Autokorrektur ermöglicht es uns, am Handy fehlerfreie Texte zu schreien. Bei diesem enorm beleibten Tool werden immer schon nach wenigen Buchstaben Vorschläge gemacht und wir müssen nur auf das korrekte Wort tippeln. Wer also Zeit spargeln will und diese softe Ware auf dem mobiles Telefon hat, wird nie weiter Probleme haben, zum Bleistift mit Redewandlungen wie endlich wieder Licht am Ende des Brunnens oder mit Zungenbrüchen wie Fischers Fratze fängt frische Frösche. Trotzdem ist die Autokorrektur ein zweischneidiges Pferd, denn auch wenn sie sehr häufig eine große Hefe ist, so vergessen wir doch leider langsam, wie man längere Wörter wirklich schraubt. Darum ist die Autokorrektur zwar ein großer Sägen, aber wir sollten sie immer mit großer Vorhaut genießen.

0: Ist die Musik aus? Habt ihr es gemerkt? Verrückt. HR3 Morning Show. Kurz einmal abgelenkt gewesen. Schön, dass ihr mit dabei seid an diesem Freitagmorgen. Es ist 16 nach 9. Wetter wird ganz fantastisch, wenn ihr Sommertage mögt, weil es wieder heiß wird. Temperaturen bis maximal 35 Grad. In Nordhessen sind es heute 32, tagsüber mit viel Sonne und Wolken. Heute Abend dann mit einzelnen Schauern und Gewittern. Zumindest sind die möglich in Südhessen. Auf der A3 im Moment stockender Verkehr nach einem Unfall auf der linken Spur Köln Richtung Frankfurt zwischen Mönchhofdreieck und Kelsterbach. Wir schicken euch in den Freitagvormittag mit Alvaro Soler. Und dazu Bon Jovi und In These Arms. Das ist echter Wechsel. 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

Sagen wir vorsichtig tschüss zu den Sommerferien. Woche 5 geht zu Ende, aber es liegt ein fantastisches Wochenende vor uns. Da wird viel gefeiert zu Hause in Hessen. Im Norden, im Süden, im Osten, eigentlich überall. Erstmal Zissel in Kassel, Motto, damit du Bescheid wisst, 100 Jahre Spaß am Fluss, der Zissel ist für uns ein Muss. Und es gibt noch viel mehr. Im Süden zum Beispiel, Mainfest in Frankfurt, direkt am Mainufer. 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Da sehen wir uns. 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Und abgesehen davon feiert ihr ja auch in

0: Am Bölle. Und da ist richtig was los. H3 Sportreporter Mathis Hohm.
1: Ab 12 geht's rund am Bölle mit einer Menge Ständen, Mitmachaktionen und der neuen Trinkhalle am Bölle. Da gibt's kühle Getränke und einen DJ. Um 14 Uhr dann der sportliche Höhepunkt. Generalprobe für den Zweitliga-Auftakt gegen den englischen Traditionsclub Portsmouth FC. Mhm. Dabei tragen die Lilien dann auch erstmals das neue Auswärtstrikot. Das war's aber noch nicht. Nach dem Spiel gibt's die große Autogrammstunde samt Selfies mit der Mannschaft. Die verteilt sich nach dem Duschen über das Gelände. Und Achtung, Geheimtipp. Wer alle Stationen finden und dabei noch was gewinnen möchte, sollte die Augen nach dem Saisoneröffnungsstempelheft offen halten.
2: Dort und überall sonst an diesem Wochenende ganz viel Spaß, sehr gern mit uns. Hier ist HR3.

Sonne und Wolken bei bis zu 32 Grad in Nordhessen, bis zu 35 im Süden. Und im Süden haben wir heute Abend vielleicht mal einen Schauer oder ein Gewitter. Damit ihr gut ankommt, jetzt das Neueste aus dem HR3-Verkehrszentrum. Vorsicht auf der A3, stockender Verkehr nach einem Unfall auf der linken Spur. Köln Richtung Frankfurt zwischen Mönchhofdreieck und Kelzerbach. 5 Kilometer stockt's dort. Was wollen wir denn gleich im Radio? Wollen wir es heiß passend zum heutigen Tag oder sagen wir, der Tag ist eh schon so heiß, deswegen wollen wir uns ein bisschen abkühlen? Ihr entscheidet. Heiß klingt so. Monroes, Hot Summer habe ich für euch. Kalt klingt so. Beispiel sie cooler. Cold Heart, Elton John und Dua Lipa oder Hot Summer Monroes. Eure Entscheidung, die erste, der erste bei mir im Studio entscheidet, welchen der beiden Hits wir hören. 069 155 4x3. Ich bin Marcel Wagner. Moin.

0: Shea Guitar, Guns N' Roses, Paradise City in der 6 Minuten 45 Version. Kriegt er so auch nur bei uns in HR3. Hier ist die Morning Show um 9.42 Uhr an diesem Freitag, Leute. Und jetzt entscheidet ihr, was im Radio läuft. Ihr entscheidet, ob es heiß wird in HR3 oder kalt. 069 155 und 4x die 3. Wir haben zwei Hits. Der eine ist heiß, der andere ist kalt. Und das ist eure Entscheidung. Heiß klingt so. Monroe's Hot Summer. Wenn er sagt, draußen heute 35 Grad ist noch nicht genug, dann hören wir gern den. Und wenn er sagt, nee, busy, kälter wäre schon schön. Ein eiskaltes Duo. Elton John, Dua Lipa, Cold Heart. 069 155, 4x die 3. Hier ist Marcel.
1: Hier ist Inge, hallo.
0: Hallo Inge, ich grüße dich. Woher rufst du uns an?
1: Aus Frankfurt. Ich sitze noch gerade am Frühstück.
0: Gute Uhrzeit dafür.
1: Gell?
0: Welchen der beiden Hits wollen wir denn hören?
1: Also unbedingt Cold Heart.
0: Warum?
1: Ja, warm ist es genug und ich mag das Lied.
0: Dann machen wir es genau so. Kurz und schmerzlos. Cold Heart, Elton John, Dua Lipa. Du hast entschieden für ganz Hessen heute Morgen in der Morningshow.
1: Prima, danke.
0: Lass dir das Frühstück schmecken. Hab ein schönes Wochenende.
1: Danke gleichfalls.

0: Elton John und Dua Lipa, Cold Heart heute in der H3 Morning Show. 9.47 Uhr mittlerweile, heute viel Sonne, heute Abend vielleicht mal ein Schauer oder Gewitter Richtung Südhessen. Ansonsten heiß, 32 Grad in Nordhessen, im Süden heute bis zu 35 Grad. Und Vorsicht, immer noch die Matratze auf der A3 Köln Richtung Frankfurt in der Auffahrt Limburg Nord. Seit 47 Minuten sind die Tickets für euch online.
1: Hey, liebes H3-Team, wie geil! Ich war Platz 326, aber es hat in 20 Minuten geklappt. Ich habe 2 Tickets bekommen, ich freue mich so sehr. Ich freue mich auf alle, die mitsingen und auf das ganze H3-Team. Juhu!
0: Marco, dir auch ein schönes Wochenende. 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Sia zusammen mit Sean Paul und Schönstes von Coldplay. Clocks und Cheap Thrills. Das ist echte Abwechslung hier in HR3. Ab 10 ist Mirko Förster für euch da. Wir hören uns morgen ab 9. Ich wünsche euch einen schönen Freitag. Kommt gut ins Wochenende.
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0: Michael Schulte, 5 a.m. um 10 Uhr.
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2: Guten Morgen, ich bin Felix Wendt. Wieder mehr Arbeitslose in Hessen. Nach Angaben der Agentur für Arbeit ist die Zahl im Juli um 6.700 gestiegen auf rund 215.000. Was das für den Arbeitsmarkt bedeutet, erklärt HR3-Reporterin Jutta Nieswand.
3: Zunächst mal ist es typisch, dass in den Sommerferien kaum eingestellt wird. Allerdings halten sich die Unternehmen auch gerade besonders mit Einstellungen zurück und entlassen auch Personal, weil ihnen die wirtschaftliche Lage international zu unsicher ist und sie auch auf Reformen aus Berlin warten. Das betrifft nicht nur die Industrie, sondern auch andere Branchen. Und es gibt laut Experten auch keine Signale, dass sich das bald ändert.
2: In Griechenland hofft die Feuerwehr im Kampf gegen die Waldbrände auf einen Wetterumschwung. Erst wenn der Wind nachlässt, könne man wieder Löschflugzeuge starten lassen, zum Beispiel auf Kreta. Optimistischer sind die Einsatzkräfte in Frankreich, in der Nähe von Bordeaux. ARD-Korrespondentin Caroline Düller.
4: Laut Präfektur ist die Lage am Morgen weiterhin stabil, obwohl es noch mehrere aktive Brandherde gibt. Auch die Wetterbedingungen seien günstig, vor allem die erhöhte Luftfeuchtigkeit. Es scheint, als sei das Schlimmste hinter uns, hatte Innenminister Laurent Nunez am Donnerstagabend im Sender BFM betont. Vertreter der Feuerwehr sprachen von einem Wendepunkt, auch wenn es noch zu früh sei, um zu sagen, wann das Feuer vollständig unter Kontrolle gebracht werden könne.
2: Bayern, Baden-Württemberg und Sachsen-Anhalt. Da sind laut deutschem Wetterdienst gestern neue Hitzerekorde aufgestellt worden. In Hessen wurde an zwei Stellen die 40-Grad-Marke geknackt, in Frankfurt und Bad Nauheim in der Wetterau. Einen neuen Rekord gab's aber nicht. Nach der Hackerattacke beim ChatGPT-Erfinder OpenAI kommt jetzt raus, auch bei Rivale Anthropic hat es solche Vorfälle gegeben. Das Unternehmen hat erklärt, bei Testläufen sei die KI unbemerkt in Computersysteme von drei Unternehmen eingedrungen. Man sei davon ausgegangen, dass die KI nicht ans Internet angeschlossen war. Das war sie dann aber doch. Dass ein Buch mal zu spät wieder zurückgegeben wird, kommt in jeder Bibliothek vor. 150 Jahre ist dagegen schon ein Extremfall. So passiert in Australien. Dort berichtet eine Bibliothek, ein Mann habe ein Buch von 1858 jetzt zurückgebracht. Gefunden habe er es bei Renovierungsarbeiten in seinem Haus. Wer es ursprünglich ausgeliehen hat, lässt sich nicht mehr zurückverfolgen. Das nächste HR3 News Update gibt es in einer Stunde.
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6: Wir kleben uns so durch die Woche, Martin, schwitzen vor uns hin und auch heute wird weiter geklebt.
7: Ja, bis zu 35 Grad bei euch in Südhessen, 32 in Kassel. Das ist schon mal wieder eine Hausnummer. Zwar nicht ganz so extrem wie gestern, aber weiter sehr heiß. Und dazu Sonne, Wolken, nur selten Schauer. Am ehesten noch heute Abend und heute Nacht bei euch in Südhessen ein paar Gewitter.
6: Also es bleibt klebrig. Hi, ich bin Mirko Förster und HR3-Meteorologe Martin Wettergut schaut schon mal mit euch aufs Wochenende.
7: Zwar nicht mehr ganz so heiß, aber weiter sehr, sehr warm. So sehen hier in Rhein-Main Samstag und Sonntag aus. Rund um Frankfurt oder Wiesbaden gibt es nur selten mal Gewitter. Meist scheint einfach nur die Sonne zusammen mit ein paar Wolken. Das Wochenende wird bei uns also insgesamt sehr sommerlich.
6: Damit ihr gut ankommt, jetzt das Neueste aus dem HR3-Verkehrszentrum. A3 Köln-Frankfurt zwischen Wiesbadener Kreuz und Raunheim. 3 Kilometer Stau. Hier ist eine Baustelle. A3 in Richtung Frankfurt zwischen Mönchhofdreieck und Kelsterbach. 3 Kilometer stockt's nach dem Unfall. Ihr braucht 5 bis 10 Minuten länger. Und die A7 Fulda-Würzburg zwischen Raststätte Utrichshausen und Bad Brückenau-Volkers. 4 Kilometer Stau. Gute Fahrt euch.
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0: Die großartige Kim Wilde, You Keep Me Hanging On. Und heute, Freitag, gibt's ja auch immer frische Musik. Kamrad hat uns was vorbeigebracht. Love Sober. Klingt lässig, oder? Love Sober heißt ja Liebe nüchtern. Was meinst du denn jetzt damit?
1: Ich glaube, wir alle hatten schon mal Menschen in unserem Leben, wo wir gemerkt haben, vielleicht ist es am Ende dann doch nicht so gut gewesen für uns. Und das ist so ein bisschen die Realisierung. Das heißt, es ist von Drunk in Love, man ist völlig verliebt, man sieht gar nicht die Realität zu Love Sober, ich sehe endlich wieder klar. Und halt eben genau die positive Wendung nach dem Motto, mir geht's jetzt wieder gut.
0: Und so lässig kann ein Hit eben auch klingen.
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0: Ganz neu für euch, HR3 und Kamrat, Love Sober. Die ordentlichen Vormittagsbeats, gleich von David Guetta, Alphaville, Forever Young und Mr. Lässig, Lenny Kravitz. Stillness of Heart, das ist echte Abwechslung für euch in HR3.
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0: Mein Lieblingsort im Sommer ist am Edersee am Steg zu chillen und da ein bisschen zu baden. Ich bin da mit meinen Freundinnen und da kann man einfach so privat ein bisschen abhängen und ins Wasser springen. Und es ist einfach eine gute Abkühlung und es ist auch sehr schön am Edersee.
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0: Shawn Mendes für euch. 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Es bleibt einfach sommerlich. Auch die letzte, beziehungsweise die fünfte Ferienwoche endet mit Temperaturen über 30 Grad. Also heute 32 bis 35 Grad. Dazu ein paar Wolken im Nordhessischen. Heute Abend vielleicht mal ein Gewitter im Südhessischen. Morgen ein bisschen schwächer, 24 bis 30. Der Sonntag dann schon wieder heiß und sonnig. Damit ihr gut ankommt, jetzt das Neueste aus dem hr3-Verkehrszentrum. Vorsicht auf der A7 Hannover-Kassel zwischen Hamm-Lutterberg und Kassel-Nord. Ein kaputtes Fahrzeug auf dem Standstreifen und Reifenteile auf der Fahrbahn. Vorsicht B40 Frankfurt-Schwanheim zwischen der Abfahrt Kelsterbach-Frankfurter Straße und dem Schwanheimer Knoten. Ein kaputter LKW auf dem Standstreifen und Reifenteile. A7 Fulda-Würzburg zwischen Raststätte-Utrichshausen und Bad Brückenau-Volkers. 5 Kilometer Stau. Hier ist eine Baustelle. Gute Fahrt.
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0: Pure Energie, Welchley Arms in HR3. Und viele von euch sind jeden Tag für uns da, ehrenamtlich und richtig zu tun haben gerade die Feuerwehrmänner und Frauen. Großes Dankeschön nochmal an alle Einsatzkräfte. Allein 300 von euch haben in Lauterbach im Vogelsberg die Woche einen Großbrand gelöscht. Dann die Waldbrände, gestern Wolfhagen bei Kassel oder in Zwingenberg an der Bergstraße. 150 Einsatzkräfte den ganzen Abend, alles gegeben. Und da ist es einfach super, wenn man weiß, es gibt auch Menschen, die stehen hinter uns.
1: Wir haben insgesamt zwei Paletten Wasser rausgestellt, dass sie was zu trinken haben. 20 Kilo Bananen und 10 Kilo Äpfel oder so. Und noch Apfelschorle, eine halbe Palette oder sowas.
0: Immer wieder, wenn die Feuerwehr im Einsatz ist, kommen Leute und helfen, unterstützen auf ihre Art. Zum Beispiel auf dem Parkplatz von Rennys Supermarkt. Da hatte die Feuerwehr ihre mobile Einsatzzentrale in Zwingenberg und er hat sofort angefangen, die zu supporten. Und natürlich waren die auch alle mega happy von der Feuerwehr. Und wenn der Alarm kommt, hast du ja auch keine Zeit, dir mal eben noch schnell eine Brotdose mitzunehmen.
1: Also die waren sehr, sehr dankbar, auch überrascht. Also die wollten, dass wir das über die Leitstelle mit Bensheim, glaube ich, abrechnen würden oder dass sie das bezahlen würden. Und dann habe ich gesagt, das steht für uns überhaupt gar nicht in Diskussion. So Sachen unterstützen wir auf jeden Fall.
0: So ist es halt bei uns in Hessen, ne? Wir helfen den Helfern. Danke an alle da draußen, die wahrscheinlich in den nächsten Tagen auch wieder alles geben müssen. Es bleibt weiter heiß.
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Imagine Dragons. Update für euch aus dem H3-Verkehrszentrum. Vorsicht, auf der A3 haben wir einen Fahrradfahrer in Richtung Frankfurt. Der radelt am Mönchhof-Dreieck auf der Verbindung zur A67 in Richtung Darmstadt. Bitte passt auf.

0: Sheeran, Galway Girl. Es ist 11 Uhr.
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2: Lix Wendt. Reparieren statt wegwerfen, das ist das Ziel einer EU-weiten Vorschrift, die seit heute in Kraft ist. Wer große Geräte kauft, zum Beispiel eine Waschmaschine oder solche mit Display, hat ein Recht darauf, dass es die Hersteller auch reparieren können. ARD-Reporter Jakob Sachs.
3: Ab heute gilt, Hersteller müssen bei Geräten laut Rechtsexperten etwa 7 bis 10 Jahre, nachdem ein Gerät nicht mehr hergestellt wird, verpflichtend Ersatzteile anbieten. Außerdem dürfen Hersteller keine Software mehr einsetzen, die Reparaturen verhindert. Denn schlaue Geräte haben teilweise erkannt, wenn ein Ersatzteil eingesetzt wurde und haben das dann blockiert. Sowas ist jetzt nicht mehr möglich. Zusätzlich müssen Hersteller ermöglichen, auch Ersatzteile von Drittanbietern zu verbauen, also quasi nicht Originalersatzteile.
2: In Hessen sind jetzt 215.000 Menschen arbeitslos gemeldet, 6.700 mehr als noch im Juni. Das meldet die Agentur für Arbeit in Hessen. In der Ferienzeit werde typischerweise nicht viel Personal eingestellt, aber wegen der schlechten Wirtschaftslage seien die Unternehmen noch zurückhaltender, würden auch eher Personal abbauen. Ansturm auf die spanische Exklave Ceuta in Nordafrika. Laut Innenministerium sind seit gestern etwa 49.000 Migranten gekommen. Laut Medienberichten haben es mindestens 16 Menschen nicht geschafft, sie sind ertrunken. In der zweiten Exklave, Melilla, sollen etwa 400 Menschen die Grenze überschritten haben. Urteil zu Musik, die mithilfe von KI komponiert wird. Das Landgericht München hat der GEMA weitgehend Recht gegeben im Streit mit dem US-Unternehmen Suno. Das darf in Zukunft 5 bekannte Songs nicht mehr als Inspiration oder für das Training für KI-Songs benutzen. In einem ähnlichen Prozess gegen OpenAI hatte die GEMA auch gewonnen. Dabei ging es um Songtexte. Die größte Skisprungschanze der Welt feiert Geburtstag. Die Mühlenkopfschanze in Willingen in Nordhessen wird 100 Jahre alt. Deshalb gibt's 10 Tage lang Festprogramm. HR3-Reporterin Silvia Ritter.
4: Bei Schanzenführungen können Besucher einen Blick hinter die Kulissen der heute modernen Sportanlage werfen oder mithilfe einer VR-Brille selbst zum Skispringer werden. Die weltweit besten Springer kommen dann Ende Januar wieder nach Willingen. Seit über 30 Jahren werden auf der Mühlenkopfschanze Weltcup-Springen ausgetragen und aktuell weiten über 155 Meter gesprungen.
2: Das nächste HR3-News-Update gibt es in einer Stunde.
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6: Der Kampf um die besten Plätze in Schwimmbädern und Badeseen geht weiter.
7: Gut, wenn du eine Dauerkarte zwischen April und Oktober, November
6: hast. Ja, und dauerhaft ein Handtuch da liegt.
7: Jawohl, also heute wieder bis zu 4, 35 Grad. Sonne und Wolken, kaum mal Schauer. Höchstens in Südhessen nachher mal vielleicht das ein oder andere verwirrte Gewitter.
6: Hi, ich bin Mirko Förster. Ab geht's Richtung Wochenende und HR3-Meteorologe Martin Wettergut schaut schon mal mit euch drauf.
7: 29 Grad am Samstag und 31 am Sonntag. Das sind die Wärmegrade hier entlang von Rhein und Main jetzt am Wochenende. Es bleibt also sehr sommerlich und auch das Blitz- und Donnerrisiko bleibt sehr gering. Viel häufiger scheint rund um Itzstein oder Bonnames einfach nur die Sonne.
6: Damit ihr gut ankommt, jetzt das Neueste aus dem HR3-Verkehrszentrum. Vorsicht A3 in Richtung Frankfurt zwischen Mönchhof-Dreieck und auf der Verbindung zur A67 Richtung Darmstadt ist ein Fahrradfahrer. Vorsicht A44 Dortmund-Kassel zwischen Marsberg und Diemelstadt, Gegenstände auf dem rechten Fahrstreifen. A3 Würzburg-Frankfurt zwischen Hössbach und Aschaffenburg in beiden Richtungen streckenweise stockend. A3 Frankfurt-Köln zwischen Bad Camberg und Limburg Süd streckenweise stockt. A7 Fulda-Würzburg zwischen Raststätte Utrichshausen und Bad Brückenau-Volkers 5 Kilometer Stau. Hier ist eine Baustelle. Euch allen eine gute Fahrt und bei dieser Hitze draußen, da bieten wir euch mal die Auswahl. Mögt ihr es lieber heiß musikalisch oder vielleicht doch eine Abkühlung? Ihr entscheidet. Hitze-Hit oder Kälte-Hit? 069 155 4 mal die 3. Was darf ich euch denn gleich kredenzen? Sunshine Reggae?
8: Sunshine Reggae.
6: Also schön hot, schön sonnig oder ein bisschen Eis ins Radio kippen. Vanilla Eis, Eis, Eis, Baby. Durchklingeln, ihr entscheidet.

0: Ich habe ein wichtiges Update für euch aus dem HR3-Verkehrszentrum. Vorsicht auf der A5 Frankfurt-Kassel am Nordwestkreuz Frankfurt. In der Verbindung zur A66 Richtung Frankfurt ist eine Person auf der Fahrbahn. Bitte fahrt vorsichtig und bitte entscheidet euch jetzt. Denn wir haben euch gerade zwei Hits zur Entscheidung gestellt. Ihr dürft nämlich entscheiden. Gibt's heute Abkühlung, hitmäßig? Also ist es dann hier vielleicht Sunshine Reggae? Sunshine Reggae stand zur Auswahl. Oder ihr nehmt gerne Abkühlung von Vanilla Ice. 069155 4x3. Hi Moni!
1: Hallo, Hallöchen!
0: Wo bist du gerade? Wo erwische ich dich?
1: Ich parke hier gerade, weil ich bin auf dem Weg zum Friseur. Ich habe einen Timer gerade hinter mir. Und jetzt habe ich schnell angehalten, um anzurufen.
0: Ja, also dürfen wir dich jetzt zum Friseur begleiten mit einem Ice-Ice-Baby oder einem Sunshine Reggae?
1: Nein, mit einem Ice-Ice-Baby.
0: Natürlich, ein schönes Kaltgetränk und danach siehst du noch viel hübscher aus, als du sowieso schon bist.
1: Genau. Okay.
0: Dann viel Spaß beim Friseur. Danke fürs Mitmachen.
1: Ja,
0: schönes Wochenende.
1: Euch auch.
0: Und wir genießen jetzt Vanilla Ice. Ice Ice Baby. Euer Hit zum Abkühlen.

0: Vanilleeis. Heute schraubt ihr ein bisschen mit am Musikprogramm. Entweder ihr wünscht euch was Heißes oder was Kaltes in unserer HR3-Hitzeentscheidung. Jetzt gibt's gleich The All-American Rejects. Richtig schöner Power-Rock. Gives you hell. Und ganz gemütlich, Leonie. By your side. Das ist echte Abwechslung für euch hier in HR3.
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0: Auch heute wieder heiß, 32 bis 35 Grad, ein paar Wölkchen unterwegs und am Abend kann es vereinzelt im Südhessischen auch mal Gewitter geben. Morgen ähnliches Wetter bei 24 bis 30 und der Sonntag dann wieder richtig Sommer, 28 bis 34 Grad mit viel Sonne. Hi, ich bin Mirko Förster und damit ihr gut ankommt, jetzt das Neueste aus dem hr3-Verkehrszentrum. Vorsicht! Auf der A3 Frankfurt-Köln zwischen Idstein und Bad Camberg. Eine ungesicherte Unfallstelle auf dem linken Fahrstreifen. Vorsicht auf der A5 Frankfurt-Kassel am Nordwestkreuz Frankfurt in der Verbindung zur A66 in Richtung Frankfurt. Eine Person auf der Fahrbahn. A3 Würzburg-Frankfurt zwischen Bessenbach-Waldaschaff und Seligenstädter Dreieck in beiden Richtungen streckenweise stockender Verkehr. A7 Fulda-Würzburg zwischen Raststätte Ludwigshausen und Bad Brückenau-Volkers. 5 Kilometer Stau. Hier ist eine Baustelle und draußen Gluthitze. Wir stellen uns einfach vor, es wäre jetzt ein bisschen kühler. Also wir können fest davon ausgehen, dass es am 19. Dezember kühl von außen wird, aber die Wärme, die kommt von Herzen. Das HR3 Weihnachtssingen, der Vorverkauf läuft seit 9 Uhr. 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
0: Ja, genau so ist es. Viel Spaß, freut euch schon mal drauf. 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

0: Legende Cher, If I Could Turn Back Time. Und wenn die mal in Deutschland ins schönste Schwimmbad überhaupt gehen möchte, dann wird sie nach Hessen müssen. Ja, wie geil ist das denn? Ist wirklich so. Deutschlands bestbewertetes Freibad ist hier bei uns in Hessen. Bam! Das Freibad Rengershausen in Frankenberg. Ulrich, wie stolz bist du?
1: Sehr stolz drauf. Damit haben wir nicht gerechnet.
0: Ja, was macht euch denn so besonders?
1: Wir sind ein gutes Team. Wir haben einen ganz geilen Kiosk.
0: Ja.
1: Ja, wir bieten unseren Gästen was.
0: Ihr seid ein Verein, ne? Also es ist ja nicht irgendwie von der Gemeinde geführt, sondern ihr macht das als Verein.
1: Wir machen das als Verein mittlerweile seit knapp 20 Jahren.
0: Wahnsinn. Was ist passiert, als diese Nachricht rauskam und ihr das erfahren habt? Was war da im Team los?
1: Zuerst mal per WhatsApp durchgejagt worden.
0: Ja, klar. Geht am schnellsten.
1: Irgendwie passt, weil wir heute auch noch ein Schwimmbadfest haben.
0: Ach komm, da könnt ihr doppelt feiern.
1: Das werden wir heute feiern. Ab 15 Uhr ist bei uns Start vom Kinderfest und das geht dann übergangslos ins Schwimmbadfest. Ein Blasorchester wird einen Startschuss geben, DJ und Kinderbelustigung mit Luftballon, Tierchen und großen Seifenblasen. Dann werden wir mit Pool spielen und da haben wir so Bälle, wo wir rein können.
0: Ich merke schon, du wirst wahrscheinlich mittendrin sein im Ballpool, oder?
1: Ich war schon drin.
0: Ich war schon drin, na klar.
1: Das ist ganz schön anstrengend.
0: Das glaube ich. Ja, Ulrich, dann ganz liebe Grüße ans ganze Team. Natürlich nochmal herzlichen Glückwunsch auch von uns. Wir sind stolz wie Bolle, dass das schönste Freibad bei uns zu Hause in Hessen ist. In Rengershausen in Frankenberg. Grüße an alle.
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0: Mark Forster. Wir sind groß. Ugly Kid Show gleich mit Schmuserock Cats in the Cradle und Offenbach mit Ella Henderson. Hurricane, das ist echte Abwechslung für euch in HR3.
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0: Tame Impala. 12 Uhr haben wir.
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2: Hallo, ich bin Annika Hennig. Waschmaschine oder Smartphone kaputt? Bisher hieß das oft, ein neues Gerät anschaffen, weil Reparieren gar nicht mehr möglich ist. Das soll sich ab jetzt ändern, denn ab heute gilt EU-weit das Recht auf Reparatur. ARD-Reporter Levin Salamon.
3: Bisher ist es ja so, dass man auf jedes neue Elektrogerät pauschal 2 Jahre gesetzliche Gewährleistung hat. Wenn in der Zeit ein Mangel auftritt, kriegt man im Zweifelsfalle per Gesetz einfach ein neues. Ab sofort soll man aber selbst entscheiden. Wenn man den Defekt gezielt ausbessern lassen will, anstatt einfach was Neues zu nehmen, dann muss die Reparatur auch möglich sein. Und nicht nur das, wer sein bisheriges Gerät reparieren lässt, bekommt dann nochmal 12 Monate mehr Gewährleistung. Quasi als Belohnung, dass man es nicht einfach hat wegschmeißen lassen.
2: Wieder mehr Arbeitslose in Hessen. Die Zahl ist im Juli um 6.700 gestiegen. Auf rund 215.000 meldet die Arbeitsagentur. Was das für den Arbeitsmarkt bedeutet, erklärt HR-Reporterin Jutta Nieswand.
4: Zunächst mal ist es typisch, dass in den Sommerferien kaum eingestellt wird. Allerdings halten sich die Unternehmen auch gerade besonders mit Einstellungen zurück und entlassen auch Personal, weil ihnen die wirtschaftliche Lage international zu unsicher ist und sie auch auf Reformen aus Berlin warten. Das betrifft nicht nur die Industrie, sondern auch andere Branchen. Und es gibt laut Experten auch keine Signale, dass sich das bald ändert.
2: Aus Deutschland sind im ersten Halbjahr weniger Menschen abgeschoben worden. Laut Bundesinnenministerium waren es knapp 9.700 und damit etwa 2.100 weniger als im Jahr davor. Die AfD wirft der Bundesregierung vor, sie sei nicht genug hinterher, Abschiebepläne auch umzusetzen. In den letzten Jahren waren die Zahlen allerdings stetig gestiegen. Niemand verkauft den Fußball, sagt die FIFA heute. Nach der Kritik für ihre Idee, Rechte an der Fußball-WM an private Investoren abzugeben. Die FIFA findet das aber immer noch gut und schreibt in einer Mitteilung, sie wolle weiter demokratisch darüber verhandeln. Viele Mitgliedsländer haben die Pläne schon abgelehnt. Die UEFA droht sogar mit einem WM-Boykott. Die extreme Trockenheit hat in Bulgarien einen ungewöhnlichen Fund möglich gemacht. Weil der Wasserstand der Donau so niedrig ist, hat ein Anwohner im trockenen Bereich die Überreste eines Mammuts aus der Eiszeit entdeckt, und zwar Kieferknochen und Teile der Stoßzähne. Geschichtsforscher dort sprechen von einem Glücksfund, auch weil die Knochen noch so gut erhalten sind. 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
6: Wir kleben uns so durch die Woche, Martin, schwitzen vor uns hin und auch heute wird weiter geklebt.
7: Ja, bis zu 35 Grad bei euch in Südhessen, 32 in Kassel. Das ist schon mal wieder eine Hausnummer. Zwar nicht ganz so extrem wie gestern, aber weiter sehr heiß. Und dazu Sonne, Wolken, nur selten Schauer. Am ehesten noch heute Abend und heute Nacht bei euch in Südhessen ein paar Gewitter.
6: Also es bleibt klebrig. Hi, ich bin Mirko Förster und HR3-Meteorologe Martin Wettergut schaut schon mal mit euch aufs Wochenende.
7: Zwar nicht mehr ganz so heiß, aber weiter sehr, sehr warm. So sehen hier in Rhein-Main Samstag und Sonntag aus. Rund um Frankfurt oder Wiesbaden gibt es nur selten mal Gewitter. Meist scheint einfach nur die Sonne zusammen mit ein paar Wolken. Das Wochenende wird bei uns also insgesamt sehr sommerlich.
6: Damit ihr gut ankommt, jetzt das Neueste aus dem HR3-Verkehrszentrum. Vorsicht auf der A60 Mainz-Rüsselsheim. Zwischen Rüsselsheim-Königstetten und Rüsselsheimer Dreieck hier liegen Gummimatten auf der Fahrbahn. A3 Würzburg-Frankfurt zwischen Bessenbach-Waldaschaff und Seligenstädter Dreieck in beiden Richtungen streckenweise stockender Verkehr. A3 Frankfurt-Köln zwischen Edstein und Bad Camberg 2 Kilometer Stau und stockend wegen Bergungsarbeiten nach dem Auffahrunfall auf dem linken und mittleren Fahrstreifen. A7 Fulda-Würzburg zwischen Raststätte-Utrichshausen und Bad Brückenau-Volkers 5 Kilometer Stau. Hier ist eine Baustelle. Und heute, wie gestern und morgen auch, ist ja The Weekend im Waldstadion. Und deswegen Stadtverkehr Frankfurt. Alle Parkplätze sind bereits jetzt komplett ausgebucht. Also wer kein gültiges Parkticket hat, sollte unbedingt alternative Parkmöglichkeiten in der Stadt nutzen und dann mit den öffentlichen Verkehrsmitteln anreisen. Gute Fahrt euch allen.
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große Socke im Rockbusiness überhaupt. Billy Idol, Sweet 16. Ich habe ein wichtiges Update für euch aus dem H3 Verkehrszentrum. Vorsicht auf der A3 Köln-Frankfurt zwischen Dietz und Limburg-Nord. Hier ist eine Person auf der Fahrbahn. Und das ist Taylor Swift für euch. The Fate of Ophelia.

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0: Justin Timberlake und Mirrors. Und gleich für euch die spanischen Helden von Herreros del Silencio. Absoluter Klassiker. Entre dos Tierras. Und Tina Turner zusammen mit Kygo. Ordentlich aufgemischt, What's Love Got To Do With It. Das ist echte Abwechslung für euch hier in HR3.
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0: Einfach ein geiles Ding hier. Entre dos Tierras für euch. Schöne Mittagspause am letzten Arbeitstag die Woche.
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0: Und auch die fünfte Ferienwoche geht so langsam zu Ende. Heute bei 32 bis 35 Grad, paar Wolken, viel Sonne und am Abend im Süden vielleicht mal ein Gewitter. Morgen haben wir dann ähnliches Wetter wie heute bei 24 bis 30 Grad, ein bisschen kühler und am Sonntag ist dann wieder sehr sonnig und sehr warm. Hi, ich bin Mirko Förster und damit ihr gut ankommt, jetzt das Neueste aus dem hr3-Verkehrszentrum. Vorsicht auf der A3 Köln-Frankfurt zwischen Dietz und Limburg-Nord. Eine Person auf der Fahrbahn. A3 Würzburg-Frankfurt zwischen Weibersbrunn und Seligenstädter Dreieck in beiden Richtungen streckenweise Stau und stoppender Verkehr. A3 Würzburg-Frankfurt zwischen Obertshausen und Offenbacher Kreuz 3 Kilometer stoppt. A3 Frankfurt-Köln zwischen Edstein und Bad Camberg 2 Kilometer Stau und stoppen. Bergungsarbeiten nach dem Auffahrunfall auf dem linken und mittleren Fahrstreifen. A5 Frankfurt-Kassel zwischen Grünberg und Ohmtal-Dreieck streckenweise stockt. A5 Kassel-Frankfurt zwischen Grünberg und Reiskirchener Dreieck 2 Kilometer Stau und Stocken nach dem Unfall auf dem linken Fahrstreifen. A7 Fulda-Kassel zwischen Bad Hersfeld-West und Homberg 2 Kilometer Stau. Hier ist ein kaputtes Fahrzeug in der Baustelle. Der rechte Fahrstreifen ist blockiert. Und die A7 Fulda-Würzburg zwischen Raststätte Utrichshausen und Bad Brückenau-Volkers 5 Kilometer Stau wegen der Baustelle. Gute Fahrt!
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1: Richtig lächelt in HR3. Beyoncé, Texas Hold'em. Wir ganz langsam, gemütlich zusammen Richtung Feierabend. Und bei den Temperaturen ist es natürlich prima, abends draußen zu sitzen. Vielleicht einfach nur mit Freunden beim Shoppen, oder? Wie wär's denn einfach mal mit der magischen Stimmung des Open-Air-Kinos? Zum Beispiel im Freibad Bad Vilbel. Das Becken schwappt nur noch so vor sich hin. Ihr macht's euch auf der Wiese gemütlich und schaut euch einen neuen Film von Steven Spielberg an. Disclosure Day, der Tag der Wahrheit, Science-Fiction-Thriller-Drama oder wie wär's denn? Landgrafenschloss in Butzbach, ganz gehobener Stil im Innenhof, wahnsinnig schöne Kulisse und dann schaut ihr euch einen echten Knaller an, nämlich Glen Kill, ein Schafskrimi, Schafe müssen einen Mord aufklären und unter anderem synchronisiert von Bastian Pastewka und Anke Engelken, absoluter Knaller.
2: Man darf diesen Film nicht verpassen, weil man selten erlebt, dass das Lachen und Weinen so nah beieinander sind und man sich hinterher gut fühlt. Das ist wie ein Kurztrip zu machen in eine Stadt, in der man noch nicht war und hinterher festzustellen, boah, jetzt sehe ich die Welt wieder mit anderen Augen.
1: Also es gibt genug zu erleben. Genießt den Freitagabend im Open-Air-Kino. Wir laden euch ein. 069 155 4x die 3. Sucht euch aus. Butzbach, Science-Fiction-Thriller oder, nein, Butzbach, Quatsch, ist ja Glen Kill. Bad Vilbel, das ist der Science-Fiction-Fach. Sucht euch einfach was aus. 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

0: Snow Patrol Chasing Cars und gleich The Hooters für euch, Johnny B und die Beats von Alle Farben. Das ist echte Abwechslung für euch in HR3.
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0: Mega lässiger Hit von Maroon 5 für euren Nachmittag. 13 Uhr.
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2: Hallo, ich bin Annika Hennig. Atemlos, Mambo No. 5 und Forever Young. Unter anderem diese Songs hatte die US-Firma Suno genutzt, um ihre eigene KI zu trainieren. Dafür hätten aber die Interpreten der Songs zustimmen müssen. Das hat jetzt das Landgericht München entschieden. Geklagt hatte die GEMA. Suno muss jetzt Schadenersatz zahlen. ARD-Reporter Knut Kortzen.
3: Eine unlizenzierte Nutzung von Musikstücken durch Anwendungen künstlicher Intelligenz verstößt dem Gericht zufolge gegen deutsches Urheberrecht. Das Urteil stärkt also die Rechte der Künstler, sprich Komponisten. In dem Prozess entschied das Landgericht München, dass das US-Unternehmen, das als führende Plattform für KI-generierte Musik gilt, die Melodien der von der GEMA vertretenen Komponisten nicht ungefragt zum Training nutzen darf.
2: Smartphone oder Waschmaschine kaputt. Das ist ab heute kein Grund mehr, solche Geräte gleich wegzuwerfen. Jetzt gilt in Deutschland das Recht auf Reparatur. Das heißt, auch wenn die Garantie abgelaufen ist, müssen Hersteller die Geräte noch reparieren, umsonst oder zu einem angemessenen Preis. Und zwar innerhalb der üblichen Lebenszeit. Schwimmend oder zu Fuß. Fast 50.000 Migranten sind in den letzten Tagen in die spanische Exklave Ceuta in Nordafrika gekommen. Das schätzt die spanische Polizei. ARD-Korrespondent Stefan Ehlert.
4: Dort machen sich heute Spaniens Premierminister Sanchez und Innenminister Grande Malasca ein Bild von der Lage. Die Versorgung der Neuankömmlinge stellt die Aufnahmeeinrichtungen dort, nach Aussage des Regionalpräsidenten, vor unlösbare Aufgaben. Spanien hat zusätzlich Polizei und Militär mobilisiert, um die Grenze besser zu bewachen. Gleichzeitig machen sich weitere Menschen auf den Weg nach Ceuta. Die zweite spanische Exklave in Marokko, Melilla, hat ihre Grenzen vorsorglich komplett geschlossen.
2: Protest gegen die Investorenpläne der FIFA kommt jetzt offenbar auch aus dem inneren Kreis der FIFA. Medien berichten, dass der Chefberater Carlos Cordero zurücktritt. Er sei ein enger Vertrauter von FIFA-Präsident Gianni Infantino. Cordero selbst lehnt die Verkaufspläne von WM-Anteilen ab und betont, nicht daran beteiligt gewesen zu sein. Das Wasser im Rhein wird immer weniger. Der für die Schifffahrt wichtige Pegelstand in Kaub in Rheinland-Pfalz hat mit 25 Zentimetern den Tiefstwert von 2018 erreicht. In Hessen sind in Österreich-Winkel aktuell 49 Zentimeter gemessen worden. Das Wasserstraßen- und Schifffahrtsamt Rhein sagt, es ist ungewöhnlich, dass die niedrigen Pegelstände so früh im Jahr erreicht werden. Das war unser News-Update.
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6: Der Kampf um die besten Plätze in Schwimmbädern und Badeseen geht weiter.
7: Gut, wenn du eine Dauerkarte zwischen April und Oktober, November
6: hast. Ja, und dauerhaft ein Handtuch da liegt.
7: Jawohl, also heute wieder bis zu 4, 35 Grad. Sonne und Wolken, kaum mal Schauer. Höchstens in Südhessen nachher mal vielleicht das ein oder andere verwirrte Gewitter.
6: Hi, ich bin Mirko Förster. Ab geht's Richtung Wochenende und HR3-Meteorologe Martin Wettergut schaut schon mal mit euch drauf.
7: 29 Grad am Samstag und 31 am Sonntag. Das sind die Wärmegrade hier entlang von Rhein und Main jetzt am Wochenende. Es bleibt also sehr sommerlich und auch das Blitz- und Donnerrisiko bleibt sehr gering. Viel häufiger scheint rund um Itzstein oder Bonnames einfach nur die Sonne.
6: Damit ihr gut ankommt, jetzt das Neueste aus dem HR3-Verkehrszentrum. Vorsicht A3 in Richtung Frankfurt, Höhe Frankfurter Kreuz, ein Eimer auf der Fahrbahn. Vorsicht A4 Erfurt-Kirchheimer Dreieck zwischen Wildeckhöhnebach und Friedewald, ein kaputter LKW auf dem rechten Fahrstreifen. A3 Würzburg-Frankfurt zwischen Weibersbrunn und Selingstädter Dreieck in beiden Richtungen, streckenweise Stau und stockend. A3 Würzburg-Frankfurt zwischen Obertshausen und Offenbacher Kreuz, da stockt's auf 3 Kilometern. A3 Frankfurt-Köln zwischen Itzstein und Bad Camberg, 3 Kilometer stockend. Hier ist ein Unfall gewesen, aber die Unfallstelle ist mittlerweile geräumt. A5 Frankfurt-Kassel zwischen Grünberg und Obenthal, Dreieck, streckenweise stockt's. A7 Fulda-Würzburg zwischen Raststätte Utrichshausen und Bad Brückenau-Volkers, 5 Kilometer Stau. Hier ist eine Baustelle. Die A480 Reiskirchen-Gießen ist zwischen Gießener Nordkreuz und Wettenberg in beiden Richtungen gesperrt. Hier gab es einen Unfall. Das Ganze in der Baustelle, dadurch 2 Kilometer Stau. Fahrt vorsichtig und jetzt seid ihr wieder dran. Draußen ist es heiß und jetzt könnt ihr entscheiden, sollen wir musikalisch noch heißer werden oder vielleicht mal einen richtig coolen Hit spielen. Für die Hitze haben wir Cruel Summer, Bananarama oder ihr wollt es ein bisschen kühler? Snow, Informer. Beide Hits stehen zur Auswahl. 069 155 4 mal die 3. Welchen sollen wir spielen? Wir lösen gleich auf nach Wonderful Life, Impossible und To Love Somebody.
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0: Hertz und Purple Disco Machine. Freitag ist wieder brutal heiß draußen. Und ihr könnt heute zumindest musikalisch hier mit am Thermometer drehen. Entweder nach oben oder nach unten. Wollt ihr noch einen weiteren Hitze-Hit oder irgendwas Cooles? Jetzt zur Auswahl Cruel Summer, Bananarama. Wir feiern den Sommer, wir feiern die Hitze oder vielleicht ein bisschen was Kühles. Informer und Snow. Hi Ute.
1: Hi.
0: Ist dir mehr nach Hitze oder mehr nach Coolness?
1: Ja, natürlich nach Hitze.
0: Ja.
1: Ich bin ein Kind der 80er.
0: Ja, da kannst du gar nicht heiß genug sein.
1: Ja, bei der Musik.
0: Ja, wo bist du gerade? Bist du in einem kühlen Plätzchen oder stehst du mitten im Saft?
1: Teils. Nein, ich bin im Homeoffice und arbeite noch. Aber es hält sich noch in Grenzen.
0: Okay, also du sagst, Temperatur ist okay, da können wir noch einen nachlegen jetzt.
1: Genau.
0: Dann nehmen wir jetzt für dich Cruel Summer Bananarama. Ich wünsche dir ein wunderschönes Wochenende und einen schönen Restarbeitstag.
1: Das wünsche ich.

0: Cruel Summer Bananarama. Euch einen schönen Nachmittag. Freitag ab geht's Richtung Wochenende mit Lady Gaga. Bad Romance gleich für euch. Und richtig lässiger Hit von Bastille. Save My Soul und Bad Romance. Das ist echte Abwechslung für euch in HR3.
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0: Portugal the Man, Feel It Still. Schönen Nachmittag euch.
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0: Der ist nicht nur schön, der ist heiß. Ü30 überall in Hessen. Bis 35 Grad kriegen wir heute. Dazu Sonne und Wolken. Am Abend im Süden vereinzelt mal ein Gewitter möglich. Und morgen ähnliches Wetter wie heute, nur ein bisschen angenehmer. 24 bis 30 Grad. Und am Sonntag knallt die Sonne wieder runter und wir haben 28 bis 34 Grad. Hi, ich bin Mirko Förster. Damit ihr gut ankommt, jetzt das Neueste aus dem hr3-Verkehrszentrum. Vorsicht auf der A3 Würzburg-Frankfurt zwischen Obertshausen und Offenbacher Kreuz. Da liegt ein Spanngurt auf dem mittleren Fahrstreifen. A66, Vorsicht in Richtung Frankfurt zwischen Wiesbaden-Mainzer Straße und Wiesbaden-Erbenheim. Eine ungesicherte Unfallstelle. A3 Würzburg-Frankfurt zwischen Weibersbrunn und Seligenstädter Dreieck in beiden Richtungen streckenweise Stau und stockend. A3 Würzburg-Frankfurt zwischen Obertshausen und Offenbacher Kreuz, 3 Kilometer stockt's. A5 Frankfurt-Kassel zwischen Grünberg und Ohmtal-Dreieck streckenweise stockend. A7 Fulda-Würzburg zwischen Raststätte Utrichshausen und Bad Brückenau-Volkers, 5 Kilometer Stau, hier ist eine Baustelle. A45 Aschaffenburg-Gießen zwischen Gambacher Kreuz und Gießener Südkreuz, 3 Kilometer Stau, gab einen Auffahrunfall auf dem linken Fahrstreifen. A480 in Richtung Gießen, hier gab es einen Auffahrunfall zwischen Gießener Nordkreuz und Wettenberg. Da ist jetzt die Baustelle, der Bereich gesperrt. Dadurch haben wir 2 Kilometer Stau ab dem Reiskirchener Dreieck. A3 Köln-Frankfurt. Zwischen Niedernhausen und Wiesbadener Kreuz 2 Kilometer stockt's nach dem Unfall auf dem linken Fahrstreifen. Gute Fahrt.
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0: Callum, Scott und Leonie. Wunderschönen Freitagnachmittag. Mitten im Sommer, draußen bestes Wetter und dann nix wie raus um Hessen genießen. Wir haben riesige Feste, Zissel in Kassel dieses Wochenende. Mega, Mainfest in Frankfurt, Fischerfest in Gernsheim. Gibt aber auch ein paar Kleinode, Hallgarten heute Abend. Da findet ihr mich mit der Band, Winzerfest oder zusammensitzen in Oberursel beim Rheingauer Weinfest auf dem Marktplatz. Mittelalter könnt ihr beim Oberurseler Feierei mitmachen hier. Mittelaltermarkt mit allem, was dazugehört. Ritterlager, Schwertkämpfe und Gaukler. In Lindenfels im Odenwald gibt es heute Abend Feuerwerk zum Start vom Burg- und Trachtenfest. Sonntag dann der historische Trachtenumzug durch den Ort. Und in Alsfeld gibt es morgen unter freiem Himmel das Altstadt Open Air. 9 Locations, Motto Follow the Lights.
1: Die ganze Altstadt wird quasi bunt illuminiert sein und jede Location bekommt eine eigene Farbe. Und durch gezielte Lichtführung werdet ihr quasi in die verschiedenen Locations speziell geleitet. Für jeden Geschmack ist was dabei, von Rock, Pop, Schlager. Kommt vorbei, folgt einfach den Lichtern und verbringt einen ganz tollen Sommerabend mit uns. Wir freuen uns auf euch.
0: Danke für die Einladung. Nadine ist vom Stadtmarketing und hat das Altstadt Open Air mitorganisiert. Schönes Wochenende euch. Und wenn es euch einfach nur auf dem Balkon gemütlich macht.
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0: Empire of the Sun. We are the people. Wunderschönen Freitag Nachmittag. Gleich habe ich für euch Deep Blue Something. Breakfast at Tiffany's und die lockeren Beats von Imani. Das ist echte Abwechslung für euch hier in HR3.
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0: aktuelle Hit von Taylor Swift, I Knew It, I Knew You. Jetzt wird's 14 Uhr.
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2: Hallo, ich bin Annika Hennig. Atemlos, Mambo No. 5 und Forever Young. Unter anderem diese Songs hatte die US-Firma Suno genutzt, um ihre eigene KI zu trainieren. Dafür hätten aber die Interpreten der Songs zustimmen müssen. Das hat jetzt das Landgericht München entschieden. Geklagt hatte die GEMA. Suno muss jetzt Schadenersatz zahlen. ARD-Reporter Knut Kortzen.
3: Eine unlizenzierte Nutzung von Musikstücken durch Anwendungen künstlicher Intelligenz verstößt dem Gericht zufolge gegen deutsches Urheberrecht. Das Urteil stärkt also die Rechte der Künstler, sprich Komponisten. In dem Prozess entschied das Landgericht München, dass das US-Unternehmen, das als führende Plattform für KI-generierte Musik gilt, die Melodien der von der GEMA vertretenen Komponisten nicht ungefragt zum Training nutzen darf.
2: Ein 60-Jähriger hatte vor 3 Jahren in Frankfurt seine Ehefrau von einem Hotelbalkon im 22. Stock gestoßen. Sie war sofort tot. Heute hat ihn das Frankfurter Landgericht verurteilt. Er muss lebenslang ins Gefängnis wegen Mord aus niedrigen Beweggründen. Laut Urteil wollte der Mann ein ungestörtes Leben mit seiner Affäre führen. Ansturm auf die spanische Exklave Ceuta in Nordafrika. Laut den Behörden sind in den letzten Tagen rund 60.000 Migranten gekommen, schwimmend oder zu Fuß. Medien berichten, dass es mindestens 34 Menschen nicht geschafft haben. In der zweiten Exklave Melilla sollen etwa 400 Menschen die Grenze überschritten haben. Weiße Sandstrände und Palmen, so kennen viele die thailändische Urlaubsinsel Koh Samui. Aber da wird gerade das Trinkwasser knapp. Gründe sind die langanhaltende Dürre und wenig Wasservorräte. Inzwischen haben die Behörden die Wasserversorgung eingeteilt. Einige Hotels lassen laut Medienberichten zusätzlich Wasser per Tankwagen auf die Insel bringen. 100 Jahre Zissel in Kassel. Heute geht's wieder los mit dem größten Wasser- und Volksfest in Nordhessen. 4 Tage lang werden rund 200.000 Besucherinnen und Besucher erwartet. Zu den Programm-Highlights hr-Reporter Jens Wellhöner.
4: Gleich heute Abend zum Beispiel das Hissen des Zissel-Herings. Das ist das Maskottchen des Volksfests. Am Samstag dann folgen der Drachenboot-Cup und das Fackelschwimmen in der Fulda. Bei hoffentlich gutem Wetter. Am Sonntag ist der traditionelle Land- und Wasserfestzug wieder eine feste Größe im Programm. Und zum Abschluss am Montag gibt es ein Höhenfeuerwerk an der Regattawiese.
2: Das war unser News-Update.
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2: Ich habe vor ungefähr 2 Stunden mit meinem Mann telefoniert. Da lag er gerade im Hotel am Pool, hat sich einen Eistee Pfirsich bestellt und ein Flutschfingereis. Und ich stehe jetzt hier und verbringe mit euch den Nachmittag. Also, ich finde ehrlicherweise, ich habe alles richtig gemacht. Guten Tag, Carmen Schmalfeld hier im Nachmittag bei HR3. Die Sommerferien bei uns zu Hause in Hessen sind von der Sonne verwöhnt und auch die letzte Ferienwoche ist voll auf Sommerkurs.
6: Ab Montag geht es dann auch wieder deutlich über die 30-Grad-Marke raus, überall in Hessen. Zur Wochenmitte haben wir dann wieder 5 oder 36 Grad.
2: Puh, HR3-Meteorologe Martin Wettergut jetzt noch mit den genauen Wochenendaussichten.
6: Es ist und bleibt hier in Rhein-Main sommerlich warm. 29 Grad sind morgen am Samstag drin, 31 am Sonntag. Gewitter sind nur ganz selten mal vielleicht morgen Mittag unterwegs. Sonst scheint rund um Bad Camberg oder Dietzenbach an diesem 1. Augustwochenende einfach nur die Sommersonne.
2: Damit ihr gut ankommt, hier noch das Neueste aus dem HR3-Verkehrszentrum. Wir haben einen kaputten LKW auf der rechten Spur auf der A7 Kassel Richtung Fulda zwischen dem Kreuz Kassel-Mitte und dem Dreieck Kassel-Süd. Dann die A7 Kassel Richtung Fulda zwischen Guxhagen und Melsungen, ein brennendes Auto und Menschen im Bereich der Fahrbahn. Dann eine ungesicherte Unfallstelle auf der linken Fahrspur auf der A67 Mannheim Richtung Darmstadt zwischen Gernsheim und Funkstadt, A7 Fulda Richtung Würzburg zwischen der Raststätte Utrichshausen und Bad Brückenau-Volkers 5 Kilometer Stau wegen der Baustelle. A45 Aschaffenburg Richtung Gießen zwischen Gambacher Kreuz und Gießener Südkreuz. 4 Kilometer Stau, hier laufen Bergungsarbeiten nach einem Unfall auf der linken Spur. A66 Wiesbaden Richtung Frankfurt zwischen Scheelsteiner Kreuz und Wiesbaden-Erbenheim. 3 Kilometer Stau, es laufen Bergungsarbeiten nach einem Unfall und die rechte Spur ist gesperrt. Die A480 Reiskirchen Richtung Gießen ist zwischen Gießener Nordkreuz und Wettenberg wegen Bergungsarbeiten nach einem Unfall in der Baustelle zu. Die Auffahrt ist ebenfalls gesperrt. A7, Fulda Richtung Kassel. Im Dreieck Kassel Süd in der Überleitung zur A44 Richtung Dortmund. 2 Kilometer Stau nochmal. Allen unterwegs, gute Fahrt und kommt bald an.
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0: Den Song hat sie uns förmlich vererbt. Bonnie Tyler, Holding Out for a Hero. Hier ist der Nachmittag in HR3. Eines der besten Gefühle überhaupt, wenn wir so richtig hardcore verliebt sind. Da brauchst du keinen Schlaf mehr, du brauchst kein Essen. Da bist du in so einem Stimmungsdauer hoch, nix zieht dich runter. Bist sprichwörtlich besoffen vor Glück und vor Liebe. Herrlich! Ja, und dann kommt jetzt Kamerad und sagt, nein, liebes nüchtern sein, das ist fein. Sober, so heißt sein neuer Hit und Kamerad meint das mit dieser nüchternen Liebe durchaus positiv. Er ist seit ganz, ganz vielen Jahren mit seiner Jugendliebe zusammen. Die sind schon in der Schule zusammengekommen und da ist halt auch nach all den Jahren nichts mehr mit rosaroter Brille. Findet er aber auch besser so.
1: Das heißt, man weiß, warum die Person gut für einen ist. Man realisiert, dass man nicht ständig dieses High braucht von dieser neuen Aufregung von ich lerne jemand neu kennen und ich bilde mir ein, dass alles perfekt ist, sondern man lernt, glaube ich, auch das Unperfekte an gewissen Situationen zu lieben und das macht das Leben ja auch schön.
0: So, wenn er es uns so erklärt, dann ist Love Sober ja irgendwie echt eine valide These und musikalisch ist der Song super. Neu in HR3,

0: Kamrad Love Sober, neuer Hit in HR3. Den hier, an den haben wir uns, ich will nicht sagen gewöhnt, nein, der gehört jetzt einfach schon fest mit dazu. Weil er so ein Gefühl von Freiheit und Leichtigkeit vermittelt. Take This Heart, Ray Garvey. Davor noch Green Day, jetzt gleich Wake Me Up When September Ends. Ein wunderbarer Rocksong. 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

0: Gleich ist es 2:30.
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2: Mit Annika Hennig. Guten Tag. GEMA gewinnt vor dem Münchner Landgericht gegen das US-Unternehmen Suno. Die GEMA hatte geklagt, weil Suno mit Songs wie Atemlos und Forever Young ihre KI trainiert hatte, ohne dass die Künstler zugestimmt hatten. Das verletze Urheberrecht. Das Gericht gab der GEMA recht. Suno muss jetzt Schadenersatz zahlen. Vor 3 Jahren hatte ein Mann seine Ehefrau von einem Balkon eines Frankfurter Hochhauses gestoßen. Heute hat ihn das Landgericht Frankfurt wegen Mordes zu lebenslanger Haft verurteilt. Laut Gericht wollte der Mann ein ungestörtes Leben mit seiner Affäre führen. Und jetzt mehr Aktuelles aus unseren Regionalstudios.
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3: Das Mainfest in Frankfurt startet. Bis Montag gibt's am Mainkai, am Fahrtor und auf dem Römerberg eine Festmeile mit Fahrgeschäften und Schlemmerbuden. Eines der Highlights, das traditionelle Fischerstechen am Sonntag. Da treten auf dem Main Wagemutige in historischen Kostümen gegeneinander an und versuchen, sich gegenseitig von ihren Booten ins Wasser zu schubsen. Sicherheitsbedenken wegen des Anschlags auf den CSD in Berlin hat die Stadt übrigens keine. Das Sicherheitskonzept stehe, Zufahrten seien gesichert. Eröffnet wird das Mainfest heute um 18 Uhr. Stände und Fahrgeschäfte öffnen aber schon ab 12. Abschluss ist wie immer am Montagabend mit einem großen Feuerwerk. Heiko Schneider, Frankfurt.
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0: Gewitter sind eine relativ launige Angelegenheit. Im Prinzip ist es so ein bisschen so, es braucht diverse Voraussetzungen, damit es knallen könnte. Und ob es das dann tut und vor allen Dingen wo, das ist nicht so richtig sicher. Deswegen hier nur so mal ganz grob die Erwähnung. Es könnte sein, dass heute hier und da noch das ein oder andere Gewitter mal runterkommt. Teilweise vielleicht sogar mit kräftigem Regen oder unwetterartig. Die Temperaturen bis dahin dampfig, schwülwarm mit 28 bis 34 Grad, in den höheren Lagen zwischen 26 und 30 Grad. Morgen perfektes Wohlfühlwetter sommertechnischer Art, bevor es dann zum Anfang nächster Woche wieder richtig heiß wird. Damit ihr gut ankommt, hier das Neueste aus dem HR3-Verkehrszentrum A3 Würzburg Richtung Frankfurt. Zwischen Weibersbrunn und Goldbach gibt es 7 Kilometer Stau. A3 Köln-Frankfurt zwischen Wiesbadener Kreuz und Kelsterbach in beide Richtungen 4 Kilometer Stau. A7 Kassel Richtung Fulda. Die ist zwischen Guxhagen und Melsungen wegen Löscharbeiten an einem brennenden LKW gesperrt. 3 Kilometer Stau haben wir ab dem Dreieck Kassel Süd. Hier die Umleitungsempfehlung. Nehmt am besten die U50 ab Guxhagen über Körle und Melsungen weiter dann. A7 Fulda Richtung Würzburg zwischen Raststätte Utrichshausen und Bad Brückenau-Volkast 5 Kilometer Stau wegen der Baustelle. A45 Aschaffenburg Richtung Gießen zwischen Gambacher Kreuz und Gießener Südkreuz 4 Kilometer Stau wegen Bergungsarbeiten nach einem Unfall auf der linken Spur. A66 Wiesbaden Richtung Frankfurt zwischen Schiersteiner Kreuz und Wiesbaden-Erbenheim 3 Kilometer Stau. Hier laufen Bergungsarbeiten nach einem Unfall und die rechte Spur ist gesperrt. Die A480 Reiskirchen Richtung Gießen ist zwischen Gießener Nordkreuz und Wettenberg wegen Bergungsarbeiten nach einem Unfall in der Baustelle zu. Dann noch zum Schluss die B457 Nieder Richtung Gießen zwischen Fernwald und der A485 Anschlussstelle Gießen-Licher Straße. 3 Kilometer Stau nach einem Unfall. Mensch, ist das viel. Viel Verkehr hier heute in Hessen. Gute Fahrt.
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0: Hier ist der Nachmittag in HR3 mit Sarah Larsen und Memory Lane. Es ist der letzte Freitag im Juli, der Monat, der in die Geschichte eingeht. Noch nie ist ein Juli bei uns zu Hause in Hessen so trocken gewesen wie der jetzt. Noch nie, nie, nie. Sehen wir aktuell auch selbst alle in den Wäldern, wenn wir unterwegs sind. Die stehen extrem unter Stress, unter anderem bei Mörfelden-Walldorf.
1: Diese Hitzewelle hat hier tatsächlich die Blätter komplett verbrannt. Also hier war eine so große Hitze, dass die Zellen mehr oder weniger zusammengebrochen sind.
0: Sagt Klaus Fellbecker, er leitet das Forstamt Groß-Gerau. Dass es nicht häufiger zu großen Waldbränden hier bei uns kommt, so wie in Südeuropa, liegt daran, dass unsere hessischen Wälder Mischwald sind. Die sind einfach anders aufgebaut. Zum Beispiel gibt es unter den Bäumen selten hohes Gras. Und
1: in Südfrankreich und auch in Spanien sind vielfach Kiefernreinbestände. Die Bäume sind bis nahezu auf dem Erdboden mit Ästen ausgestattet. Dann gibt er auch noch ätherische Öle ab. Und all das zusammen gibt so eine Art Brandbeschleuniger.
0: Und wenn es dann brennt, wird es halt eben auch super schnell ernst.
1: Dann wird es sofort und ganz schnell zu einem Vollfeuer. Das heißt, der Baum steht komplett im Brand und kann natürlich dann auch diesen Brand weitergeben an seine Nachbarn bis hin zu großen Flächen, die dann abbrennen.
0: Zu Hause in Hessen sind immerhin die Feuerwehren inzwischen viel besser gegen Waldbrände ausgestattet als früher. Die Schutzausrüstung und die Schläuche sind viel leichter geworden. Außerdem haben viele Wehren inzwischen Wasserrucksäcke, super im Kampf gegen Glutnester. Und wir alle können mithelfen. Tobias Hennemuth von der Freiwilligen Feuerwehr in Fernwald. Anne Roth.
2: Für uns die Möglichkeit offen lassen, dass wir zügig in den Wald reinkommen. Das heißt, keine Waldparkplätze so zuparken, dass eine Einfahrt in den Wald für die Feuerwehr nicht mehr möglich ist.
0: Verrückt eigentlich. Der erste Brandschützer in diesem Sommer trägt vielleicht gar keinen Feuerwehrhelm, sondern sitzt gerade hinter einem Steuer.
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Der Sänger von Matchbox 20 und diese legendäre Band Santana um Carlos Santana Smooth hier im Nachmittag bei HR3 zusammen mit Rob Thomas. The Disco, legendäre Band, die leider, ich sag mal, eine Pause macht. Sie haben eigentlich gesagt, wir lösen uns auf, weil wir mehr Zeit haben wollen für die Familie. Aber irgendwie denke ich mir, Mensch, Brian Urie, vielleicht kommt er auch nochmal zurück. High Hopes, gleich davor, Gone, Gone, Gone. David Guetta, Teddy Swims.

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0: Jetzt wird's 15 Uhr.
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2: Hallo, ich bin Annika Hennig. Vor 3 Jahren hatte ein 60-Jähriger seine Ehefrau von einem Hotelbalkon in Frankfurt gestoßen. Heute hat das Frankfurter Landgericht den Mann zu lebenslanger Haft verurteilt, wegen Mordes. HR-Reporterin Heike Borowka.
3: Das Gericht hat gesagt, er habe seine Frau aus dem Weg geschafft, um ein neues Leben mit seiner Affäre beginnen zu können. Es war so, dass er die Frau in das Hotel in Frankfurt-Sachsenhausen gelockt hat, dass sie dachte, er wolle damit die Ehe retten. Aber 13 Minuten nach der Ankunft habe er sie aus dem 22. Stock gestoßen. Die Mutter von 2 minderjährigen Kindern ist 60 Meter tief gestürzt und sie war sofort tot.
2: In der spanischen Exklave Ceuta in Nordafrika sprechen die Behörden inzwischen von rund 60.000 Migranten, die in den letzten Tagen dort angekommen sind. Jetzt meldet sich Kanzler Merz dazu. Er ruft Spanien und alle EU-Mitgliedsländer auf, die EU-Außengrenzen zu schützen. Merz schreibt, er begrüße die Absicht Spaniens, die, so wörtlich, illegalen Migranten nicht auf den europäischen Kontinent zu lassen. Wenn Songs mit Hilfe von KI bearbeitet werden, müssen die betroffenen Interpreten vorher zustimmen. Sonst verletzt das die Urheberrechte. Das hat das Landgericht München entschieden und damit der GEMA weitgehend Recht gegeben. Die hatte gegen die US-Firma Suno geklagt. Auf der Plattform des Unternehmens können Nutzer mit künstlicher Intelligenz eigene Songs erstellen lassen. Um diese KI zu trainieren, hatte die Firma Songs wie Atemlos und Forever Young benutzt. Reparieren statt wegwerfen, das ist das Ziel einer EU-weiten Vorschrift, die seit heute gilt. Wer zum Beispiel eine Waschmaschine kauft, hat ein Recht darauf, dass sie auch nach Ablauf der Garantie noch repariert wird. ARD-Reporter Jakob Sachs.
4: Ab heute gilt, Hersteller müssen bei Geräten laut Rechtsexperten etwa 7 bis 10 Jahre, nachdem ein Gerät nicht mehr hergestellt wird, verpflichtend Ersatzteile anbieten. Außerdem dürfen Hersteller keine Software mehr einsetzen, die Reparaturen verhindert. Zusätzlich müssen Hersteller ermöglichen, auch Ersatzteile von Drittanbietern zu verbauen, also quasi nicht Originalersatzteile.
2: Lidl ruft in mehreren Bundesländern die Rindersalami der Eigenmarke Dulano zurück. Der Discounter meldet, dass in der Wurst Bakterien nachgewiesen wurden, die Durchfall auslösen können. Betroffene Packungen wurden auch in hessischen Märkten verkauft. Das war unser News Update.
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6: Guten Tag, werte Menschen. Hier ist der Nachmittag in HR3. Ihr habt einen super Musikgeschmack. Hier gleich Alesso und Katy Perry, When I'm Gone. Und Benson Boone macht den ersten Aufschlag in dieser neuen Stunde. Sorry, I'm here for someone else. Und dann seid ihr dran. Aufgepasst, die Nummer kommt 069155, 4x3. Bitte die jetzt schon mal eintippen, dass ihr dann einfach nur noch auf den grünen Hörer drückt, wenn hier gleich das nächste Kälte versus Hitze-Hit Battle steigt. 069155, 4x3. Ihr entscheidet, spielen wir einen sehr, sehr heißen Hit oder einen sehr, sehr coolen Hit. Ich bin Carmen Schmalfeld, grüße euch. Heute ist es ja ein bisschen schwül, ein bisschen babbisch, wenn wir draußen sind. Morgen haben wir dann aber dafür den perfekten Tag, um die Wohnung durchzulüften.
7: Ja, das ist entspanntes Sommerwetter. Mal schön die ganze Zeit die Fenster aufreißen und vor allem die nächsten beiden Nächte. Da kühlt es sich mal deutlich unter die 20-Grad-Marke ab.
6: So starten wir genau in den August. HR3-Meteorologe Martin Wettergott.
7: Die ganz große Hitze lässt bei uns im Rhein-Main-Gebiet mal ganz kurz nach. Aber das bedeutet Samstag und Sonntag immer noch bis zu 31 Grad. Das Wetter ist entspannt, bringt nur ganz selten mal Gewitter, vielleicht mal morgen Mittag. Aber sonst ist und bleibt es hier von Geisenheim bis Gelnhausen meist einfach nur sonnig und trocken.
6: Damit ihr gut ankommt, jetzt noch das Neueste aus dem HR3-Verkehrszentrum. Wir haben eine ungesicherte Unfallstelle auf der A3 Frankfurt Richtung Würzburg zwischen Frankfurt Süd und Offenbacher Kreuz. Ein kaputtes Wohnmobil steht auf der A7 und zwar auf der linken Fahrspur in der Baustelle Hannover Richtung Kassel zwischen Kassel Nord und Kassel Ost. Weiter mit den normalen Staus. Die A3 Würzburg Richtung Frankfurt zwischen Weibersbrunn und Goldbach, 7 Kilometer. A7 Kassel Richtung Fulda zwischen 3 Kassel Süd und Melsungen, 6 Kilometer Stau wegen Bergungsarbeiten nach im LKW-Brand. Die rechte Spur ist dicht. A7 Fulda Richtung Würzburg zwischen Raststätte Utrichshausen und Bad Brückenau-Volkers. 5 Kilometer Stau wegen der Baustelle A66 Wiesbaden Richtung Frankfurt. Zwischen Schiersteiner Kreuz und Wiesbaden-Erbenheim 3 Kilometer Stau wegen Bergungsarbeiten nach einem Unfall. Die rechte Spur ist gesperrt. Die A480 Reiskirchen Richtung Gießen. Zwischen Gießener Nordkreuz und Wettenberg ist die gerade wegen Bergungsarbeiten nach einem Unfall in der Baustelle gesperrt. Zum Schluss noch die B 407 A50 Nidda Richtung Gießen zwischen Fernwald und der A485 Anschlussstelle Gießen-Licher Straße. 3 Kilometer Stau nach dem Unfall. Gute Fahrt!
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0: So, jetzt seid ihr dran. Ihr bestimmt, was hier passiert als nächstes. 069155 4 mal die 3.
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0: Und was sagt ihr? Was soll ich euch servieren? Darf es ein eiskalter Hit sein? Oder sagt ihr, nee, also ich bin mit Sommer noch gar nicht durch. Hitze bitte gerne mehr davon. Sagt kurz Bescheid. Also ich hätte da im Angebot einmal sehr cool, sehr lässig. Da treten an die fantastischen Red Hot Chili Peppers. Mit Snow. Sehr cool.
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0: Wenn ihr jetzt aber sagt, nee, 069155 4 mal die 3, da fröstelt's mich ja schon allein beim Zuhören. Ich hätte gerne noch was richtig Heißes on top. Wie wär's mit Bob Marley und Funkstar Deluxe mit Sun is Shining? Sehr cooler, sehr klubbiger Remix. Nein, Entschuldigung, ein sehr heißer, sehr, sehr heißer, klubbiger Remix. Also, was darf denn sein? Snow, die Red Hot Chili Peppers oder Sun is Shining, Bob Marley versus Funkstar Deluxe? 069 155 und 4 mal die 3. Ihr entscheidet, ihr ruft an für eure Abkühlung musikalischer Art oder für eine richtig heiße Nummer. Hallo, hier ist die Carmen. Guten Tag, HR3.
3: Hallo, hier ist die Anja.
0: Und du bist unterwegs, ich hoffe, Richtung Feierabend.
3: Genau so ist
0: es. Ah, oh, ist das toll, Mensch, ey. Und es ist gerade mal fast 14:45 und du hast quasi noch was voll vom Nachmittag. Alles richtig gemacht an der Stelle?
3: Jawohl.
0: So, welcher Hit da? Vielleicht noch ganz kurz, woher kommst du?
3: Aus Gudensberg.
0: Oh, wie schön. So, was darf sein? Die Red Hot Chili Peppers, Bob Marley. Du entscheidest.
3: Die Red Hot Chili Peppers natürlich.
0: Weil Gitarren einfach immer eine gute Idee sind?
3: Weil die nicht nur snow cool sind, sondern auch very hot.
0: Super Begründung. Gute Fahrt, schönes Wochenende dir. Danke.
3: Ich danke dir auch.

0: So cool, die Red Hot Chili Peppers, Snow, gleich was sehr Relaxes, was sehr Chilliges. Und gedanklich spielen wir mit den Zehen im warmen Sand, in der Hand ein kühles Getränk im Ohr, Regard, Ride It. Oder Miles Smith? Wäre auch schon gut, ne? Kommt beides gleich. Nice to meet you. So klingt echte Abwechslung.
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0: Mein Lieblingsort im Sommer ist das Rosenbad in Fulda. Da gibt es viele Aktivitäten, da kann man neue Freunde kennenlernen und das macht dort einfach Spaß.
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0: Hier ist H3 mit einer wichtigen Info vom Verkehr. Seid bitte besonders aufmerksam auf der B455 Mainz-Kastell Richtung Königstein zwischen Wiesbaden-Erbenheim und der Überleitung zur B54. Da ist ein Radfahrer auf der Fahrbahn unterwegs. Gleich ist es 3:30.
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2: Mit Annika Hennig, guten Tag. Lebenslange Haft wegen Mordes, so lautet das Urteil des Frankfurter Landgerichts gegen einen 60-jährigen Mann. Der hatte vor 3 Jahren seine Ehefrau von einem Balkon im 22. Stock eines Frankfurter Hotels gestoßen. Laut Urteil wollte der Mann ein ungestörtes Leben mit seiner Affäre führen. Es sind mehr Migranten in der spanischen Exklave Ceuta angekommen als bisher gedacht. Die Behörden sprechen mittlerweile von 60.000 Menschen. Spaniens Regierungschef Sanchez verurteilte den Ansturm als Angriff auf das spanische Staatsgebiet. Und jetzt mehr Aktuelles aus unseren Regionalstudios.
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3: Am Sonntag schwimmen, radeln und rennen 2.500 Sportler beim Frankfurt City Triathlon. Und die haben auf den Straßen dann natürlich Vorfahrt. Von morgens um 4.30 Uhr bis in den Nachmittag sind in und um Frankfurt viele Straßen gesperrt. Los geht's mit Schwimmen im Langener Waldsee. Von dort startet dann das Radrennen über die Bundesstraße 44 nach Frankfurt zum Schaumannkai. Gesperrt ist dann auch das ganze Schwanheimer Ufer bis zur Brücke und die Mainzer Landstraße. Auch die Frankfurter Innenstadt ist dann dicht. Wer sich das jetzt nicht merken konnte, kann sich auch noch mal im Netz schlau machen. Bei der Polizei und bei den Verkehrsverbünden. Es fahren nämlich auch nicht alle Busse und Bahnen. Nina Michalk, Frankfurt.
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0: Es ist nie zu früh, sich schon mal drum zu kümmern, auf jeden Fall mit dabei zu sein beim HR3 Weihnachtssingen am 19. Dezember dieses Jahr im Waldstadion in Frankfurt. Es wird groß, es wird fulminant, es wird gigantisch. Gleich sprechen wir eine kleine Runde drüber. Vorher Sophie and the Giants mit Loser und Mando Diao, Dance with Somebody. Ich bin Carmen Schmeifeld. Schön, dass ihr da seid. Dieser Freitagnachmittag könnte ganz schön rumpelig werden. Es kann sein, dass hier und da mal ein Schauer runtergeht oder sich ein Gewitter bildet. Kommt zu Gewittern, ist das durchaus auch unwetterartig unter Umständen oder mit Starkregen verbunden. Die Temperaturen sind schwül warm, schwül heiß. 28 Grad im Upland, 34 Grad an der Bergstraße. In den höheren Lagen haben wir zwischen 26 und 30 Grad. Morgen wird es ganz schön und angenehm bei uns. Und damit ihr gut ankommt, jetzt noch das Neueste aus dem H3-Verkehrszentrum. Ich habe euch ja gerade schon gesagt, dass ein Radfahrer unterwegs ist auf der B455 Mainz-Kastell Richtung Königstein zwischen Wiesbaden-Erbenheim und der B54. Dann weiter mit den normalen Staus. A3 Würzburg Richtung Frankfurt zwischen Wölbersbrunn und Goldbach. 7 Kilometer Stau. A3 Frankfurt Richtung Würzburg. Zwischen Frankfurt Süd und Offenbacher Kreuz. 5 Kilometer Stau nach einem Unfall. A7 Fulda Richtung Kassel. Im Dreieck Kassel Süd in der Überleitung zur A44 Richtung Dortmund gibt es gerade 2 Kilometer Stau. A7 Kassel Richtung Hannover zwischen dem Kreuz Kassel Mitte und Hannmünden-Lutherberg. 6 Kilometer stockend nach einem Unfall auf der linken Spur. A67 Mannheim Richtung Darmstadt zwischen Lorsch und Funkstadt stockt wegen Bergungsarbeiten nach einem Unfall. Dann die A49 noch Kassel Richtung Gießen. Hier gibt es eine ungesicherte Unfallstelle in der Kurve am Kreuz Kassel West in der Überleitung zur A44 Richtung Dortmund. Im weiteren Verlauf auf der A67 dann nochmal zwischen... wo ist das denn jetzt her? Ich habe hier noch eine Meldung, das müsste dann eigentlich die A3 sein, wenn ich es richtig weiß. Jawohl, A3 und zwar... Frankfurt Richtung Würzburg, zwischen Seligenstädter Dreieck und Aschaffenburg-Ost, 4 Kilometer stockend. Allen unterwegs, gute Fahrt.
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0: Ach, ist das toll. Was freuen wir uns? Schon knapp 4.500 von euch sind mit dabei.
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0: Zusammen sind wir Hessens größter Weihnachtschor in Hessens größtem Stadion. Am 19. Dezember singen wir im Waldstadion zusammen. Heute, Punkt 9, ist der Vorverkauf losgegangen. Die ersten Tickets direkt rausgegangen und zugeschlagen hat Frank aus Weiterstadt. Wie schön, du und deine Tochter sind dann mit dabei.
2: Ja, ich freue mich auch sehr. Das hat heute Morgen 9 Uhr direkt meine Erinnerung ist aufgepoppt und ich habe mir direkt Tickets gesichert.
0: Weil es letztes Jahr nicht funktioniert hatte.
2: Ich war zu spät, bis ich das geklärt hatte, dass wir da Zeit haben. War leider nichts mehr zu machen.
0: Was sagst du, was magst du so sehr am HR3 Weihnachtssingen?
2: Es ist natürlich die Zusammengehörigkeitsgefühl mit Wildfremden und trotzdem zusammen, da Weihnachtslieder zu singen. Und ich meine, mit Weihnachtsliedern verknüpft man irgendwie die Kindheit und die schöne Weihnachtszeit und die Lichter und alles. Und das in so einer großen Runde zu machen, das kriege ich gerade schon wieder Gänsehaut.
0: Ja, ist echt so. Ne? Das ist so ein kleines Stück heile Welt. Und wir alle, glaube ich, haben, egal wie alt, so eine große Sehnsucht danach, dass manchmal halt einfach alles irgendwie hübsch ist und schön dekoriert. Ja. Und die Menschen nett zueinander sind. Und es ist ja auch tatsächlich so toll. Die Stimmung ist ja mega mit den ganzen Rentiergeweihen, die die Leute auf dem Kopf haben.
2: Ja.
0: Und der Weihnachtsschmuck und so und die Lichterketten und so. Es ist einfach richtig toll und alle haben Spaß und gute Laune.
2: Das ist definitiv so. Und ihr habt immer super tolle Künstler auch mit dabei und das kommt ja auch noch mit dazu, dass es so ein bisschen so eine Konzertatmosphäre hat, bei der man aber laut als mitsingen darf. Und das ist klasse und ich singe privat als Hobby auch in einem Chor tatsächlich und da macht mir das dann immer nochmal doppelt Spaß.
0: Ach, wie schön. So, aber ein bisschen bekloppt ist es ja schon, ne? Draußen 40 Grad und wir beide reden hier über Weihnachten und Weihnachtslieder und zusammen Weihnachtslieder singen. Verrückt.
2: Das ist ja das Gute daran, dass man jetzt so ein bisschen an die kühlere Zeit denkt. Das schafft Abhilfe.
0: Mentale Abkühlung, sehr gut.
2: Ja, genau.
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0: Ein Song wie Pommes Schranke passt irgendwie immer, kommt immer richtig gut, die Backstreet Boys. I want it that way. Und das hier ist ein Song wie ein Stieleis. Alvaro Soler, Sophia, gleich bei uns. Davor Tiffany Ares noch und Vertigo. 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

Caminar. Wir sind zu Hause in Hessen unterwegs mit Sonnenschutzfaktor 50 und Hitfaktor 100. Gerade Mauskenner, Rhythm Unknown, total frisch und jetzt Anastasia.

0: Und jetzt wird's 16 Uhr.
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2: Mit Annika Hennig, hallo. 60.000 Migranten sind in der spanischen Exklave Ceuta in Nordafrika angekommen, melden die Behörden inzwischen. Kanzler Merz hat die spanische Regierung aufgerufen, die EU-Außengrenzen zu schützen. ARD-Reporter Georg Schwarte.
3: Merz ließ schriftlich mitteilen, Spanien müsse die Situation möglichst schnell wieder in den Griff bekommen. Er begrüße die spanische Absicht, die so wörtlich illegalen Migranten nicht auf den europäischen Kontinent zu lassen. Zugleich erwarte der Bundeskanzler, dass Marokko die Migranten unverzüglich wieder zurücknehme. Der spanische Ministerpräsident Sanchez hat mittlerweile das Militär aktiviert und ist selbst vor Ort in Ceuta eingetroffen.
2: Auch andere Länder reagieren. Aus Frankreich heißt es, dass die Grenze zu Spanien jetzt verstärkt kontrolliert werde. Ein 60-Jähriger hatte vor 3 Jahren seine Ehefrau von einem Hotelbalkon gestoßen. Sie war sofort tot. Heute hat ihn das Frankfurter Landgericht verurteilt. Er muss lebenslang ins Gefängnis wegen Mordes aus niedrigen Beweggründen. Laut Urteil wollte der Mann ein ungestörtes Leben mit seiner Affäre führen. Die FIFA gerät weiter unter Druck. Inzwischen kritisieren 3 große Fußballverbände die Investorenpläne der FIFA. Und zwar die UEFA, die CONCACAF, die Nord- und Mittelamerika vertritt, und auch die asiatische Fußballföderation AFC. Sie könnten die Pläne mit ihrer Mehrheit zum Scheitern bringen. ARD-Reporterin Anke Feller.
4: Man muss aber abwarten, was sich die FIFA und Gianni Infantino bis zum 19. September, dem Datum, bis zu dem abgestimmt werden muss, noch einfallen lassen, um die einzelnen Mitgliedsländer doch noch zu ködern. Zwar haben sich AFC und CONCACAF mit der UEFA solidarisiert, aber diese beiden kritisieren nur die Art und Weise, wie die FIFA mit der Thematik umgegangen ist. Nicht die Investorenpläne, wie es bei der UEFA der Fall ist.
2: Das Wasser im Rhein wird immer weniger. Der für die Schifffahrt wichtige Pegelstand in Kaub in Rheinland-Pfalz hat mit 25 Zentimetern den Tiefstwert von 2018 erreicht. Das Wasserstraßen- und Schifffahrtsamt Rhein sagt, es ist ungewöhnlich, dass die niedrigen Pegelstände so früh im Jahr erreicht werden. Die größte Skisprungschanze der Welt feiert Geburtstag. Die Mühlenkopfschanze in Willingen in Nordhessen wird 100 Jahre alt. Deshalb gibt's 10 Tage lang Festprogramm. Besucher können zum Beispiel mit einer VR-Brille selbst mal springen. Das war unser News-Update.
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6: Wir springen vielleicht zusammen, nicht wirklich in den Pool aus Ermangelung dessen, aber ich schlage vor, so ein kleines Fußbecken oder einfach einen Eimer nehmen, ein bisschen kaltes Wasser reinstellen. Kommt richtig gut, vertraut mir da. Hi, ich bin Carmen Schmalfeld, hier ist der Nachmittag. Die Sommerferien bei uns zu Hause in Hessen sind sonnenverwöhnt und auch die letzte Ferienwoche ist voll auf Sommerkurs.
7: Ab Montag geht's dann auch wieder deutlich über die 30-Grad-Marke raus, überall in Hessen. Zur Wochenmitte haben wir dann wieder 5 oder 36 Grad.
6: Puh, HR3-Meteorologe Martin Wettergut jetzt noch mit den genauen Wochenendaussichten.
7: Es ist und bleibt hier in Rhein-Main sommerlich warm. 29 Grad sind morgen am Samstag drin, 31 am Sonntag. Gewitter sind nur ganz selten mal vielleicht morgen Mittag unterwegs. Sonst scheint rund um Bad Camberg oder Dietzenbach an diesem 1. August-Wochenende einfach nur die Sommersonne.
6: Damit ihr gut ankommt, hier das Neueste aus dem H3-Verkehrszentrum. Vorsicht auf der A67 Mannheim Richtung Darmstadt. Zwischen Lorsch und Gernsheim gibt's eine ungesicherte Unfallstelle auf der linken Spur. Weiter mit den Staus. A3 Würzburg Richtung Frankfurt. Zwischen Wolfersbrunn und Goldbach 7 Kilometer Stau. A3 Köln Richtung Würzburg. Zwischen Frankfurter Kreuz und Offenbacher Kreuz 7 Kilometer Stau nach einem Unfall mit einem LKW. A5 Frankfurt Richtung Kassel. Zwischen Gambacher Kreuz und Fernwald 4 Kilometer Stau. A7 Fulda Richtung Kassel. Zwischen Kirchheimer Dreieck und Homberg-Efze, 7 Kilometer Stau. Der Grund ist ein kaputter LKW in der Baustelle. A49, Kassel Richtung Gießen. Zwischen Kassel-Waldau und Kreuz Kassel-West, 4 Kilometer Stau nach einem Unfall. A66, Frankfurt Richtung Wiesbaden. Zwischen Nordwestkreuz Frankfurt und Frankfurt-Höchst, 2 Kilometer Stau nach einem Unfall auf der linken und der mittleren Spur. Die B260, Wiesbaden Richtung Lahnstein. Zwischen Niederwalluf und Eltville-Martinstal, 2 Kilometer Stau. Der Grund, hier hat ein LKW eine Reifenpanne. Und zum Schluss nochmal die A3, Würzburg Richtung Frankfurt zwischen Hanau und Obertshausen. Eine ungesicherte Unfallstelle auf der rechten Spur. Gute Fahrt und kommt bald an.
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0: Sagen eure Teenager zu Hause auch so Sachen wie telefonieren, Mama, das machen nur noch die Boomer. Gehört ihr zur Fraktion? Also telefonieren, ich finde es ja wunderbar nach wie vor. Hi übrigens, hier ist HR3, der Nachmittag. Es ist nur schöner, wenn man sich dann noch zusätzlich sieht. Aber wenn Freunde weit weg wohnen, geht nix über ganz oldschool telefonieren. Meine Meinung, sage ich auch gerne, dann bin ich halt ein Boomer. Es machen tatsächlich telefonieren wirklich nur noch wenige Leute.
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2: Telefonieren, das kennen und können viele Jüngere ja gar nicht mehr. Da gibt's dann lieber eine Sprache oder eine DM bei Insta. Darum nur als Crashkurs, wie wir Älteren telefonieren. Wenn es klingelt, Schritt 1, cool melden.
3: Hallo, hier ist DJ Jürgen. Sie rufen an, ich lege auf.
2: Oder
3: Zentrale des Wahnsinns, wie kann ich Sie wahnsinnig machen?
2: Es geht lustig weiter. Schritt 2, witzige Sprüche droppen.
3: Du, Karl-Heinz, wie soll es mir gehen? Schlechten Menschen geht's immer gut. Weißt du doch, ich sag immer, entweder es klappt oder es klappt zusammen, ne?
2: Genau, und Schritt 3, die originelle Verabschiedung, heißt heute Mic Drop. Also sowas wie
3: mach's gut, Knut. Genau. Tschüssi mit Küssi. Ja, ich verabscheue mich. Paris, Athen, auf Wiedersehen.
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0: Lust, die live zu sehen? Die Antwort kann nur ja sein. Und dann lade ich euch ganz herzlich ein. Nächste Woche Freitagabend Baunatal, HR Rathor. Wir machen Station da und abends gibt's Party mit Klock Klock. Und das Allercoolste, es wird ein volles Konzert und ihr zahlt nichts dafür. So, hier ist der Nachmittag. Ich grüße euch ganz herzlich. Schulter nach hinten, Brust raus. Mega stolz sind wir auf das Freibad Rengershausen in Frankenberg. Das ist Deutschlands bestbewertetstes Freibad. Wir schießen alle anderen Freibäder ins Aus, weil es schön im Tal liegt, von Wald umgeben, ist mit einer sehr, sehr großen Liegewiese ausgestattet. Ein 1A-Kiosk mit Salaten, mit Mega-Pizza. Und weil das Team dort einen sehr umarmend empfängt, die Nachricht schlägt da ein wie eine Bombe. Da freuen sie sich und machen Party.
1: Irgendwie passt es, weil wir heute auch noch ein Schwimmbadfest haben mit DJ und Kinderbelustigung, mit Luftballon, Tierchen und großen Seifenblasen. Dann ein paar Poolspiele machen, da haben wir so Bälle, wo wir rein können, also wo es richtig einer reinklettern kann.
0: Ey Uli, das klingt mega. Also bis mindestens Mitternacht ist Halligalli da, später dann auch mit Flutlicht und Grillerei. Und der Uli ist der erste Vorsitzende vom Verein da. Die wuppen das alles quasi im Ehrenamt, also mega. Imagine Dragons gleich, Whatever It Takes, eine tolle Rockband. Davor Nelly Furtado. Ist sie musikalisch einzuordnen? Ein klares Nein, weil manchmal klingt die total rockig, dann eher wieder elektrisch, dann ist sie so rein poppig unterwegs oder so ein paar Folk-Einflüsse abgefahren. Man Eater gleich, so klingt echte Abwechslung.
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0: Mein Wohlfühlort ist der Kurgarten in Lindenfels unterhalb der Burg, weil es dort einen ganz tollen Heilkräutergarten gibt. Außerdem ist es schön schattig, es gibt einen Kinderspielplatz mit Wasser, es gibt ein Eiscafé in der Nähe, eine leckere Bäckerei, die Kulisse, also wirklich schön. Deswegen sind wir da im Sommer gern unterwegs.
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0: Impala, Dracula und es ist 16:30.
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0: Mit Annika Hennig, guten Tag. In der spanischen Exklave Ceuta sind laut Behörden insgesamt 60.000 Migranten angekommen. Bundesaußenminister Wadephul hat die Situation besorgniserregend genannt. Jetzt sei schnelles und gemeinsames Handeln im Sinne der Europäischen Union gefragt, um den Schengen-Raum zu schützen und offen zu halten. Immer mehr Kritik an FIFA-Präsident Infantino. Seine Investorenpläne stehen auf der Kippe, denn immer mehr Fußballverbände wie die UEFA, die CONCACAF und die Asiatische Fußballföderation AFC sprechen sich dagegen aus. Und jetzt mehr Aktuelles aus unseren Regionalstudios.
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2: Im Rhein bei Biebesheim gilt absolutes Badeverbot und trotzdem gehen dort immer wieder Menschen ins Wasser. Die Gemeinde will deshalb jetzt mit einem Parkverbot und einer Schranke gegen den Besucheransturm vorgehen. Hintergrund sind immer wieder zugeparkte Straßen, liegengelassener Müll und unerlaubtes Grillen am Rheinufer. Rund um die Badestelle und den benachbarten Wechselsee sollen Falschparker künftig konsequent kontrolliert und notfalls auch abgeschleppt werden. Trotz des Badeverbots lockt der sogenannte Muschelstrand an heißen Tagen Besucher aus der ganzen Region an. Die Stadt erinnert aber daran, wie gefährlich der Rhein ist. Allein im Juni sind dort 4 Menschen ums Leben gekommen. Die neuen Parkverbote sollen jetzt jedes Jahr von April bis Oktober gelten. Helene Wilke, Biebesheim.
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0: Dieses Gefühl, wenn du jung bist, wenn dir noch alle Wege offen stehen, hat Ed Sheeran in einen wunderschönen Song gepackt. Castle on the Hill hören wir gleich. Danach Evanescence, Bring Me to Life. Und mich gibt's on top mit dazu. Ich erzähle zwischendrin irgendwie lustige Dinge, welche schönen Songs wir hier spielen. Beispielsweise mein Name Carmen Schmalfeld. Was das Wetter angeht, ist das heute eine ziemlich spannende Angelegenheit. Zwischendrin könnte es ordentlich knallen und gewittern. Sogar Starkregen ist möglich, oder? Es bleibt eben aufgelockert und Sonnenschein. Zwischendrin mal hier und da ein paar Wolken. Die Temperaturen sind schwülwarm. 28 bis 34 Grad. In den höheren Lagen zwischen 26 und 30 Grad. Morgen nicht ganz so heiß und vor allen Dingen nicht ganz so schwül. Damit ihr gut ankommt, jetzt noch das Neueste aus dem HR3-Verkehrszentrum. Wir haben einmal die A3 Würzburg Richtung Frankfurt zwischen Weibersbrunn und Goldbach, 7 Kilometer Stau. A3 Köln Richtung Würzburg. Zwischen Frankfurter Kreuz und Offenbacher Kreuz 6 Kilometer Stau, da laufen Bergungsarbeiten. A5 Frankfurt Richtung Kassel zwischen Gambacher Kreuz und Fernwald 6 Kilometer Stau. A7 Fulda Richtung Kassel zwischen Kirchheimer Dreieck und Homberg-Efze 7 Kilometer Stau. Der Grund ist ein kaputter LKW, der in der Baustelle steht. Und im weiteren Verlauf im Dreieck Kassel Süd auf der A7 in der Überleitung zur A44 Richtung Dortmund nochmal 2 Kilometer Stau. A7 Kassel Richtung Hannover. Zwischen dem Kreuz Kassel Mitte und Hannmünden-Lutherberg 6 Kilometer stocken. Da hat es einen Unfall auf der linken Spur gegeben. Außerdem liegen zwischen Kreuz Kassel Mitte und Kassel Ost dann noch Reifenteile auf der Fahrbahn. A49 Kassel Richtung Gießen. Zwischen Kassel-Waldau und Kreuz Kassel West 4 Kilometer Stau nach einem Unfall. Nur noch 2 Meldungen, dann haben wir es geschafft. A66 Frankfurt Richtung Wiesbaden. Zwischen Nordwesten Westkreuz Frankfurt und Frankfurt Höchst 3 Kilometer Stau nach einem Unfall auf der linken und der mittleren Spur. Und zum Schluss nochmal die A7 Würzburg Richtung Fulda zwischen Bad Kissingen, Obertulba und Bad Brückenau Wildflecken. Jetzt knappe 8 Kilometer Stau. Es ist viel los auf den Straßen. Wochenende halt und Sommerferien und so. Kommt gut an.
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0: Das ist immer die Stelle, wo ich ganz kurz über das Lungenvolumen der Sängerin Amy nachdenke. Weil bitte, wie viel Luft hat die denn? Wie lange kann die denn da den Ton am Ende halten? Das ist irre. Hier ist der Nachmittag in HR3. Und wir sagen so langsam Tschüss zu Sommerferienwoche Nummer 5. Vor uns liegt auf jeden Fall ein sehr schönes Wochenende. Es wird groß gefeiert bei uns zu Hause in Hessen, im Norden und im Süden. Erstmal der Zissel in Kassel. Ich sag euch das Motto, dann wisst ihr schon Bescheid. 100 Jahre Spaß am Fluss. Der Zissel ist für uns ein Muss.
1: Wunderbarer Platz hier an der Fulda. Ein bisschen natürlich das Ganze, ne? Und dann noch mit den Aktionen hier zu dem Fest, ist schon klasse.
2: Mega. Also abends muss ich sagen, viele, viele Leute, die bummeln und so weiter. Also die Location ist natürlich, wenn das Wetter was gemeldet ist, wenn das kommt, denken wir mal, dass es hochfrequentiert wird.
0: So, also da gibt es auf alle Fälle richtig Spaß. Und im Süden geht ihr zum Beispiel aufs Mainfest in Frankfurt, direkt am Mainufer. Oder ihr kommt morgen zur HR3 Disco Party nach Diezholztal. Da legt mein lieber Kollege Marcel Wagner auf. So oder so, ihr macht es euch gemütlich. Ihr guckt Kino, Open Air, Zwinker-Smiley an dieser Stelle, denn natürlich habe ich mich da mal ganz kurz drum gekümmert, also wenn ihr es lustig mögt. Wie wär's mit Glenkill? Das ist der Schafkrimi, sehr niedlich, mit Hugh Jackman in der Hauptrolle, der ist der Schäfer, der ermordet wird und die Schafe, die versuchen den Mord aufzuklären, ist wohl sehr witzig. Bastian Pastewka, Anke Engelke sprechen die beiden Hauptschafe. Sehen wir heute Abend im Landgrafenschloss in Butzbach und ich lade euch dazu ein. 069 155 und 4x3. Oder ihr sagt, nee, ich hätte gerne Action mit einem Sci-Fi-Film. Disclosure Day im Freibad Bad Vilbel. Für beide Filme habe ich noch Karten. Einfach anrufen jetzt 069 155 und 4x3.

0: Fever Dream, Alex Warren. Das ist so ein Song, den hörst du einmal und merkst, ach verdammte Axt, der hat aber ganz schön Lieblingsliedpotenzial. Davor Curry Heart und Sunglasses at Night. Der hat halt einfach schon Kultstatus. Und genau das meinen wir mit echter Abwechslung hier in HR3.
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1: Hallo, ich bin Annika Hennig. Menschenmassen am Strand auf diese Bilder aus der spanischen Exklave Ceuta in Nordafrika reagieren jetzt auch andere EU-Länder und die EU-Kommission. Laut den spanischen Behörden sind in den letzten Tagen 60.000 Migranten aus Marokko nach Ceuta gekommen. ARD-Korrespondent Andreas Meyer-Feist.
2: Ursula von der Leyen forderte, dass die Grenzübertritte sofort gestoppt werden, dass die Menschen zügig zurückgebracht werden. Italien und einige andere EU-Regierungen machen Spanien mitverantwortlich für das Chaos, wollen Spanien am liebsten aus dem Schengen-Raum ausschließen. Und in Brüssel schauen viele auch auf die neuen Asylgesetze. Sowas sollte ja eigentlich nicht mehr vorkommen, mit schnellen Rückführungen und lückenlosen Grenzen. Auf dem Papier ist das schon alles da und möglich, aber die Wirklichkeit sieht noch anders aus.
1: Um bei einem massiven Stromausfall schnell reagieren zu können, hat die Bundesnetzagentur eine Sicherheitsplattform eingerichtet. Da sollen sich zum Beispiel große Unternehmen anmelden und angeben, wie viel Strom sie für die Produktion verbrauchen. In einem Krisenfall kann die Bundesnetzagentur dann entscheiden, wo der Stromverbrauch reduziert werden muss, damit Krankenhäuser im Blackout-Fall genug Strom haben. Anlass zur Sorge gäbe es aktuell aber nicht. Immer mehr Kritik gegen die Investorenpläne von FIFA-Chef Infantino. Neben der UEFA sind jetzt auch der asiatische Fußball-Dachverband AFC und der nord- und mittelamerikanische Verband CONCACAF gegen die Pläne. Insgesamt stellen sich damit mehr als die Hälfte der 211 FIFA-Mitgliedsländer gegen Infantino. Auch einer seiner engsten Berater ist aus Protest zurückgetreten. Nach dem großen Feuer in der historischen Altstadt von Lauterbach im Vogelsberg sind die Löscharbeiten offiziell beendet. Nun liegt es an der Stadt zu schauen, wie es weitergeht. HR-Reporter Jörn Perske.
3: Jetzt ist die Bauaufsicht des Vogelsbergkreises verantwortlich. Die Brandursache für den Millionenschaden ist noch unklar. Nachdem das Feuer am Mittwochabend in der Altstadt ausgebrochen ist, sind alle durch Rauchgas leicht verletzten Personen wieder genesen. Einige der vor dem Feuer geflüchteten Bewohner sind noch in einer Jugendherberge untergebracht. Die Stadt Lauterbach hat für Betroffene ein Spendenkonto eingerichtet. Am Montag wird es einen runden Tisch in Lauterbach geben, um zu besprechen, wie es weitergeht.
1: Lidl ruft in mehreren Bundesländern die Rindersalami der Eigenmarke Dulano zurück. Der Discounter meldet, dass in der Wurst Bakterien nachgewiesen wurden, die Durchfall auslösen können. Betroffene Packungen wurden auch in hessischen Märkten verkauft. Das war unser News Update.
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5: Na dann halt einfach ein schönes Stück Wassermelone heute zum Abendessen. Kommt doch richtig gut bei dem Wetter heute. Es ist schwül und babbisch. Morgen haben wir aber dafür den perfekten Tag, um die Wohnung durchzulüften.
6: Ja, das ist entspanntes Sommerwetter. Mal schön die ganze Zeit die Fenster aufreißen und vor allem die nächsten beiden Nächte. Da kühlt es sich mal deutlich unter die 20-Grad-Marke ab.
5: So starten wir genau in den August. HR3-Meteorologe Martin Wettergott.
6: Die ganz große Hitze lässt bei uns im Rhein-Main-Gebiet mal ganz kurz nach. Aber das bedeutet Samstag und Sonntag immer noch bis zu 31 Grad. Das Wetter ist entspannt, bringt nur ganz selten mal Gewitter, vielleicht mal morgen Mittag. Aber sonst ist und bleibt es hier von Geisenheim bis Gelnhausen meist einfach nur sonnig und trocken.
5: Damit ihr gut ankommt, jetzt das Neueste aus dem HR3-Verkehrszentrum, einmal die A3. Würzburg Richtung Frankfurt zwischen Weibersbrunn und Goldbach immer noch 7 Kilometer Stau und stockender Verkehr. A3 Frankfurt Richtung Würzburg zwischen dem Seligenstädter Dreieck und Aschaffenburg Ost 4 Kilometer stockender Verkehr. Dann die A7 Würzburg Richtung Fulda zwischen Bad Kissingen Obertulba und Bad Brückenau Wildflecken im Moment 7 Kilometer Stau. A7 Fulda Richtung Kassel zwischen Kirchheimer Dreieck und Hommenberg Efze 7 Kilometer Stau. Der Grund ist hier ein defektes Auto beziehungsweise ein defekter LKW, der in der Baustelle steht. A7 Kassel Richtung Hannover, zwischen dem Kreuz Kassel Mitte und Hannmünden-Lutherberg, 6 Kilometer stockender Verkehr nach einem Unfall auf der linken Spur. A49 Kassel Richtung Gießen, zwischen Kassel-Waldau und Kreuz Kassel West, 4 Kilometer Stau nach einem Unfall. A66 Frankfurt Richtung Wiesbaden, zwischen Nordwestkreuz Frankfurt und Frankfurt Höchst, 3 Kilometer Stau nach einem Unfall auf der linken und der mittleren Spur. Und zum Schluss A67 Mannheim Richtung Darmstadt, zwischen Lorsch und Funkstadt stockt, weil da Reinigungsarbeiten auf der linken Fahrspur laufen. Allen unterwegs gute und sichere Fahrt. Hi, hier ist der Nachmittag. Ich bin Carmen Schmalfeld. Achtung, aufgepasst, auf die Nummer. Fertig, los. 069 155 4 mal die 3. Ruft gerne an, wenn ihr gleich entscheiden wollt. Wird's ein Kältehit oder wird's ein Hitzehit, den wir nach The Fame spielen? Summer is a Curse und Holly Humberstone to Love Somebody. Jetzt anrufen, freue mich auf euch.
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0: Nachmittag zu Hause in Hessen. Wir starten zusammen Richtung Wochenende und die Frage ist, mit welchem Song?
1: Sehr, sehr schön.
0: Was glaubt ihr? Let's get ready to rumble. Es geht um unser Song Battle Hitze-Hit versus Kälte-Hit. Madeline hat sich unter 069155 und 4x3 gemeldet. Du bestimmst jetzt, was ich spiele, aber vielleicht erstmal, wie war denn der Urlaub in Italien?
1: Sehr, sehr schön. Also wir konnten uns gut erholen und ja, sind jetzt auf dem Weg wieder nach Hause, aber wir haben die Sonne genossen, ja.
0: Also ich merke gerade, du redest es dir selber schön, dass der Urlaub durch ist.
1: Ja, das stimmt. Also man ist schon ein bisschen traurig. Ja, und vor allem in Niedersachsen sind ja auch bald die Sommerferien schon zu Ende. Und ja, deswegen, Entschuldigung.
0: Ach so, im Hintergrund sagt das Navi gerade, dass der Stau länger geworden ist.
1: Oh, ja, genau.
0: Du, aber weißt du was, es wird jetzt besser, weil du entscheidest, welchen Hit wir hier gleich in HR3 hören. Also zum einen mal gibt es einen sehr, sehr coolen Summer von Calvin Harris. Oh. Ja. Weiß ja nicht, ob du so sagst, ja, irgendwie Ibiza ist voll mein Ding und irgendwie tanzen und so und Nächte durchfeiern. Oder wenn du sagst, nee, ich hätte es gerne gediegen und bitteschön was zur Abkühlung. Madonna, Frozen. So. Ich finde, ich mache dir hier ein Angebot, das du keinesfalls ablehnen kannst. Die Frage ist nur, welches nimmst du an?
1: Also, ich habe gerade mal zu meinem Mann rüber geguckt und wir sind uns einig, wir würden gerne Sommer nehmen.
0: Von Calvin Harris.
1: Ganz genau.
0: Weil es so schön sommerlich war am Gardasee.
1: Ganz genau.
0: Na wunderbar. Dann wünsche ich dir ganz, ganz schnelles Durchkommen durch den Stau, durch Hessen Richtung Niedersachsen. Und schön, dass du dich kurz gemeldet hast.
1: Ja, danke schön. Wir freuen uns. 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

0: Nacht Ü30, also was die Temperaturen angeht heute bei uns zu Hause in Hessen. Und trotzdem bimmeln so ein bisschen die Weihnachtsglöckchen bei uns. Und das auch bei Katrin aus Bad Berleburg.
1: Ich freue mich schon mega auf das Weihnachtssingen, weil das ist so eine schöne Atmosphäre.
0: Ja, da hast du vollkommen recht. Wir lieben es auch. Wir sind auch schon extremst vorfreudig. Es wird wunderbar sein, die Lichter zu sehen, die glitzern, diesen Zauber zu erleben, wenn ganz viele Menschen zusammenkommen und Weihnachtslieder singen. Das ist unbezahlbar, dieses Gemeinschaftsgefühl. 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
2: schönes Wochenende.
0: Ja, danke, dir auch. 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Und schaut unbedingt auch nochmal auf unserer hr3 Insta-Seite rein. Da haben wir ein sehr, sehr nettes Reel von Tobi und Tanja für euch. YouTube, beautiful day, ey. Also Entschuldigung, mal rausgucken, mal um euch rumgucken. Lauter nette Leute bei uns zu Hause in Hessen. Schönes Wetter, Wochenende vor der Tür. Yes, it is a beautiful day. Und auf der Welle surfen wir auch mit Michael Patrick Kelly. Run free weiter, so klingt echte Abwechslung hier in hr3.
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0: mein Lieblingsort im Sommer definitiv unser Tretbecken, weil hier auch viele kommen, die eben nicht aus Niederweigern sind. Das ist jetzt hier auch direkt an unserem Erlebnispfad, also wo man dann auch spazieren gehen kann. Und hier ist es Ruhe, Schatten und kühles Wasser. Das heißt, da hat immer schöne, kühle Füße. Und das lädt halt einfach ein zum Verweilen.
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0: Kurz nach halb sechs ist es.
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2: Mit Annika Hennig. Guten Tag. Rund 60.000 Migranten sind in den letzten Tagen in die spanische Exklave Ceuta in Nordafrika gekommen. Laut dem spanischen Innenministerium sind inzwischen 25.000 freiwillig wieder nach Marokko zurückgekehrt. Ministerpräsident Sanchez dankte den marokkanischen Behörden für ihre Kooperation dabei. Während des Iran-Kriegs sind fast 400 Kinder getötet worden. Mehr als 2.100 wurden verletzt. Das berichtet das UN-Kinderhilfswerk UNICEF und beruft sich auf Angaben von Behörden. UNICEF fordert, die Konfliktparteien dürften das Leid der Kinder nicht Normalität werden lassen. Und jetzt mehr Aktuelles aus unseren Regionalstudios.
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3: Die schweren Waldbrände im Südwesten Frankreichs beschäftigen gerade auch viele Menschen hier bei uns in Rheinheim. Denn die französische Partnerstadt Sestas ist wegen der Flammen komplett evakuiert worden. Rund 33.000 Menschen haben ihre Häuser verlassen müssen. Nach aktuellem Stand ist das Feuer noch etwa 10 Kilometer von der Stadt entfernt. Wie es weitergeht, hängt vor allem vom Wind und vom Wetter in den nächsten Tagen ab. Rheinheim hat Unterstützung angeboten und konkret kommt jetzt auch schon Hilfe vom SV 45. Der Verein spendet nämlich die Einnahmen vom anstehenden Fußballspiel morgen an Sestas. Die beiden Städte sind seit mehr als 40 Jahren verpartnert. Helene Wilke, Rheinheim.
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5: Seit Beginn der Wetteraufzeichnungen ist dieser Juli der heißeste bei uns und trocken ist es on top. Unser Thema gleich in Das bewegt Hessen heute. Hallo und herzlich willkommen, ich bin Carmen Schmeifeld. Zwischendrin könnte es heute sein, dass es hier und da mal kurz regnet oder mal ein Gewitter runtergeht. Das wird aber nicht die Regel sein, sondern eher die Ausnahme, die Temperaturen 28 bis 34 Grad. Aber dass da viel Feuchtigkeit in der Luft unterwegs ist, das merken wir, es ist so schwül. Es ist ein bisschen drückend bei uns. Dann auf den höheren Lagen, also in den Bergen beispielsweise, haben wir 26 bis 30 Grad, aber schöne Aussichten für morgen. Da nimmt dieses schwüle Wetter ab, es wird angenehm bei uns. Damit ihr gut ankommt, jetzt noch das Neueste aus dem H3-Verkehrszentrum. Wir haben einmal die A5 Heidelberg Richtung Darmstadt, zwischen Hemsbach und Heppenheim steht ein kaputtes Auto auf der linken Spur. Metallteile liegen auf der linken Fahrspur auf der A66 Wiesbaden Richtung Frankfurt, zwischen Frankfurt-Höchst und Eschborn. A3 Frankfurt, zwischen Weibersbrunn und Goldbach 7 Kilometer Stau, A5 Kassel Richtung Frankfurt, zwischen Umtaldreieck und Humbach um 5 Kilometer Stau, A7 Würzburg Richtung Fulda, zwischen Bad Kissingen, Obertulba und Bad Brückenau Wildflecken 7 Kilometer Stau, A7 Fulda Richtung Kassel, zwischen Kirchheimer Dreieck und Homberg-Efze 7 Kilometer Stau. In der Baustelle steht ein kaputtes Auto, A49 Kassel Richtung Gießen, zwischen Kassel-Waldau und Kreuzkassel West 4 Kilometer Stau nach einem Unfall und zum Schluss die A66 Frankfurt Richtung Wiesbaden, zwischen Nordwestkreuz Frankfurt und Frankfurt-Höchst. 3 Kilometer Stau nach einem Unfall. Gute Fahrt.
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0: Eine Ikone im Nachmittag bei HR3, David Bowie. Das ist ein Rekord, den wir hier bei uns zu Hause in Hessen gerne nicht gebrochen hätten.
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0: Es ist offiziell der trockenste Juli seit Beginn der Wetteraufzeichnungen vor 145 Jahren. HR3-Reporterin Olga Eisenmann.
2: Gerade einmal 14 Liter Regen gab es pro Quadratmeter. Damit liegt das Bundesland auf Platz 1 im Ländervergleich. Hinzu kamen die vielen Sonnenstunden, 40% mehr als üblich für den Monat.
0: Es waren ganz genau 283 Sonnenstunden und das alles nach dem heißesten Juni, den wir ja auch schon verzeichnet haben. Andreas Wagner aus unserem ARD-Wetterkompetenzzentrum sagt, am besten integrieren wir alle das Wassersparen in unseren Alltag.
3: Das Wasser beim Zähneputzen nicht laufen lassen. Man kann das Wasser vom Gemüsewaschen wieder auffangen und wiederverwenden für den Garten. So große Wiesenflächen sollte man gar nicht Wasser sprengen. Das ist Wasser. Verschwendung. Wenn der Rasen braun wird, wird er nach dem nächsten Regen auch wieder grün. Ja, und was man großflächig machen kann, wir müssen mehr in die Höhe bauen und nicht in die Fläche. Je mehr Fläche wir versiegeln, desto weniger Wasser kann versickern und weniger Wasser steht uns dann eben in solchen Trockenheiten zur Verfügung.
0: Im Frankfurter Stadtwald kontrolliert Revierförster Andreas Knöffel gerade regelmäßig die völlig trockenen Bäume.
4: Hier, das ist ein Trauerspiel. Das bröselt und kracht. Das zeigt schlicht und ergreifend, dieser Wald leidet, dieser Baum geht in Notbetrieb. Und wenn der nicht mehr hilft, dann stirbt er ab.
0: Der Waldbrandgefahrenindex ist mittlerweile auch fast durchgehend rot bis dunkelrot. Hohe bis sehr hohe Waldbrandgefahr, bestätigt uns auch Christoph von Eisenhardt-Rothe von der Schutzgemeinschaft Deutscher Wald in Hessen.
5: Die Brandursache ist wirklich zu 95% der Mensch, muss man leider sagen. In ganz, ganz überwiegenden Fällen einfach der achtlose Umgang mit Feuer oder beziehungsweise glimmenden Dingen. Also da ist an ganz vorderster Front die Zigarettenkippe. Aber es gibt eben auch Leute, die dann an einem Waldparkplatz den 5-Euro-Grill von der Tankstelle auspacken und auf dem trockenen Gras am Wegesrand anfangen zu grillen.
0: In Zwingenberg an der südhessischen Bergstraße gab es diese Woche so einen Waldbrand, der mutmaßlich durch Menschen ausgelöst worden ist. 144 Einsatzkräfte waren vor Ort. Auf dem Supermarkt von René in Zwingenberg haben sie ihre Einsatzzentrale aufgeschlagen und er hat sofort unterstützt.
6: Wir haben zwei Paletten Wasser rausgestellt, dass sie was zu trinken haben. 20 Kilo Bananen und 10 Kilo Äpfel oder so und noch Apfelschorle. Eine halbe Palette oder sowas.
0: Nur am äußersten Zipfel Nordhessens steht der Waldbrandgefahrenindex noch auf Orange, Stufe 3 von 5. Trotzdem gab es da dort gestern einen gefährlichen Flächenbrand. HR3-Reporterin Daniela Möllenkamp.
2: Dichter, dunkler Rauch über einem Feld bei Wolfhagen-Fiesebeck. Für die Wolfhager Feuerwehr wird der Brand schnell zum Großeinsatz. Stadtbrandinspektor Sebastian Swoboda.
7: Während wir unsere Einsatzmaßnahmen quasi getroffen haben und die ersten Löschmaßnahmen durchgeführt haben, hat sich der Wind gedreht, dass sich die Flammenfront auf einmal auf uns zubewegt hat und wir fluchtartig quasi unseren ersten Standort verlassen mussten.
2: Auch ein Hubschrauber der Landesfeuerwehr hilft beim Löschen und bringt Wasser aus dem Twistesee. Eine Fläche von 400.000 Quadratmetern ist am Ende verbrannt, so groß wie 56 Fußballfelder.
0: Und nass werden wir wahrscheinlich auch die nächsten Tage nicht so richtig, sagt HR3-Meteorologe Martin Wettergut.
8: Auch in der nächsten Woche ist bei uns erstmal nur wenig Entspannung in Sicht. Die Gewitter werden zwar ab Montag wieder häufiger, punktuell auch mal mit Platzregen, aber so richtig flächendeckender Regen lässt halt weiter auf sich warten. Kommt wohl erst zur Monatsmitte. Aber vielleicht spielen die Ozeane diesmal auch die entscheidende Rolle. Die sind ja derzeit rekordwarm und früher oder später kommt diese Ozeanwärme mit viel Regen auch zu uns nach Hessen. Fragt sich nur wann.
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0: hier in HR3. Also mit Sport warten wir vielleicht noch ein bisschen, bis sich's weiter abgekühlt hat. Wie? Nee? Okay, Motivation soll her? Na gut. Two Colors, Heavy Metal Love, davor noch Depeche Mode. Precious and fragile things need special handling. 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

Freitagnachmittag in HR3 und wir haben schon so gut wie Wochenende. Dann gehen wir raus, wir gehen schwimmen, wir gehen Eis essen, wir treffen Freunde, wir besuchen vielleicht ein Fest oder ich wünsche euch eine richtig gute Zeit. Hier übernimmt gleich Christian von Schewe nach den Nachrichten um 18 Uhr. Der begrüßt uns im HR3-Freundeskreis. Habt eine gute Zeit und einen schönen Abend.

0: 18 Uhr haben wir es genau.
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2: Hallo, ich bin Annika Hennig. In der spanischen Exklave Ceuta in Nordafrika leben rund 80.000 Menschen auf einer Fläche etwas kleiner als der Frankfurter Flughafen. In den letzten Tagen sind laut den Behörden etwa 60.000 Migranten in Ceuta angekommen. Die Behörden melden, dass 43 Leute auf ihrem Weg dahin gestorben sind. ARD-Reporter Levin Salamon.
3: Es scheint erste Zahlen zu geben, dass Tausende sich auch wieder aus Ceuta auf den Rückweg machen, wenn man so möchte. Pedro Sanchez, der spanische Ministerpräsident, hatte ebenfalls angekündigt, dass sein Plan es ist, die angekommenen Migrantinnen und Migranten nicht auf spanisches Festland und nicht auf den europäischen Kontinent gelingen zu lassen. Das heißt, nach Möglichkeit solle die Lage dort vor Ort geklärt werden.
2: Seit Tagen wüten Waldbrände in Südeuropa. In Spanien und Frankreich entspannt sich die Lage langsam, vor allem im Großraum Bordeaux. Dort dürfen Campingplätze und Hotels wieder öffnen. In der Türkei und auf der griechischen Insel Kreta kämpfen die Einsatzkräfte weiter gegen die Flammen. Kritisch ist die Lage im Nordwesten von Athen. Im Zentrum der Stadt sieht man dichte Rauchwolken über der Vorstadt Dasos. Da mussten Anwohner ihre Häuser verlassen. Vor 3 Jahren hatte ein 60-Jähriger seine Ehefrau von einem Hotelbalkon in Frankfurt gestoßen. Heute hat das Frankfurter Landgericht den Mann zu lebenslanger Haft verurteilt, wegen Mordes. HR-Reporterin Heike Borowka.
4: Das Gericht hat gesagt, er habe seine Frau aus dem Weg geschafft, um ein neues Leben mit seiner Affäre beginnen zu können. Es war so, dass er die Frau in das Hotel in Frankfurt-Sachsenhausen gelockt hat, dass sie dachte, er wolle damit die Ehe retten. Aber 13 Minuten nach der Ankunft habe er sie aus dem 22. Stock gestoßen. Die Mutter von 2 minderjährigen Kindern ist 60 Meter tief gestürzt und sie war sofort tot.
2: Wer morgen im Ahrtalsee in Bischofen baden gehen wollte, muss seine Wochenendpläne umwerfen. Das Gesundheitsamt im Lahn-Dill-Kreis meldet, dass Baden dort jetzt verboten ist. Grund sind Blaualgen im Wasser. Die können Juckreiz, Übelkeit oder Atembeschwerden verursachen. 100 Jahre Zissel in Kassel. Gerade wurde wieder das größte Volksfest in Nordhessen eröffnet. Dieses Jahr wird das 100. Jubiläum gefeiert. 4 Tage lang werden rund 200.000 Besucherinnen und Besucher erwartet. Ein Programm-Highlight morgen ist zum Beispiel der Drachenboot-Cup. 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
0: Hallo, ich bin Christian von Schewe mit dem HR3-Freundeskreis. Euch einen schönen Start ins Wochenende. Wechselhaftes Überraschungswetter gibt es heute Abend bei uns zu Hause in Hessen. Sonne, Wolken, kleine Schauer, bisschen was von allem mit dabei und um die 30 Grad aktuell. Morgen, da wird's wieder recht wechselhaft sein, aber, und das finde ich ist die beste Nachricht, die Höchstwerte, die liegen endlich unter 30 Grad. Damit ihr gut ankommt, jetzt das Neueste aus dem HR3-Verkehrszentrum. Vorsicht bitte auf der A5, Darmstadt Richtung Frankfurt. Zwischen Zeppelinheim und Frankfurter Kreuz steht ein kaputtes Auto auf dem Abbiegestreifen. Vorsicht auch auf der A661, Egelsbach in Richtung Oberursel. Zwischen Bad Homburg und Oberursel, da steht ein kaputtes Auto auf der rechten Spur. A3, Frankfurt Richtung Köln. Zwischen Kelsterbach und Mönchhof-Dreieck steht ein kaputtes Auto auf der mittleren Spur im Baustellenbereich. Dadurch haben wir 3 Kilometer Stau aktuell. A5 Karlsruhe Richtung Heidelberg zwischen Kronau und Waldorf-Wiesloch 5 Kilometer stockend wegen einer Baustelle. Und nochmal die A5 Heidelberg in Richtung Frankfurt. Zwischen Darmstädter Kreuz und Weiterstadt haben wir 3 Kilometer stockend. A5 Kassel in Richtung Frankfurt zwischen Umtal-Dreieck und Homberg-Ohm 2 Kilometer Stau. Im weiteren Verlauf zwischen Friedberg und der und Nordwestkreuz Frankfurt 2 Kilometer Stau wegen einer Baustelle. Der rechte Fahrstreifen ist im Moment gesperrt für euch. Zum Schluss noch die A7 Würzburg Richtung Fulda. Zwischen Bad Kissing, Obertulba und Bad Brückenau-Wildflecken haben wir 7 Kilometer Stau. Da, wo es geht, euch eine gute Fahrt.
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0: Was ein Banger aus den 80ern. Can't Fight This Feeling in HR3. Tja, in der Grundschule war er noch im Schulchor. Heute singt er sich ganz allein in unsere Herzen. Ich spreche von Kamrat. Einfach ein sehr cooler Typ mit einer tollen Stimme. Hat ganz neu gerade einen Song rausgebracht, den wir euch natürlich hier direkt im HR3-Freundeskreis präsentieren wollen. Nice. Der Song, der klettert aber mal direkt ins Ohr und will da drin bleiben. Hat auf jeden Fall Ohrwurmpotenzial und der Song hat auch eine tolle Entstehungsgeschichte, hat uns Kamrat im HR3-Interview erzählt.
1: Es war einfach so, dass wir draußen saßen, wir hatten noch gar kein Mikrofon oder irgendwas aufgebaut und hatten einfach eine Melodie und eben diese Gitarrenlinie. Und das heißt, wir haben ganz viele Gitarren versucht aufzunehmen, hatten aber kein Mikrofon und mussten alles ins Handy aufnehmen. Sprich, jede einzelne Gitarre, die man da drin hört, ist mit dem Handy aufgenommen und irgendwie so bearbeitet, dass sie benutzbar ist. Was ich immer wieder ganz schön finde, weil man glaubt ja immer, alle Hits entstehen im Studio. Mhm. Und so wie ich das so erlebt habe, entstehen ganz viele Songs und auch ganz große Songs eben irgendwo auf einer Terrasse, in einem Kinderzimmer, in einem Wohnzimmer, in der Küche. Und das liebe ich, weil es das viel natürlicher macht.
0: Wie crazy, oder? Wir feiern das hier gerade in der HR3-Playlist und Kamrat, der hat das einfach so selber mal nebenbei mit dem Handy so ein bisschen aufgenommen. Krass. Aber der Erfolg gibt ihm recht und sein neuer Hit wirklich schön. Hören wir uns nochmal gemeinsam an. Love Sober, Kamrat, zuerst hier in HR3.

0: Also ich glaube, den hören wir jetzt öfter. Love Sober von Kamrat, neu und ganz fresh in der HR3 Playlist. Powerfrau Pink hört ihr gleich direkt nach. Glücksbärchi von Song, Mika, Grace Kelly in einer guten Minute hier für euch. 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
1: Mein Lieblingsort ist der Bergpark Wilhelmshöhe. Einfach toll, die schönen Wege, die tollen Kleinigkeiten, die man so entdecken kann. Alte Bäume, ne, die richtig stattlich da stehen. Und das Schloss und die Galerie und die Wasserspiele und der Blick auf Herkules.
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0: 18.30 Uhr. 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Ach, Freunde, das Wetter heute Abend nicht ganz so leicht zu beschreiben. Sonne und Wolken, aber ab und an auch ein kleiner Schauer mit dabei. Nur eins, das steht fest. Warm ist es. Immer noch um die 30 Grad überall bei uns zu Hause in Hessen und morgen wieder echt wechselhaft. Aber, und da freuen wir uns drüber, die Höchstwerte, die liegen endlich mal unter 30 Grad. Cool, falls ihr zum Beispiel aufs Herzberg-Festival geht oder zum Weinfest in Oberursel. Damit ihr gut ankommt, jetzt das Neueste aus dem hr3-Verkehrszentrum. Vorsicht auf der A3 Köln Richtung Frankfurt. Zwischen Idstein und Niedernhausen liegen Metallteile auf dem Verzögerungsstreifen. A3 Frankfurt Richtung Köln. Zwischen Kelsterbach und Mönchhof-Dreieck haben wir 3 Kilometer stockend. A5 Karlsruhe Richtung Heidelberg. Zwischen Kronau und Waldorf-Wiesloch 3 Kilometer stockend. A5 Heidelberg in Richtung Frankfurt. Zwischen Darmstädter Kreuz und Weiterstadt haben wir 3 Kilometer. A5 Frankfurt Richtung Kassel. Zwischen Homberg-Ohm und Ohmtal-Dreieck stockt's ein bisschen. Und A5 Kassel Richtung Frankfurt. Zwischen Ohmtal-Dreieck und Homberg haben wir 3 Kilometer Stau. Im weiteren Verlauf zwischen Friedberg und Nordwestkreuz Frankfurt 4 Kilometer Stau wegen einer Baustelle. Rechte Spur im Moment gesperrt für euch. Zum Schluss noch die A7 Würzburg Richtung Fulda. Zwischen Bad Kissingen, Obertulber und Bad Brückenau-Wildflecken 6 Kilometer Stau. Das war's. Da, wo's geht, euch eine gute Fahrt.
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0: Taylor Swift im hr3-Freundeskreis. Die Arbeitswoche ist geschafft. Jetzt planen wir gemeinsam euer Wochenende.
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2: Mit Corinna Tertl und mit einer Einladung nach Bad Homburg. Und die hat Nina Gerlach vom Stadtmarketing für uns.
3: Wir eröffnen den Naturerlebnispfad mit der Maus. Und zwar die bekannte Maus aus den Lach- und Sachgeschichten, die wir seit so vielen Jahren lieben. Die hat eine ganz besondere Beziehung zu Bad Homburg.
2: Eine Bad Homburger Künstlerin spielte eine Rolle. Die Mausfigur aus Bronze im Park. Aber das erfahrt ihr alles bei den 10 Stationen beim neuen Naturerlebnispfad. Und da geht es auch um historische Stätten wie Pferdegrab und Hirschgarten.
3: Wir erzählen ein bisschen was zu diesen Kulturdenkmälern, aber eben natürlich auch zum Thema Mischwald, zu den Wildschweinen, die dort heimisch sind. Und dazu gibt es kleine Spiele. Man kann Fragen beantworten und man erfährt einfach viel um das, was einen so umgibt und was man oft gar nicht so wahrnimmt.
2: Morgen um 11 Uhr am Gotischen Haus in Bad Homburg ist die Eröffnung und ab da ist der Naturerlebnispfad mit der Maus dann für alle offen. Und es ist so wie mit der Sendung mit der Maus gemacht für kleine Menschen, aber alle haben was davon. Und außer gibt's noch, genau, Chin Chin, denn es gibt ein hübsches Weinfest im Schloss Wehen in Taunusstein, also im Rheingau-Taunus-Kreis, noch bis morgen Abend. Und Winzer Markus Zahn schenkt da zum Beispiel sehr gern Wein aus.
4: Weil das Weinfest so gemütlich, entspannt, relaxed ist. Und hat halt diese wunderschöne Innenhofatmosphäre eines Schlosses.
2: Also ein entspanntes Wochenende. Corinna Tertl, Studio Rhein-Main.
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0: So schön sind die 90er. Walking in Memphis im hr3-Freundeskreis. Mehr Emotionen geht nicht. Harry Styles gleich direkt nach der zauberhaften Lady Gaga. Abracadabra, das ist echte Abwechslung. 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

0: 19 Uhr.
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2: Mit Sarina Hase. Hallo. In der spanischen Exklave Ceuta in Nordafrika sind seit gestern tausende Menschen angekommen. Mehrere Medien sprechen inzwischen von mindestens 57 Menschen, die beim Fluchtversuch nach Ceuta gestorben sind. ARD-Reporter Christian Sachsinger.
3: Wie viele Menschen genau inzwischen in Ceuta angekommen sind, ist unklar. Während der Präsident der Exklave, Juan Jesús Vivas, von 60.000 illegalen Migranten spricht, geht die Regierung in Madrid von nur 50.000 aus. Innenminister Fernando Grande Malasca betonte zudem, dass die Hälfte, also 25.000 Personen, inzwischen wieder freiwillig nach Marokko zurückgekehrt seien. Spaniens Ministerpräsident Pedro Sánchez sprach von einem Angriff und einer Verletzung der territorialen Integrität Spaniens.
2: Seit Tagen wüten Waldbrände in Südeuropa. In Spanien und Frankreich entspannt sich die Lage langsam, vor allem im Großraum Bordeaux. In der Türkei und in Griechenland kämpfen Einsatzkräfte weiter gegen die Flammen, auch westlich der griechischen Hauptstadt Athen. ARD-Korrespondent Moritz Pompel.
4: Derzeit sind Löschflugzeuge und Helikopter im Einsatz, um den Brand zu löschen. Die Anwohner wurden aufgefordert, ihre Häuser Richtung der zentraleren Gebiete Athens zu verlassen. Ein schweres Feuer ist auch nördlich von Korinth ausgebrochen. Auch auf der Peloponneshalbinsel in der Nähe der Ausgrabungsstätte Mykene brennt es. Und das schwere Feuer, das am Mittwoch auf Kreta ausgebrochen war und zwei Feuerwehrleuten das Leben gekostet hat, hat sich zwar beruhigt, doch die Feuerwehr ist dort weiter im Einsatz.
2: Lebenslange Haft wegen Mordes, so lautet das Urteil des Frankfurter Landgerichts gegen einen 60-jährigen Mann. Der hatte vor 3 Jahren seine Ehefrau von einem Balkon im 22. Stock eines Frankfurter Hotels gestoßen. Laut Urteil wollte der Mann ein ungestörtes Leben mit seiner Geliebten führen. Nach fast 2 Tagen hat die Feuerwehr in Lauterbach im Vogelsberg das letzte Glutnest des verheerenden Brandes gelöscht. Einige Anwohner sind vorerst noch in einer Jugendherberge untergebracht. Auf dem Spendenkonto seien inzwischen mehrere 10.000 Euro zusammengekommen. Am Montag will die Stadt entscheiden, wie es weitergeht. Immer mehr Fußballverbände sprechen sich gegen die Pläne von FIFA-Präsident Infantino aus. Wie die UEFA, die CONCACAF und die Asiatische Fußballföderation AFC. Sie haben zusammen 136 Stimmen. Damit könnten sie den Deal kippen. Infantino plant, Teile der Fußball-WM zu verkaufen. Und mehr vom Sport gibt's auch auf hessenschau.de.
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6: Hi ihr Lieben, hier ist HR3, der Freundeskreis mit mir, Christian von Trebe. Ich wünsche euch einen ganz tollen Abend. Sonne und Wolken, die wechseln sich ab. Aktuell zumindest nach und nach ziehen Schauer und Gewitter rein. Die kommen aus Baden-Württemberg und Rheinland-Pfalz und können auch spontan kräftig werden mit Starkregen. Morgen, da sieht das Wetter wieder recht wechselhaft aus bei uns zu Hause in Hessen. Aber, und da freuen wir uns doch alle mal drüber, die Höchstwerte, die liegen endlich mal unter 30 Grad. Damit ihr gut ankommt, jetzt das Neueste aus dem HR3-Verkehrszentrum. Bitte Vorsicht auf der A49, Kassel in Richtung Gießen, zwischen Stadt Allendorf Süd und Homberg Ohm Nord. Da ist eine ungesicherte Unfallstelle auf der linken Spur. Vorsicht auch auf der B43, Offenbach in Richtung Frankfurt Flughafen. In der Abfahrt unter Schweinstiege steht ein kaputtes Auto, und zwar auf dem rechten Fahrstreifen. A3 Frankfurt in Richtung Köln, zwischen Kelsterbach und Mönchhof-Dreieck haben wir 3 Kilometer stockend. Und A5 Karlsruhe in Richtung Heidelberg, zwischen Kronau und Waldorf-Wiesloch 2 Kilometer stockender Verkehr, und zwar wegen einer Baustelle. A5 Kassel in Richtung Frankfurt, zwischen Ohmtal-Dreieck und Homberg-Ohm haben wir 3 Kilometer Stau. Im weiteren Verlauf zwischen Friedberg und dem Nordwestkreuz Frankfurt 4 Kilometer Stau wegen der Baustelle. Rechte Spur im Moment gesperrt für euch. A7 Würzburg in Richtung Fulda, zwischen Bad Kissing, Obertulba und Bad Brückenau-Wildflecken 6 Kilometer Stau. Zum Schluss gehen wir nochmal auf die A5 Frankfurt in Richtung Kassel. Die Auffahrt Butzbach ist wegen einer Ölspur gesperrt.

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1: Also Ray Garvey, den kennen und lieben wir ja alle, unseren zotteligen Kuschel-Rockstar aus der HR3-Playlist. Ach, der macht einfach tolle Musik. Imran hingegen, den Namen, den haben die meisten von uns noch nicht so oft gehört. Dabei ist er oft mit dabei, wenn Ray Garvey Musik macht. Bei Kiss Me zum Beispiel, aber auch beim Song Is It Love. Is it love, is it love, we just fooling around. Überall Imran mit dabei gewesen, aber halt im Hintergrund. Allerdings hat er seine Sache wohl sehr, sehr gut gemacht, denn beim neuen Song Rivers steht er jetzt mit drauf. Ray Garvey und Imran zusammen. Wichtige Nummer für Imran, nicht nur karrieretechnisch.
2: Rivers ist ein Song darüber, dass man für einen Menschen da ist. Vollkommen egal, was passiert. Im Refrain geht es ja auch darum, dass egal, was passiert, man für den Menschen da ist. Und für mich ist es ein sehr persönlicher Song, weil ich die Strophe, also meine Strophe, über meine Frau geschrieben habe. Ich meine Frau auch namentlich erwähne. Und für mich ist es wirklich eine riesige, riesige Freude, diesen Song gemeinsam mit Ray gemacht zu haben und ihn auch jetzt veröffentlicht zu haben.
1: Ach, das klingt emotional und wir hören ihn auch gleich. River, Ray Garvey und Imran ganz neu im HR3-Freundeskreis. Vorher
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1: Ein kurzes Update aus dem HR3-Verkehrszentrum. Vorsicht auf der A661 Egelsbach in Richtung Oberursel. Zwischen Dreieich und Neu-Isenburg steht ein kaputtes Auto und es sind Personen auf der Fahrbahn. Deshalb passt da bitte extra gut auf. Jetzt aber Ray Garvey und Imran mit Rivers. Neu und zuerst hier im HR3-Freundeskreis. Schönes Wochenende euch.

Cooler neuer Song hier in der HR3 Playlist. Rivers von Ray Garvey und Imran. Gleich dancen wir ans Wochenende. Das ist echte Abwechslung, wie wir sie euch immer versprechen. Footloose aus den 80ern gibt's gleich nach Kygo und Ava Max. Whatever, hier in HR3. Schöne Version. Mag, glaube ich, sogar Shakira.

Footloose im HR3-Freundeskreis. Und Leute, heute ist es ja nicht mehr ganz so heiß wie gestern. Also nicht mehr diese krassen über 40 Grad. Deshalb berechtigte Frage, braucht ihr eine Abkühlung? Oder eher wieder bisschen hotter, bisschen aufwärmen? Musikalisch dürft ihr das heute Abend entscheiden. Handy raus, 069 155 4x die 3. Steht ihr auf die Hitze oder braucht ihr ein bisschen Abkühlung aus dem Radio? Zwei Hits treten jetzt gegeneinander an. In der Hitze-Ecke steht ganz gechillt und Füße im Planschbecken, Sonne genießend, Summer Sun. In der Kälte-Ecke mit riesigem Ventilator in der Hand, Cold Rock the Party. Oh yes, das ist cool. Jetzt anrufen und mitentscheiden. Wird's heiß in HR3 oder gibt's eine kleine Abkühlung? 069 155 4x die 3. Ihr entscheidet.

0: schönen Feierabend euch. Wir haben es 19:30 genau. 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Sonne und Wolken, die wechseln sich ab heute Abend bei uns zu Hause in Hessen. Es kann aber auch nochmal schaurig und gewittrig werden. Zumindest 10 Grad aus Baden-Württemberg und Rheinland-Pfalz. Die ersten kleinen Gewitter und Schauer rein nach Hessen. Und die können auch spontan kräftig werden mit Starkregen. Also im Zweifel lieber mal einen Schirm mit rausnehmen. Morgen wieder recht wechselhaft bei uns in Hessen. Aber, und da freuen wir uns gemeinsam drüber, die Höchstwerte endlich ein bisschen niedriger. Die liegen unter 30 Grad. Yay! Damit ihr gut ankommt, jetzt das Neueste aus dem hr3-Verkehrszentrum. Vorsicht auf der A49 Gießen in Richtung Kassel. Zwischen Ohmtal-Dreieck und Homberg-Ohm-Nord steht ein kaputtes Auto auf dem Beschleunigungsstreifen. Vorsicht auch auf der A661 Egelsbach in Richtung Oberursel. Zwischen Dreieich und Neu-Isenburg, da steht ein kaputtes Auto und es sind einige Personen auf der Fahrbahn. A5 Kassel in Richtung Frankfurt. Zwischen Ohmtal-Dreieck und Homberg-Ohm haben wir 3 Kilometer Stau. Im weiteren Verlauf zwischen Friedberg und Nordwestkreuz Frankfurt 4 Kilometer Stau wegen einer Baustelle. Rechte Spur ist im Moment gesperrt. Zum Schluss noch die A7 Würzburg in Richtung Fulda. Zwischen Bad Kissingen und Obertulba und Bad Brückenau-Wildflecken haben wir 5 Kilometer Stau. Das war's, da wo es geht. Euch eine gute Fahrt.
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0: Tom Gregory mit River für euch im hr3-Freundeskreis. Und als nächstes läuft hier, ja, das kann ich euch nicht sagen. Hab nämlich nicht ich die Gewalt jetzt drüber, sondern ihr. Ihr entscheidet heute Abend, wird es heiß oder fresh in der hr3-Playlist? Braucht ihr eine Abkühlung in Form von Cold Rock Party? Oder sagt ihr, nee, Christian, spiel mal was Hottes. Summer Sun, wäre das eher was für euch? 069 155 4 mal die 3. Hallo, hier ist der Christian, wer ist dran?
1: Hallo, hier ist der Sophie.
0: Hi, grüß dich Sophie, wo kommst du her?
1: Ich komme aus Bad Wildungen.
0: Da musstest du jetzt lange überlegen.
1: Ja, weil ich wollte gerade eigentlich sagen, dass ich aus von der Arbeit komme und da fahre ich gerade aus Schwalmstadt nach Bad Wildungen. Deswegen war ich gerade überlegen, was ich sage.
0: Ah, beides wäre richtig gewesen. Das heißt, du hast endlich Feierabend.
1: Ja, endlich. Wir haben auch noch Überstunden gemacht.
0: Ach du, das ist ja nett von dir. Ich glaube, deine Chefin ist stolz auf dich.
1: Ja, mein Chef, aber ja.
0: Wenn er zuhört, die hat eine Gehaltserhöhung verdient. Und auf jeden Fall hast du es verdient zu entscheiden. Was möchtest du gleich hören? Summer Sun oder Cold Rock a Party? Brauchst du eine Abkühlung oder denkst du, oh nee, ein bisschen Hitze, geht wieder?
1: Ich bin tatsächlich für den Summer Hit, obwohl es heute sehr anstrengend war mit der Hitze.
0: Na, wenn du das sagst, dann bekommst du das, so wie du hast entschieden, was Hessen jetzt hört. Ein ganz heißer Hit, Summer Sun in hr3.

0: Summer Sun. Hier in HR3. Hörerin Sophie, hast du gut entschieden. Ozzy Osbourne, Dreamer, gibt es gleich für euch hier in der HR3-Playlist und für echte Abwechslung. Wird's nochmal ein bisschen romantisch. Leonie mit Stay hört ihr gleich direkt in einer Minute.
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1: Um 20 Uhr mit Andrea Eckstein. Innenminister Dobrindt will die Kontrollen an den deutschen Grenzen verlängern, über September hinaus. Er begründete das auch mit der Lage in der spanischen Exklave Ceuta. Dort waren in den letzten Tagen nach Angaben der spanischen Regierung 50.000 Migranten illegal aus Marokko angekommen. 48.000 sollen Ceuta inzwischen wieder verlassen haben, freiwillig oder weil sie zurückgeschickt wurden. Bisher war Griechenland relativ glimpflich durch die Waldbrandsaison gekommen. Inzwischen gibt es aber immer mehr Feuer, auch westlich der Hauptstadt Athen in der Nähe der ersten Vororte. ARD-Korrespondent Moritz Pompel.
2: Derzeit sind Löschflugzeuge und Helikopter im Einsatz, um den Brand zu löschen. Die Anwohner wurden aufgefordert, ihre Häuser Richtung der zentraleren Gebiete Athens zu verlassen. Ein Feuer ist auch nördlich von Korinth ausgebrochen. Dort mussten laut örtlicher Medien hunderte Personen mit Booten in Sicherheit gebracht werden. Auch auf der Peloponneshalbinsel in der Nähe der Ausgrabungsstätte Mykene brennt es.
1: In der vergangenen Nacht ist es auf dem Marktplatz in Offenbach mutmaßlich zu sexuellen Übergriffen von mehreren Männern auf eine Frau gekommen. Das hat die Staatsanwaltschaft in einer gemeinsamen Erklärung mit der Kripo mitgeteilt. HR-Reporterin Gabi Beck.
3: Passanten hatten kurz vor 5 Uhr am frühen Morgen die Polizei informiert. Mehrere Männer hatten demnach sexuelle Handlungen an einer Frau vorgenommen. Diese seien dem Anschein nach nicht einvernehmlich gewesen. Das zeigten auch die Auswertungen der Videoanlage vor Ort, so die Polizei. Die Frau war anschließend in ein Krankenhaus gebracht worden. Wie es ihr geht und andere Details hat die Staatsanwaltschaft nicht mitgeteilt. Die Polizei sucht nach Zeugen.
1: Der frühere Wiesbadener Oberbürgermeister Achim Exner ist tot. Er starb gestern Abend im Alter von 81 Jahren. Die Stadt Wiesbaden würdigte Exner als außergewöhnlich bürgernahen Politiker. International bekannt wurde der Sozialdemokrat 1991 als bundesweit erster Politiker, der nach der Geburt seiner Tochter in Elternzeit ging. Die Investorenpläne von FIFA-Präsident Infantino stehen womöglich vor dem Aus. Denn immer mehr Fußballverbände sprechen sich dagegen aus. Die UEFA, die CONCACAF, die Nord- und Mittelamerika vertritt und jetzt auch die Asiatische Fußballföderation AFC. Sie haben zusammen 136 Stimmen. Damit könnten sie den Deal kippen. Infantino will Teile der Fußball-WM verkaufen. Das waren die Nachrichten.
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5: Euch, hier ist der hr3-Freundeskreis. Ich bin Christian von Schewe und heute Abend haben wir wirklich sehr unterschiedliches Wetter bei uns zu Hause in Hessen. In vielen Teilen scheint gerade noch so ein bisschen die Sonne, so Richtung Marburg, Homberg, Efz, da sieht das schon anders aus. Da haben wir gerade ordentlich Gewitter. Passt bitte auf euch auf, das zieht jetzt auch nach und nach so Richtung Bad Hersfeld und dann irgendwann mal raus aus Hessen. Schauen wir gemeinsam auf morgen, da wird es wieder recht wechselhaft sein. Immerhin nicht ganz so heiß wie die vergangenen Tage. Höchstwerte überall in Hessen unter 30 Grad. Yay! Damit ihr gut ankommt, jetzt das Neueste aus dem HR3-Verkehrszentrum. Vorsicht auf der A5 Heidelberg in Richtung Frankfurt, zwischen Darmstädter Kreuz und Weiterstadt. Da steht ein kaputtes Auto auf der rechten Spur rum. A5 Kassel in Richtung Frankfurt, zwischen Friedberg und dem Nordwestkreuz Frankfurt haben wir 4 Kilometer Stau wegen einer Baustelle. Rechte Spur im Moment gesperrt. Zum Schluss noch die A7, Würzburg in Richtung Fulda, zwischen Bad Kissing, Obertulba und Bad Brückenau-Wildflecken haben wir 5 Kilometer Stau. Das war's. Ich wünsche euch da, wo es geht, eine entspannte und gute Fahrt.
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Bruno Mars im HR3 Freundeskreis und jetzt wird's rockig. Bling 182 direkt nach der zauberhaften, feinen Stimme von Zoe Wees. Das ist echte Abwechslung, wie versprochen. So, nur bei uns, bei HR3.

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1: 8:30.
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1: Das Wetter ist sehr unterschiedlich heute Abend bei uns zu Hause in Hessen. Also ein bisschen Sonnenschein gibt es noch, ein paar Wolken sind unterwegs. Und ab und an, so in Mittelhessen, kommt auch mal so ein kleines, spontanes Gewitter auf uns zu. Also passt da auf euch auf und guckt, dass ihr nicht allzu nass werdet. Wir schauen gemeinsam auf morgen. Da wird es wieder recht wechselhaft sein, also ähnlich wie heute, aber nicht ganz so heiß. Die Höchstwerte liegen unter 30 Grad morgen. Damit ihr gut ankommt, jetzt das Neueste aus dem HR3-Verkehrszentrum. Vorsicht auf der A3 Frankfurt Richtung Köln. Zwischen Wiesbadener Kreuz und Niedernhausen liegen Metallteile auf der Fahrbahn. Vorsicht auch auf der A5 Frankfurt Richtung Kassel. Zwischen Alsfeld West und Alsfeld Ost haben wir eine ungesicherte Unfallstelle. Vorsicht auf der A7 Kassel in Richtung Fulda. Zwischen Cuxhagen und Melsungen liegt eine Metallstange rum. Wir gehen auf die A5 Kassel in Richtung Frankfurt. Zwischen Friedberg und Nordwestkreuz Frankfurt 2 Kilometer Stau wegen einer Baustelle. Rechte Spur im Moment gesperrt. Zum Schluss noch die A7 Würzburg in Richtung Fulda. Zwischen Bad Kissing, Obertulber und Bad Brückenau-Wildflecken haben wir 5 Kilometer Stau.
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1: Die Autokorrektur ermöglicht es uns, am Handy fehlerfreie Texte zu schreien. Bei diesem enorm beleibten Tool werden immer schon nach wenigen Buchstaben Vorschlägen gemacht und wir müssen nur auf das korrekte Wort tippeln. Wer also Zeit spargeln will und diese softe Ware auf dem mobiles Telefon hat, wird nie weiter Probleme haben, zum Bleistift mit Redewandlungen wie endlich wieder Licht am Ende des Brunnens oder mit Zungenbrüchen wie Fischers Fratze fängt frische Frösche. Trotzdem ist die Autokorrektur ein zweischneidiges Pferd, denn auch wenn sie sehr häufig eine große Hefe ist, so vergessen wir doch leider langsam, wie man längere Wörter wirklich schraubt. Darum ist die Autokorrektur zwar ein großer Sägen, aber wir sollten sie immer mit großer Vorhaut genießen.
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0: Schönes Wochenende euch mit dem hr3-Freundeskreis. Und wir haben ja gerade hohen musikalischen Besuch in Hessen. Weekend gerade in Frankfurt, spielt im Waldstadion seit gestern. 3 Tage zieht ihr das hintereinander durch. Hanna aus Frankfurt war gestern schon begeistert.
1: Ich fand es richtig gut, also die Stimmung war echt super und vor allem der Sonnenuntergang, den man im Stadion sehen konnte, es war mega schön und als es dunkel war, auch mega gute Stimmung.
0: Mann, klingt das toll. Und hr3-Hörerin Jessica, die hat man danach kaum noch verstanden, also nach dem Konzert.
2: Also meine Stimme ist auch komplett weg. Das war auf jeden Fall super.
0: The Weekend, gerade live in Frankfurt auf der Bühne und natürlich jetzt im Radio. In Your Eyes. Für euch in hr3. Schönen Abend.

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1: 21 Uhr mit Andrea Eckstein. Nachdem zehntausende Migranten illegal aus Marokko in die spanische Exklave Ceuta gekommen sind, ziehen mehrere EU-Länder Konsequenzen. Italien setzte das Schengen-Abkommen gegenüber Spanien vorübergehend aus. Das bedeutet, dass Einreisende aus Spanien an italienischen Flug- und Seehäfen systematisch kontrolliert werden. Bundesinnenminister Dobrindt hatte vorher angekündigt, die Kontrollen an den deutschen Grenzen zu verlängern. In Ceuta selbst hat sich die Lage inzwischen aber wieder entspannt. Viele Migranten sind offenbar schon wieder weg. ARD-Korrespondent Christian Sachsinger.
2: 48.000 sollen die spanische Exklave mittlerweile wieder verlassen haben, entweder weil sie zurückgeschickt wurden oder freiwillig zurückgekehrt sind. Viele der Migranten sind junge Männer, die Marokko verlassen wollten, um in Europa zu arbeiten. Ein Teil hatte die Grenzanlagen umschwommen, ein zweiter Weg führte zu Fuß über einen Hügel und eine Befestigungsanlage.
1: Ein Abkommen über eine schrittweise Entwaffnung der radikal-islamischen Hamas und einen Abzug der israelischen Armee aus dem Gazastreifen. Das hat US-Präsident Trump als Erfolg seines Friedensrats angekündigt. Allerdings hat sich die israelische Regierung bisher nicht offiziell dazu geäußert. Nun gibt es Hinweise, dass sie zumindest die geplante Umsetzung ablehnt, denn Israel soll sich schon vor Abschluss der Entwaffnung der Hamas zurückziehen. Aus Regierungskreisen hieß es aber, das werde man nicht machen. In der vergangenen Nacht hat es auf dem Marktplatz in Offenbach mutmaßlich sexuelle Übergriffe von mehreren Männern auf eine Frau gegeben. Das hat die Staatsanwaltschaft in einer gemeinsamen Erklärung mit der Kripo mitgeteilt. HR-Reporterin Gabi Beck.
3: Passanten hatten kurz vor 5 Uhr morgens die Polizei informiert und gesagt, mehrere Männer hätten eine 63-Jährige sexuell belästigt. Die Handlungen seien dem Anschein nach nicht einvernehmlich gewesen. Laut Polizei zeigt das auch die Auswertung von Überwachungsvideos. Die Frau war verletzt in ein Krankenhaus gebracht worden. Mehr Details gibt die Staatsanwaltschaft zur Stunde nicht bekannt. Sie sucht nach weiteren Zeugen.
1: Im aktuellen Niedrigwasser des Rheins bei Lampertheim an der Bergstraße hat ein Mann Kriegsmunition für Handfeuerwaffen gefunden. Zunächst war der Finder von Granaten ausgegangen. Der Kampfmittelräumdienst entfernte die Munition. Auch nach Jahrzehnten im Wasser kann sie noch immer hochgefährlich sein. Das waren die Nachrichten. Das Wetter. Gegen später in der Nacht zum Teil Schauer und Gewitter, die Tiefstwerte 19 bis 14 Grad. Morgen Wolken, Sonne und nur einzelne Schauer oder Gewitter bei maximal 24 bis 30 Grad. Die weiteren Aussichten. Am Sonntag wird es wieder heißer, viel Sonne, kaum Wolken und 28 bis 34 Grad. Am Montag noch etwas heißer, dann gibt es 30 bis 37 Grad. Die Zeit, es ist 21 Uhr und 3 Minuten.
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4: Vorsicht auf der A5 Frankfurt Richtung Kassel. Zwischen Alsfeld West und Alsfeld Ost eine ungesicherte Unfallstelle. Vorsicht auf der A7 Kassel Richtung Fulda. Zwischen Niederaula und Hünfeldschlitz eine ungesicherte Unfallstelle auf dem linken Fahrstreifen. A5, Kassel Richtung Frankfurt zwischen Friedberg und Nordwestkreuz. Frankfurt, 2 Kilometer Stau wegen einer Baustelle, der rechte Fahrstreifen ist gesperrt. A5, Frankfurt Richtung Kassel. An der Anschlussstelle Obermörlen sind die Auf- und Abfahrt wegen einer Baustelle bis 11. August gesperrt. Umleitungen sind eingerichtet. A7, Würzburg Richtung Fulda zwischen Bad Kissingen, Obertulba und Bad Brückenau-Wildflecken. 5 Kilometer Stau.
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5: Mit Michael Räufsteg, hallo. Und jetzt das Wochen- und Staffelfinale von Reim dich. Unser Quiz, das sich reimt, macht ihr mit. 07221 2011. Heute mal ein Erfolgserlebnis zum Wochenende wäre doch eigentlich schön, oder? Wer gewinnt das Spiel heute? Wir brauchen einfach nur gute Reimerinnen und Reimer. 07221 2011. Und jetzt Bibi Rexha und Faithless mit New Religion.
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0: Asher und Austin. 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
0: Reim dich ist unser Spiel und Martina aus Schmelz im Saarland ist unsere Kandidatin. Hallo Martina.
2: Hallo.
0: Und Martina ist außerdem der aktuelle Beweis, dass seit eben das Internet wieder geht in Saarland. Es waren viele Gemeinden abgeschnitten, alle die Vodafone-Kunden waren, weil ein Vodafone-Kabel gebrannt hatte. Nach einem Brand an einer Bahnstrecke gestern. Und seitdem offline, Martina?
2: Jawohl.
0: Was habt ihr denn gemacht die ganze Zeit?
2: Im Schwimmbad gewesen.
0: Das geht auch ohne Internet.
2: Genau.
0: Sehr gute Maßnahme. Und weil du auch übers Internet telefonierst, waren wir eben dein erster Testanruf, nachdem es wieder ging.
2: Ja.
0: Toll. Ah, dafür sind wir gerne da. Das ist schön. Vielen Dank, dass wir die Ersten sind, an die du denkst. Und vielen Dank, dass du mitmachst bei Reim dich. Du holst jetzt hoffentlich die Punkte und rettest die Ehre der Quizspielerinnen und Quizspieler bei Reim dich. Wir hatten erst einen Gewinner diese Woche. Hoffentlich wirst du die Zweite. Sechs Fragen, 30 Sekunden Zeit, alle Antworten müssen richtig sein und alle Antworten müssen sich aufeinander reimen. Bereit?
2: Ja.
0: Denn wenn es falsch ist, dann ist das Spiel natürlich vorzeitig zu Ende und wenn sich was nicht reimt, dann fresse ich dich.
2: Okay.
0: Also dann, 30 Sekunden, reim dich. Wovon haben wir zwei am Po, aber manche nennen auch ihre Wangen so?
2: Backen.
0: Wie heißt die Rückseite vom Hals?
2: Nacken.
0: Was ziehen wir erst wieder an, wenn es kälter wird?
2: Socken.
0: Das mag zwar richtig sein, Martina, aber Socken, Nacken...
2: Reimt sich nicht.
0: Nicht so richtig. Wie wäre es denn mit Jacken gewesen zum Beispiel?
2: Ja.
0: Ah! Schade. Okay, dann endet die Woche leider damit, dass ich dich fressen muss. Wenn du noch Worte loswerden möchtest vorher, dann ist jetzt die letzte Gelegenheit.
2: Oh, ich grüße meinen Mann Harald.
0: Ich grüße ihn auch. Ich hoffe, er nimmt es mir nicht übel, dass ich dich jetzt fresse. Alles Gute, Martina. War schön mit dir.
2: Ja.

Go That High ist der aktuelle Hit von Ray Dalton in Pop der Abendshow. Wir schicken das Quiz Reim dich in eine kurze Erholungspause und hoffen, mit frischen, einfachen Fragen zurückzukommen, die sich auch beantworten und reimen lassen. Vielleicht haben wir Glück und Rainer kommt irgendwann durch und als Kandidat ins Spiel, denn Rainer kann die Antworten sogar geben, ohne dass die Frage gestellt wurde. Nachdem unser Spiel nach den Antworten Backen und Nacken eben vorzeitig zu Ende war, schreibt Rainer gerade per WhatsApp an 0722211. Toll, Wacken wäre bestimmt auch noch gekommen. Und in der Tat, die nächste Frage wäre gewesen, wo findet jedes Jahr im Sommer und im Moment ein berühmtes Heavy-Metal-Festival statt? Rainer, dich brauchen wir. Übernächste Woche bitte unbedingt bewerben. Dann spielen wir wieder Reim dich.

0: Nein, Thomas aus Stommel, die Antwort, die du erwartet hättest, wäre nicht noch gekommen. Man glaubt es manchmal nicht, aber selbst wir haben eine Hemmschwelle.
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0: Wort. Wir sind Helden featuring Markus Lanz. Nur ein Wort. Gleich mehr von euren Lieblingshits und von denen von Barack Obama.
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2: Heute Nacht ziehen nach einem meist trockenen Beginn einige teilweise kräftige Schauer und Gewitter aus Südwesten auf. Dazu kühlt es ab auf 19 bis 14 Grad. Morgen ist der Vormittag die bewölktere Tageszeit, doch meist bleibt es trocken. Sonnig wird es ab dem Nachmittag. Wir bleiben oft unterhalb der 30-Grad-Marke mit 24 bis 30 Grad. 24 Grad werden es in Willingen, 26 Grad in Waldkappel, 28 Grad in Wächtersbach und 30 Grad in Bürstadt.
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3: Vorsicht auf der A7 Kassel Richtung Fulda. Zwischen Niederaula und Hünfeldschlitz eine ungesicherte Unfallstelle auf dem linken Fahrstreifen. Vorsicht auf der A66 Frankfurt Richtung Wiesbaden. Zwischen Kelkheim und Frankfurt-Zeilsheim liegen Reifenteile auf dem rechten Fahrstreifen. A5 Kassel Richtung Frankfurt zwischen Friedberg und Nordwestkreuz. Frankfurt 2 Kilometer Stau wegen einer Baustelle, der rechte Fahrstreifen ist gesperrt. A5 Frankfurt Richtung Kassel. An der Anschlussstelle Obermörlen sind die Auf- und Abfahrt wegen einer Baustelle bis 11. August gesperrt. Umleitungen sind eingerichtet. A7 Würzburg Richtung Fulda zwischen Bad Kissingen, Obertulba und Bad Brückenau-Wildflecken 5 Kilometer Stau. Die B277 Herborn Richtung Marburg in Höhe der Sinner Landstraße in Herborn nach einem Unfall in beiden Richtungen gesperrt.
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0: Holly Humberstones aktueller Hit To Love Somebody in Pop der Abendshow. Der bekannteste Musikredakteur der Welt hat seine heiß erwartete Sommerplaylist veröffentlicht. Barack Obama. Seit der nicht mehr US-Präsident ist, macht er nämlich das, was er während seiner Präsidentschaft auch schon angefangen hatte. Einmal im Jahr teilt er mit der Welt seine eigene Playlist. Wenn Donald Trump also eines Tages mal nicht mehr Präsident sein sollte, kann sich die Welt wahrscheinlich auf dessen eigene McDonald's-Speisekarte freuen. Barack Obama zeigt uns auch diesen Sommer wieder, er hört Hits, die alle anderen auch hören. Wie Tampa City oder Ray. Er hört Klassiker wie von The Police, Message in a Bottle oder Chaka Khan, Ain't Nobody. Er kennt Sachen, die wir nicht auf dem Schirm hatten, wie zum Beispiel Abel Selautschoe mit Emanuele. Das ist ein Song vom vergangenen Jahr. Abel Selautschoe kommt aus Südafrika. Oder auch Kalela, eine Amerikanerin mit äthiopischen Vorfahren. Ihr Song heißt Idea One. Barack Obama reagiert auch schnell und aktuell, denn ganz oben auf seiner Liste steht Glenn Hansard, der irische Musiker, der am vergangenen Mittwoch bei einem Motorradunfall in Dublin ums Leben gekommen ist. In a song of good hope, walk with you through everything. Und Barack Obama kann auch erfolgreichen, angesagten Stars noch eine Freude machen, indem er sie mit auf die Liste nimmt. Noah Kahn hat in seiner Instagram-Story reagiert mit "Und jetzt ist meine Wache zu Ende." Eine Anspielung auf die Serie Game of Thrones, mit der er sagen will, dass er jetzt alles erreicht hat. Hier ist der Song von Barack Obamas Summer Playlist 2026 von Noah Kahn. Doors.
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2: Um 22 Uhr mit Andrea Eckstein. Nachdem zehntausende Migranten illegal aus Marokko in die spanische Exklave Ceuta gekommen sind, ziehen mehrere EU-Länder Konsequenzen. Italien setzte das Schengen-Abkommen gegenüber Spanien vorübergehend aus. Das bedeutet, dass Einreisende aus Spanien an italienischen Flug- und Seehäfen systematisch kontrolliert werden. Bundesinnenminister Dobrindt hatte vorher angekündigt, die Kontrollen an den deutschen Grenzen zu verlängern. In Ceuta selbst hat sich die Lage inzwischen aber wieder entspannt. Viele Migranten sind offenbar schon wieder weg. ARD-Korrespondent Christian Sachsinger.
3: 48.000 sollen die spanische Exklave mittlerweile wieder verlassen haben. Entweder weil sie zurück

0: zurückgeschickt wurden oder freiwillig zurückgekehrt sind. Viele der Migranten sind junge Männer, die Marokko verlassen wollten, um in Europa zu arbeiten. Ein Teil hatte die Grenzanlagen umschwommen, ein zweiter Weg führte zu Fuß über einen Hügel und eine Befestigungsanlage.
1: Seit Wochen wüten Waldbrände in Südeuropa. In Spanien und Frankreich entspannt sich die Lage langsam, vor allem im Großraum Bordeaux. Dort dürfen Campingplätze und Hotels wieder öffnen. In der Türkei und auf der griechischen Insel Kreta kämpfen Feuerwehren dagegen weiter gegen Brände an. Auch auf der Halbinsel Peloponnes und bei Athen brennt es wieder. Niedrigwasser der Donau führt zu Strommangel in Rumänien. Die Regierung rief den Notstand aus. Das einzige Atomkraftwerk des Landes kann nicht mehr ausreichend gekühlt werden, weil die Donau kaum noch Wasser führt. Einer von zwei Reaktoren musste abgeschaltet werden. Die Regierung will nun Strom aus Nachbarländern einkaufen. In Lampertheim im Kreis Bergstraße hat ein Mann einen Polizeieinsatz ausgelöst. Er hatte im Rhein einen verdächtigen Gegenstand gefunden. HR-Reporterin Helene Wilke.
2: Weil der Rhein gerade Niedrigwasser hat, entdeckt man viele Dinge, die sonst verborgen bleiben. So auch gestern Abend. Der Spaziergänger läuft am Fluss entlang und entdeckt etwas, das aussieht wie eine Granate und bringt sie zur Feuerwehr. Dort dann großer Alarm, der Kampfmittelräumdienst muss anrücken. Stellt dann aber fest, es ist nur Munition für Handfeuerwaffen. Die Polizei warnt aber vor so einem Vorgehen und sagt, Verdächtiges lieber liegen lassen und die 110 oder die 112 anrufen.
1: Ein ehemaliger Hausverwalter aus dem Taunus ist wegen Untreue zu 4,5 Jahren Haft verurteilt worden. Das Frankfurter Landgericht sah es als erwiesen an, dass er in 5 Jahren mindestens 730.000 Euro von Immobilienbesitzern in die eigene Tasche gesteckt hat. Das waren die Nachrichten. Das Wetter. Gegen später in der Nacht zum Teil Schauer und Gewitter, die Tiefstwerte 19 bis 14 Grad. Morgen Wolken, Sonne und nur einzelne Schauer oder Gewitter bei maximal 24 bis 30 Grad. Die weiteren Aussichten: Am Sonntag wird es wieder heißer, viel Sonne, kaum Wolken und 28 bis 34 Grad. Am Montag noch etwas heißer bis 37 Grad. Die Zeit 22.03 Uhr.
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4: A5. Kassel Richtung Frankfurt zwischen Friedberg und Nordwestkreuz. Frankfurt 1 Kilometer Stau wegen einer Baustelle. Der rechte Fahrstreifen ist gesperrt. A5. Frankfurt Richtung Kassel. An der Anschlussstelle Obermörlen sind die Auf- und Abfahrt wegen einer Baustelle bis 11. August gesperrt. Umleitungen sind eingerichtet. A7, Würzburg Richtung Fulda, zwischen Bad Kissingen, Obertulba und Bad Brückenau-Wildflecken, 5 Kilometer Stau. Die B277, Herborn Richtung Marburg in Höhe der Sinner Landstraße in Herborn, nach einem Unfall in beiden Richtungen gesperrt.
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5: Mit Michael Reifschleck, hallo! Und mit Sophie and the Giants jetzt und Shut Up and Dance.
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These Walls von Dua Lipa und Pierre de Mar. Hallo, hier ist Pop, das Magazin für Fußballtransfernachrichten bei MDR Jump, HR3, WDR2, NDR2, SR1, RBB888, Bremen 4 und SWR3. Es gibt einen nahezu prominenten Neuzugang in der Fußballregionalliga. Der Drittliga-Absteiger 1860 München hat Matthew Collins verpflichtet. Matthew Collins ist 21 Jahre alt, hat zuletzt in Österreich gespielt. In der Jugend war er mal beim FC Astoria Waldorf und Hannover 96. Aber womöglich sind das nicht die Quellen, aus denen ihr ihn kennen könntet. Ich garantiere euch aber, ihr kennt jemanden aus seiner Familie. Denn Matthew Collins ist der Halbbruder der Schauspielerin Lily Collins aus der Serie Emily in Paris. Und für eure Eltern, das ist der Sohn von Phil Collins. Und ich bin immer beeindruckt und ein bisschen neidisch, wenn in einer Familie wirklich alle talentiert sind und so unterschiedlich begabt auch und bekannt werden. Bei uns zu Hause ist das einfach nicht so. Da sind nur alle talentiert außer mir.

ist Pop, die Abendshow. Schön, dass ihr da seid. Dann können wir euch neue Musik vorspielen. Es gibt ja Künstlerinnen und Künstler, die singen übers Verliebtsein oder generell über Liebeskummer. Und dann gibt's halt die, die singen über Wasser mit Geschmack. Bibiza heißt der Künstler, der das macht. Er kommt aus Wien, ist einer der aufstrebenden Rapper und Sänger aus Österreich. Erinnert ein bisschen an Falco und hat heute ein neues Album rausgebracht. Rock'n'Roll Star, daraus hören wir jetzt Soda Zitronen.

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1: Oder vielleicht doch eine Hülsen.
2: Es ist Soda Zitron von Bibica aus Österreich. Entschuldigung, ich muss kurz noch was recherchieren. Nee, es gibt keinen Musiker aus Ibiza, der Österreich heißt. Aber es gibt eine Serie, die so heißt. Vom ORF. Vielleicht gucke ich die bei Gelegenheit.

0: Late Night Talking von Harry Styles. Wir hören gleich Mr. Know-It-All von Teddy Swims. Wir hören When You're Gone von Shawn Mendes. Und dann hören wir noch einen Hit, von dem wir noch nicht wissen, wer ihn singen wird. Denn das entscheidet dann ihr.
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7: Heute Nacht ziehen nach einem meist trockenen Beginn einige teilweise kräftige Schauer und Gewitter aus Südwesten auf. Dazu kühlt es ab auf 19 bis 14 Grad. Morgen ist der Vormittag die bewölktere Tageszeit, doch meist bleibt es trocken. Sonnig wird es ab dem Nachmittag. Wir bleiben oft unterhalb der 30-Grad-Marke mit 24 bis 30 Grad.
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8: Vorsicht bitte auf der A63 Kaiserslautern Richtung Mainz. Zwischen Kreuz Alzey und Biebelnheim liegt ein Reifen. Vorsicht bitte auf der A66 Richtung Frankfurt. Zwischen Dreieck Fulda und Eichenzell brennt ein Fahrzeug. Vorsicht bitte auf der A67 Mannheim Richtung Darmstadt. Zwischen Fürnheimer Dreieck und Lorsch liegen Gegenstände. A5 Kassel Richtung Frankfurt zwischen Friedberg und Nordwestkreuz. Frankfurt 1 Kilometer Stau wegen einer Baustelle, der rechte Fahrstreifen ist gesperrt. A5 Frankfurt Richtung Kassel. An der Anschlussstelle Obermörlen sind die Auf- und Abfahrt wegen einer Baustelle bis 11. August gesperrt. Umleitungen sind eingerichtet. A7 Würzburg Richtung Fulda zwischen Bad Kissingen Obertulba und Bad Brückenau Wildflecken 5 Kilometer Stau.
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0: When You're Gone von Shawn Mendes. Hier ist Pop die Abendshow. Und wo seid ihr? Denn wir brauchen euch jetzt unter 0722212011, um zu bestimmen, von wem wir den nächsten Hit hören werden. Ein Hit, drei Stars und heute auch drei unterschiedliche Titel. Es ist im Wesentlichen immer der gleiche Song in unterschiedlichen Variationen, aber auch wirklich unter drei verschiedenen Namen. Nummer 1. Black Eyed Peas und J Balvin. Ritmo. Bad Boys for Life. Nummer 2. Bastille. Off the Night. Und Nummer 3. Cascada. The Rhythm of the Night. Und jetzt seid ihr dran. Welche Version hätten wir denn gerne im Radio gleich? 0722212011. Ihr entscheidet live und wir spielen die Version, die zuerst drei Stimmen hat. Fragen wir doch mal hier. Stimme Nummer 1. Hallo, wer ist denn da?
1: Da ist der Michael aus Ehrenstätte.
0: Hallo Michael, was darf sein?
1: Ich hätte gerne die Nummer 3.
0: Einmal Cascada. Ist notiert. Danke dir herzlich. Hab einen schönen Abend. Michael, hier, wer da? Ja?
2: Hi, der Rudolf Raber, Sessheim.
0: Hallo Rudolf, für wen stimmst du?
2: Ich hätte gern die 1, bitte.
0: Einmal die Black Eyed Peas, vielen Dank. Habt du auch einen schönen Abend, 0722212011. Wer ist jetzt dran?
3: Hallo, hier ist die Silvia aus Wolfach. Die Nummer 1, bitte.
0: Die Black Eyed Peas auch für dich. Danke, Silvia. 2-1 für die. Wer spricht jetzt?
4: Hier, Thomas. Guten Abend, die Nummer 2, bitte.
0: Aha, Bastille bekommt eine Stimme. Dankeschön. Das ist ein spannendes Rennen heute. Nicht so eindeutig wie die letzten Tage. Black Eyed Peas, Bastille oder Cascada ist die Auswahl. Hallo, wer ist dran?
5: Ja, jetzt nochmal die Doris. Ich glaub's nicht. Ich habe Glück. Ich bin heute zum zweiten Mal dran. Gestern geschafft und heute.
0: Das ist ja
5: vielleicht
0: toll.
5: Vielleicht habe ich dann noch Glück mit meiner Auswahl.
0: Du wirst ja noch festes Ensemblemitglied in der Jury.
5: Ja, werde ich jetzt. Ich streng mich an.
0: Was ist deine Wahl?
5: Die 2.
0: Die 2, auch Bastille. Okay, vielen Dank. Mach's gut, tschüss. Dann müssen wir die Entscheidung vertagen. 0722212011. Wir haben 2 Stimmen für die Black Eyed Peas und J Balvin. 2 Stimmen für den Bastille. 1 Stimme für Cascada. Hallo, wer ist jetzt dran?
6: Hallo, hier ist der Götz. Hallo, Michael.
0: Hallo, Götz.
6: Ich hätte gerne die Nummer 2, bitte.
0: Die Nummer 2, dann haben wir Gewinner. Und es ist die Gruppe Bastille. Wir hören sie jetzt mit ihrer Version von dem Song, der im Original The Rhythm of the Night hieß. Und bei ihnen Off the Night mit ein bisschen Rhythm is a Dancer noch drin. Danke dir, schönen Abend, gute Fahrt.
6: Jo, ciao, ciao.

Es ist einfach eine gute Band, unabhängig, ob sie ihre eigenen Songs singt oder die von anderen. Mit beidem haben sie schon ganze Alben gefüllt und es waren immer gute Alben. Danke fürs Abstimmen. Heute für Off the Night von Bastille. Hier ist Pop die Abendshow, jetzt mit Loi.

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1: 23 Uhr mit Andrea Eckstein. Nachdem zehntausende Migranten illegal aus Marokko in die spanische Exklave Ceuta gekommen sind, hat Bundesinnenminister Dobrindt angekündigt, die Kontrollen an den deutschen Grenzen zu verlängern. Italiens Regierung setzte das Schengen-Abkommen gegenüber Spanien für einen Monat aus. Einreisende aus Spanien werden nun an italienischen Flug- und Seehäfen systematisch kontrolliert. ARD-Italien-Korrespondentin Anna Giordano.
2: Ministerpräsidentin Giorgia Meloni schrieb in den sozialen Medien, die Maßnahme solle Italien vor irregulärer Migration schützen. Es werde versucht, die Auswirkungen auf Urlaubsreisende möglichst gering zu halten. Oppositionsführer Giuseppe Conte vom Fünf-Sterne-Bündnis warf der Regierungsspitze Populismus vor. Madrid bewältige die Krise in Ceuta entschlossen und habe bereits zehntausende Menschen zurückgewiesen.
1: Nach Angaben des spanischen Innenministeriums sind inzwischen fast alle Migranten wieder aus Ceuta nach Marokko zurückgekehrt. Ein Abkommen über eine schrittweise Entwaffnung der radikal-islamischen Hamas und einen Abzug der israelischen Armee aus dem Gazastreifen. Das hatte US-Präsident Trump als Erfolg seines Friedensrats angekündigt. Allerdings hat sich die israelische Regierung bisher nicht offiziell dazu geäußert. Nun gibt es Hinweise, dass sie zumindest die geplante Umsetzung ablehnt. Denn Israel soll sich schon vor Abschluss der Entwaffnung der Hamas

0: zurückziehen. Aus Regierungskreisen hieß es aber, das werde man nicht machen. Aufnahmen einer Videoüberwachungskamera haben für die Polizei in Offenbach Hinweise auf ein mögliches Sexualdelikt in der vergangenen Nacht ergeben. In einer gemeinsamen Erklärung mit der Staatsanwaltschaft heißt es, zunächst hätten Zeugen sexuelle Handlungen mehrerer Männer und einer Frau auf dem Marktplatz gemeldet. Die Auswertung der Videos habe dann ergeben, dass die Handlungen nicht einvernehmlich gewesen seien. Die Frau wurde in ein Krankenhaus gebracht. Die Ermittler suchen nun noch weitere Zeugen. Der frühere Wiesbadener Oberbürgermeister Achim Exner ist tot. Er starb gestern Abend im Alter von 81 Jahren. Die Stadt Wiesbaden würdigte Exner als außergewöhnlich bürgernahen Politiker. International bekannt wurde der Sozialdemokrat 1991 als bundesweit erster Politiker, der nach der Geburt seiner Tochter in Elternzeit ging. Das waren die Nachrichten. Das Wetter. In der Nacht zum Teil Schauer und Gewitter, die kräftig ausfallen können mit Starkregen und stürmischen Böen. Die Tiefstwerte 19 bis 14 Grad. Morgen Wolken, Sonne und nur einzelne Schauer oder Gewitter bei maximal 24 bis 30 Grad. Die weiteren Aussichten. Am Sonntag wird es wieder heißer, viel Sonne, kaum Wolken und 28 bis 34 Grad. Am Montag noch etwas heißer bis 37 Grad. Die Zeit 23.03 Uhr.
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2: Vorsicht bitte auf der A45 Hagen Richtung Gießen. Zwischen Freudenberg und Siegen steht ein defektes Fahrzeug. Vorsicht bitte auf der A61 Koblenz Richtung Ludwigshafen. Zwischen Alzey und Gundersheim liegen. Vorsicht bitte auf der A63 Kaiserslautern Richtung Mainz. Zwischen Kreuz Alzey und Biebelnheim liegt ein Reifen. A5 Kassel Richtung Frankfurt. Zwischen Friedberg und Nordwestkreuz. Frankfurt 4 Kilometer Stau wegen einer Baustelle. A7 Würzburg Richtung Fulda. Zwischen Bad Kissingen, Obertulba und Bad Brückenau, Wildflecken 5 Kilometer Stau. A7 Würzburg Richtung Fulda. Die Ausfahrt Bad Brückenau-Volkers ist gesperrt.
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3: Mit Michael Reufsteck, hallo, und mit Taylor Swift jetzt I Knew It, I Knew You.
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0: ist Pop, die Abendshow. In Deutschland gibt es heute Abend und heute Nacht viele Unwetter. Besonders dramatisch war bisher ein Unwetter in der sächsischen Schweiz. Malte Dedicek aus dem Aktuell-Team, da wird noch nach Vermissten gesucht.
1: Ja, aktuell ist laut Polizei bei Rathen ein Polizeihubschrauber mit Wärmebildkamera auf der Suche. Da war das Unwetter besonders stark, ausgerechnet dort, wo auf einer Felsenbühne eine Aufführung geplant war und viele Menschen draußen waren. Ein Mensch wurde auf einem Zugang zur Bühne von einem Baum erschlagen, drei weitere wurden schwer verletzt. Laut Polizei ist es vor Ort immer noch sehr unübersichtlich.
0: In der sächsischen Schweiz sind die Auswirkungen besonders schlimm, aber auch in anderen Orten gab es viele Einsätze wegen der Unwetter.
1: Ja, in Stuttgart sind Bäume auf parkende Autos und Stromleitungen gestürzt, auch Unterführungen waren geflutet und auch in Hamburg gab es rund 100 Einsätze wegen Sturmschäden. Aber weder in Hamburg noch in Stuttgart wurde jemand verletzt.
0: Passt bitte heute Nacht immer noch besonders gut auf. Die meisten Unwetterwarnungen sind mittlerweile aufgehoben, wie auch in Baden-Württemberg. Aber es wird noch an vielen Orten vor Gewittern und markantem Wetter gewarnt.

Wildfire ist der aktuelle Hit von Gentleman und Michael Patrick Kelly. Hier ist Pop, die Abendshow. Wir haben eben über die Lage nach den Unwettern berichtet und können jetzt schon eine Aktualisierung melden. Gerade berichtet die Polizei, dass niemand mehr verletzt wird. Entschuldigung, dass niemand mehr vermisst wird. Es gab leider ein paar Verletzte bei den Unwettern. Ein Mensch ist auch gestorben, aber es wird jetzt niemand mehr vermisst.

0: Katy Perry und Band-Aids. Und jetzt ist Zeit für die heutige Durchsage von Entertainment-Direktor Knut aus dem durchschnittlichsten Ferienclub der Welt.
1: Hallo Cluburlauber, hier spricht wieder euer Knutti. Und auch heute haben wir ein High-Value-Entertainment für euch. An der Poolbar erwartet euch unser Sommelier Alvin zu einer Blindverkostung. Erkennt ihr mit verbundenen Augen nur am Geschmack den Unterschied zwischen einer scharfen Wok-Soße vom Discounter und einem Stück Würfelsalz? Im Kids Club bei euren Gastgebern Biggie und Klausi nähen die kleinen Racker die Servietten fürs Buffet-Restaurant und feuchten die Erfrischungstücher im Spülwasser an. Und noch ein Hinweis, die angekündigte Eröffnung unserer neuen Dauerausstellung im dritten Stock muss leider auf unbestimmte Zeit verschoben werden. Über Nacht wurde die komplette Ausstellung zum Thema Kleptomanie leider gestohlen. Wir wünschen euch einen tollen Urlaubsabend. Euer Knutti.

0: Flashback. Austis. Gleich Flow. Vance Joy. Linkin Park. Und Nagelneues von Ariana Grande.
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4: Heute Nacht ziehen nach einem meist trockenen Beginn einige teilweise kräftige Schauer und Gewitter aus Südwesten auf. Dazu kühlt es ab auf 19 bis 14 Grad. Morgen ist der Vormittag die bewölktere Tageszeit, doch meist bleibt es trocken. Sonnig wird es ab dem Nachmittag. Einzelne Schauer oder Gewitter können sich aber in der Südosthälfte bilden. Wir bleiben oft unterhalb der 30-Grad-Marke mit 24 bis 30 Grad.
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5: Vorsicht bitte in beiden Richtungen auf der A3 Frankfurt-Würzburg. Zwischen Bessenbach-Waldaschaff und Weibersbrunn laufen Personen auf der Fahrbahn. Vorsicht auf der A61 Koblenz Richtung Ludwigshafen. Zwischen Dreieck Nahetal und Bad Kreuznach Gefahr durch Gegenstände auf der Fahrbahn. Vorsicht bitte auf der A66 Richtung Frankfurt. Zwischen Dreieck Fulda und Eichenzell brennt ein Fahrzeug. A5 Kassel Richtung Frankfurt. Zwischen Friedberg und Nordwestkreuz. Frankfurt 2 Kilometer Stau wegen einer Baustelle. A7 Würzburg Richtung Fulda. Zwischen Bad Kissingen, Obertulba und Bad Brückenau Wildflecken 4 Kilometer Stau. A7 Würzburg Richtung Fulda. Die Ausfahrt Bad Brückenau Volkers ist gesperrt.
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The Emptiness Machine von Linkin Park. Hier ist Pop, die Abendshow gemeinsam bei NDR 2, SR 1, RBB 888, Bremen 4, MDR Jump, HR 3, WDR 2 von SWR 3. Habt ihr auch das Gefühl, dass Wut manchmal ein Imageproblem hat? Denn wenn man Ariana Grande ist, dann kann Wut dafür sorgen, dass ein komplett neues Album entsteht, das ein bisschen anders klingt als die davor. Zumindest im Vokabular. Sie hat für ihr neues Album Petal ein bisschen rumexperimentiert und auch mal auf freundlichere Formulierungen verzichtet. Musikalisch ist es, wie wir es von Ariana Grande erwarten. Die Vorab-Single kennt ihr schon. Hate That I Made You Love Me wurde ein großer Hit. Die Nachfolgesingle und den Titelsong aus dem Album Petal. Heute erschienen, Ariana Grande.

Battle ist neu von Ariana Grande. Seit heute gibt es ihr Album, das so heißt. Und seit heute gibt es auch das Video zu diesem Song. Es ist episch, es ist eher ein Kurzfilm. Es ist mehr als doppelt so lang als das Song.

Eine Eilmeldung aus dem Verkehrszentrum. Achtung, ein Falschfahrer auf der A66 Fulda-Frankfurt zwischen Steinau an der Straße und Gelnhausen-Ost. Hier kommt ein Falschfahrer entgegen. Bitte fahrt äußerst rechts und überholt nicht. Auf der A66 Fulda-Frankfurt zwischen Steinau an der Straße und Gelnhausen-Ost. Ein Falschfahrer. Vorsicht in beiden Richtungen.

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1: Nur mit Andrea Eckstein. Nachdem 10.000 Migranten illegal in die spanische Exklave Ceuta gelangt sind, hat Italien das Schengen-Abkommen für Spanien vorübergehend ausgesetzt. Einreisen aus Spanien werden nun in Italien systematisch kontrolliert. In Ceuta selbst hat sich die Lage entspannt. Nach offiziellen Angaben sind die meisten Migranten wieder nach Marokko zurückgekehrt. Allerdings versuchten am Abend einige hundert Migranten, den Grenzzaun zur zweiten spanischen Exklave Melilla zu überwinden. Ob es einige geschafft haben, ist bisher nicht bekannt. Ein Erdbeben hat die phlegräischen Felder bei Neapel erschüttert. Mit einer Stärke von 4,7 war es das stärkste Beben dort seit 40 Jahren. Es gab mehrere Verletzte. ARD-Italien-Korrespondentin Anna Giordano.
2: In der Küstenstadt Pozzuoli wurden Häuser und Kirchen beschädigt. Ein Hochspannungsmast stürzte ein. Aus Angst vor Nachbeben verbringen viele Anwohner die Nacht im Freien. Die phlegräischen Felder werden auch als Supervulkan bezeichnet, weil sich unterirdisch Magma und Gase stauen, hebt und senkt sich der Erdboden dort seit Jahren, immer wieder begleitet von teils schweren Erdbeben.
1: Aufnahmen einer Videoüberwachungskamera haben für die Polizei in Offenbach Hinweise auf ein mögliches Sexualdelikt in der vergangenen Nacht ergeben. In einer gemeinsamen Erklärung mit der Staatsanwaltschaft heißt es, zunächst hätten Zeugen sexuelle Handlungen mehrerer Männer und einer Frau auf dem Marktplatz gemeldet. Die Auswertung der Videos habe dann ergeben, dass die Handlungen nicht einvernehmlich gewesen seien. Die Frau wurde in ein Krankenhaus gebracht. Die Ermittler suchen nun noch weitere Zeugen. In Lampertheim im Kreis Bergstraße hat ein Mann einen Polizeieinsatz ausgelöst. Er hatte im Niedrigwasser des Rheins einen verdächtigen Gegenstand gefunden. HR-Reporterin Helene Wilke.
3: Der Spaziergänger läuft am Fluss entlang und entdeckt etwas, das aussieht wie eine Granate und bringt sie zur Feuerwehr. Dort dann großer Alarm, der Kampfmittelräumdienst muss anrücken. Stellt dann aber fest, es ist nur Munition für Handfeuerwaffen. Die Polizei warnt aber vor so einem Vorgehen und sagt, Verdächtiges lieber liegen lassen und die 110 oder die 112 anrufen.

0: In Sachsen ist ein Mann bei einem Unwetter ums Leben gekommen. Nach Angaben der Polizei wurde der 27-Jährige im Kurort Rathen in der Sächsischen Schweiz von einem Baum erschlagen. Drei weitere Menschen seien schwer verletzt worden. In Stuttgart waren nach einem schweren Gewitter viele Unterführungen überflutet. Etliche Bäume stürzten um. Das waren die Nachrichten. Das Wetter. In der Nacht zum Teil Schauer und Gewitter, die kräftig ausfallen, können die Tiefstwerte 19 bis 14 Grad. Am Tag Wolken, Sonne und nur einzelne Schauer oder Gewitter bei maximal 24 bis 30 Grad. Die weiteren Aussichten: Am Sonntag wird es wieder heißer, viel Sonne, kaum Wolken und 28 bis 34 Grad. Am Montag noch heißer bis 37 Grad. Die Zeit 0:03 Uhr.
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2: Achtung, Falschfahrer auf der A66 Fulda-Frankfurt. Zwischen Steinau an der Straße und Gelnhausen Ost kommt Ihnen ein Falschfahrer entgegen. Fahren Sie äußerst rechts und überholen Sie nicht. Auf der A66 Fulda-Frankfurt zwischen Steinau an der Straße und Gelnhausen Ost ist ein Falschfahrer unterwegs. Vorsicht in beiden Richtungen. Achtung, Falschfahrer auf der A66 Fulda-Frankfurt. Zwischen Steinau an der Straße und Gelnhausen Ost kommt Ihnen ein Falschfahrer entgegen. Fahren Sie äußerst rechts und überholen Sie nicht. Auf der A66 Fulda-Frankfurt zwischen Steinau an der Straße und Gelnhausen Ost ist ein Falschfahrer unterwegs. Vorsicht in beiden Richtungen. A5 Kassel Richtung Frankfurt zwischen Friedberg und Nordwestkreuz. Frankfurt 2 Kilometer Stau wegen einer Baustelle.
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3: Mit Dennis Tienert. Hallo Deutschland, hallo Welt, da sind wir wieder gemeinsam. Und das Coole ist, wir machen nicht nur dieses Wochenende auf und den Samstag, sondern auch gleich den ganzen August. Da freue ich mich drauf. Wir haben alles dabei, was dabei sein muss in einer Popnacht, in der wir aufeinandertreffen, also ihr und ich. Und loggt euch doch gerne mal ein, wenn ihr irgendwo unterwegs seid, was zu erzählen habt. 07221 2011. Ich freue mich über Post.
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Ist schon aufgeschlossen, fragt Matthias hier gerade. Matthias, danke fürs Erinnern. Natürlich nicht. Kommt bitte alle herein, nehmt Platz, macht's euch bequem. Damit willkommen in der Popnacht, denn ihr wisst Bescheid, nur auf- und abgeschlossen ist es eine richtige Popnacht, denn alles, was zwischen Mitternacht und jetzt passiert, bleibt unter uns. Garantiert. So, und ich will direkt mal mit einer positiven Geschichte anfangen hier mit euch. Kennt ihr das, wenn euch euer Umfeld, eure Freunde, Familie, Kollegen und ihr euch selbst was so gar nicht zutraut? Und am Ende überrascht ihr euch nicht nur selbst, sondern auch alle anderen um euch herum. So war das bei mir gerade im Urlaub. Ich bin campen gefahren in den Spreewald. Wunderschön, sage ich euch. Das war schon immer mein Traum. Endlich hat es geklappt und es ist wirklich so schön, wie man das in diesen Dokus immer sieht. Und es gibt tatsächlich alle 2 Meter Gurken zu kaufen. Meerrettichgurken kann ich sehr empfehlen. So, und es gibt auch Gurkenradler, genau, darf ich auch nicht vergessen. Das sieht zwar schrecklich aus, wenn man das in Glas schüttet, also wirklich wie so Waldmeisterbrause oder sowas, aber war sogar recht lecker. Gut, aber zurück zum Campen. Ich habe nicht irgendwie gecampt, nicht im Zelt, aber auch nicht im Camper, sondern so ein Zwischending. In einem Dachzelt mit E-Auto. Also E-Auto und Dachzelt, schweres Ding obendrauf. Jeder, der sich mit E-Autos ein bisschen auskennt, weiß, alles, was Luftwiderstand erzeugt, ist nicht so gut für die Reichweite. Ich war aber positiv überrascht, das hat ganz gut funktioniert. Und was alle Leute um mich herum glaubten und ich mir auch selber nicht mehr so sicher war, ob ich das hinkriege, ist, ob ich diese Einschränkung des Komforts tatsächlich hinkriege. Also so ganz rudimentär, wirklich nur mit Schlafplatz in einem Dachzelt. Elektroauto ganz cool, weil du hast immer deine Powerbank dabei, ne? Also Campingstrom musst du nicht bezahlen, ist auch günstiger aus dem Akku vom Auto. Und ich war hin und weg. Also ich kann am Ende nur sagen, Leute, es ist cool. Erstens, der Verbrauch vom Elektroauto ist gar nicht so viel mehr, wie ich vorher dachte, weil man muss ja langsamer fahren, maximal 130. Und ich war ja, das muss ich dazu sagen, mit einem Kumpel dort, der mich dazu überredet hat, das zu tun. Und der mir immer gesagt hat, dass du bist nicht der Typ dafür. Und das Lustige war, wir sind dann da gewesen auf diesem Campingplatz. Wetter war nicht ganz so toll. Nachts hatten wir so 10 Grad. Und dann sind wir einen Spaziergang so durch die Felder da in Brandenburg gelaufen. Und dann fing es plötzlich so dermaßen an zu schiffen, dass wir wirklich bis auf die Haut nass waren. Und er hatte danach überhaupt keinen Bock mehr. Und da habe ich gemerkt, der ist deutlich weniger Campingtyp als ich, weil mir hat's überhaupt nichts ausgemacht. Alle Klamotten ausgezogen, einfach ins Auto geschmissen, oben ins Zelt, in den Schlafsack gelegt und dann schön gemütlich gemacht da oben. Also ich bin Fan, ich mach's öfter. Wenn ihr euch und alle um euch herum auch mal mit irgendwas überrascht habt, von dem ihr glaubt oder geglaubt habt, dass das gar nicht euer Ding oder das schafft ihr niemals oder bin ich gar nicht der Typ dafür. Und am Ende hat das zu eurem Erstaunen super geklappt. Dann teilt diese Geschichten gerne mit ganz Deutschland und der Welt heute hier in der Popnacht oder wenn ihr gerade einfach mit anderen Gedanken und Erlebnissen durch die Nacht fahrt. Auch dafür sind wir natürlich empfänglich und offen, wie immer, über die Nummer eures Vertrauens 07221 2011. Und damit willkommen in der Popnacht, jetzt mit ADMT, Burn Brighter.

0: Wir testen kurz mal die Telefonverbindung in die USA zu Ruth und Martin. Guten Morgen oder hallo. Bei euch ist ja tagsüber, ne?
1: Ja, bei uns gerade 5:20 Uhr. Ja, am Nachmittag. Die Sonne ist ein.
0: Und ihr seid gerade auf einem dreitägigen Roadtrip von Colorado nach Delaware unterwegs, weil ihr macht so einen interessanten Job, wo ihr arbeiten könnt, wo ihr wollt. Was ist erzählt? Irgendwie ihr sucht Leute, irgendwas mit Testamentvollstreckung oder was war das? Was macht ihr genau?
1: Also wir suchen, wenn jemand verstirbt und kein Testament hat, das ist sogar eine deutsche Firma, für die wir hier in Amerika arbeiten, suchen wir die Erben in der ganzen Welt. Und manchmal kriegst du dann vielleicht einen Anruf. Und
0: das wäre immer schön. Ich träume doch immer noch von dem reichen Onkel oder der reichen Tante, die irgendwelche Millionen hat oder ein Haus oder sowas.
1: Richtig.
0: Kannst du mal gucken, vielleicht in eurer Kartei, ob da irgendjemand vielleicht mit mir matcht?
1: Ja, könnte ich versuchen.
0: Oder vielleicht so einen ganz alten Fall, weißt du, wo ihr seit Ewigkeiten, wo irgendwie die deutsche Firma Druck macht und sagt, wir brauchen jetzt unbedingt einen Erben.
1: Ja,
0: da muss doch einer sein. Dann nennt einfach mich.
1: Genau. Ja, genau. Das können wir versuchen.
0: Das wäre schön, aber es ist cool.
1: Manchmal würde ich mich auch gerne selber einsetzen, aber geht leider nicht immer.
0: Macht er natürlich nicht. Ihr seid ja ehrenwert. Aber ihr habt natürlich insofern den geilen Job, dass ihr euch aussuchen könnt, wo ihr arbeitet. Und ihr habt da ein ganz cooles System.
1: Genau.
0: Jeden Monat woanders. Ja. Habe ich das richtig verstanden?
1: Nein. Nicht jeden Monat. Also einmal im Jahr.
0: Ach so.
1: Anstelle von Urlaub suchen wir uns eine nette Location, bleiben 100 dieses Mal, mieten uns dort ein Apartment und arbeiten von dort aus. Und dann profitieren wir ab 5 Uhr, 5 to 9 in Amerika, dann irgendwas besichtigen oder in die Berge kraxeln. Ja.
0: Also und eure Base ist in Delaware und jetzt wart ihr gerade in Colorado und da könnt ihr natürlich das Ganze mit Urlaub auch verbinden. Das ist natürlich traumhaft. Vielleicht ist das auch ein Modell für jemanden draußen, der zuhört und sagt, so, ich habe keinen Bock mehr auf Büro oder ich möchte nicht mehr da und da, sondern will mal was ganz anderes machen. Vielleicht ist das eine Idee, Ruth. Schön, dass das bei euch offensichtlich funktioniert. Dann grüßen wir mal rüber in die USA. Bleibt uns weiter treu.
1: Gerne.
0: Nehmt uns gerne mit. Wir begleiten euch auf diesem Roadtrip.
1: Immer. Ihr seid immer dabei. Ihr bringt euch Ruhe und uns gute Laune und die Zeit vergeht viel zu schnell.
0: Das ist schön. Deswegen machen wir unseren Job sehr gerne. Und wenn ihr irgendwas seht, was Interessantes, dann macht mal ein bisschen Reiseführer und meldet euch gerne jederzeit hier an der 0722 1211.
1: Okay, alles klar.
0: Liebe Grüße in die USA.
1: Macht's
0: gut.
1: Danke. Tschüss.

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3: Heute ist der Vormittag die bewölktere Tageszeit, doch meist bleibt es trocken. Sonnig wird es ab dem Nachmittag. Einzelne Schauer oder Gewitter können sich aber in der Südosthälfte bilden. Wir bleiben oft unterhalb der 30-Grad-Marke mit 24 bis 30 Grad. Morgen kommen die Hitze und der Sonnenschein zurück bei wieder bis zu 34 Grad. Am Montag wird es noch heißer. Bei viel Sonnenschein werden dann bis zu 37 Grad erreicht. Das Schauerrisiko ist am Montag gering. Am Dienstag könnte es mehr schauern und gewittern.
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4: Vorsicht bitte auf der A3 Frankfurt Richtung Köln zwischen Neustadt-Wied und Bad Honnef. Linz steht ein defektes Fahrzeug. Entwarnung auf der A66 Fulda-Frankfurt. Kein Falschfahrer mehr zwischen Steinau an der Straße und Gelnhausen-Ost. A5 Kassel Richtung Frankfurt zwischen Friedberg und Nordwestkreuz. Frankfurt 2 Kilometer Stau wegen einer Baustelle. Die A66 Fulda Richtung Frankfurt ist zwischen Neuhof Nord und Neuhof Süd nach einem Unfall gesperrt.
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6: Hi.

0: Die Popnacht hier um 0.41 Uhr mit dem bekloppten Patrick aus Koblenz. Guten Morgen. Aus der Nähe von Koblenz.
1: Hallo, guten Morgen.
0: Warum bekloppt? Weil du immer der Typ bist, der uns immer so ein Video hier ins Studio schickt, ne? Wo du dich auf deinem Roller filmst und in die Kamera rufst. Kannst du das mal bitte gerade nochmal machen, für alle, die es nicht wissen?
1: Ja, Wochenende, Samstag, Vespa-Bahn, Pizza essen und die Popnacht hören.
0: Genau, ungefähr so. Das ist sehr schön. Ihr seid noch wach, also du und dein Sohn, weil ihr gerade auf dem The Weeknd-Konzert in Frankfurt wart, wie so viele andere sehr wahrscheinlich, im Waldstadion dort. Und ihr kriegt das zu spüren, dass da noch mehr waren außer euch, weil da ist ganz schön eng gerade auf den Straßen, ne?
1: Ja klar, hier ist der Rückstau aus den ganzen Parkhäusern und so. Und dementsprechend hoffen wir, dass wir bald auf der Autobahn sind.
0: Wer ist der größere The Weeknd-Fan, du oder dein Sohn?
1: Ja, mein Sohn natürlich. Es war sein erstes eigenes gewünschtes Konzert und da habe ich gesagt, da fährst du nicht alleine hin, da fährt der Papa, wenn er möchte, gerne mit.
0: Ja, aber ist, so ein, ja, ist Louis.
1: Das ist der Louis, ja klar, der sitzt neben mir.
0: Nee, wie alt?
1: Der Louis ist 19.
0: Ach,
1: Louis,
0: ich war noch nie auf dem Konzert. Das erste Konzert,
1: wie jetzt 19.
0: Ach, crazy,
2: ja, doch,
0: okay.
2: Guck mal, das eine oder andere. Das war so das erste große, was ich mir mal richtig gewünscht habe.
0: Und wie war's?
2: Das war mega geil. Das war super.
0: Was war dein Highlight?
2: Auf jeden Fall das Ende mit Feuerwerk, Lichtershow und Pyrotechnik.
0: Mhm. Und was sagt der Papa?
2: Der war völlig geflasht.
1: Wir haben ja schon einiges gesehen, Robbie Williams und Co., aber was der hat durchgespielt ohne Pause. Ja. Eine tolle Stimmlage, Wahnsinn. Und und permanent Videowall und Pyro und überhaupt. Also
0: die Stimme ist.
1: Ich habe lange nicht mehr so was Gutes gesehen. Wirklich, gut handgemacht.
0: Denke ich mir jedes Mal, wenn ich auch Songs im Radio von dem höre, die Stimme ist wirklich, also das kommt ja wirklich an Michael Jackson ran irgendwie, ne?
1: Der hat keine Pause gemacht. Der hat durchgesungen und dann in der Tonlage und alles. Also klasse. Ich habe echt Gänsehaut gehabt.
0: Ja. Super. Und Show war auch gut.
1: Show war super. Wie gesagt, mit der Videowall und dann die Videos dementsprechend mal anders geschnitten und im Hintergrund. Kathedralmäßig gemacht, war echt über weniger, war mehr bei ihm, aber richtig geil, richtig geil.
0: Sehr gut, dann danke ich euch für diesen kleinen Konzertbericht. Und natürlich spiele ich euch jetzt einen Song von ihm, Blinding Lights, haben wir uns vorher schon rausgesucht, gemeinsam. Ich wünsche euch sehr, dass es da bald vorangeht. Ja, steht ihr oder geht es wenigstens ein bisschen?
1: Nein, es ist Stop and Go, alles gut. Wenn es so weitergeht, sind wir bald auf der Autobahn.
0: Wann seid ihr daheim dann?
1: Ja, so 2:30 wahrscheinlich.
0: Ach, guck mal. Da sind wir
1: aber da waren einige, die sind 4-5 Stunden angefahren, da ist das hier noch alles gut.
0: Ja, da sind wir noch eine Weile aneinander gekettet, Patrick. Dann kommt gut durch die Nacht, ja? Bis bald.
1: Vielen Dank.
0: Grüße.
1: Grüße.
0: Ciao.

Birds of a Feather. Hier ist eine Gefahrenstelle aus dem Verkehrszentrum. Vorsicht auf der A8 Stuttgart Richtung München. Zwischen Ulm Nord und Ulm Ost steht ein defektes Fahrzeug. Fahrt vorsichtig, kommt gut an mit der Popnacht.

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1: Um 1 Uhr mit Stefan Eferts. Fast alle der über 50.000 Migranten aus Marokko haben die spanische Exklave Ceuta wieder verlassen. Das hat das spanische Innenministerium mitgeteilt. Aus Madrid Christian Sachsinger.
2: Dass es überhaupt zu dem Massenansturm kommen konnte, begründete Spaniens Ministerpräsident Pedro Sanchez mit kriminellen Schleuserbanden, die den Menschen in Marokko falsche Versprechungen gemacht haben sollen. Tatsächlich dürften mehrere Faktoren zusammengespielt haben. Es kursierte die Meldung, dass Spanien Menschen, die übers Meer fliehen, wegen einer Gerichtsentscheidung nicht zurückschicken dürfe. Außerdem sollen marokkanische Grenzsoldaten die Übergänge nicht wirklich gesichert haben.
1: Der CDU-Abgeordnete Günzler bedauert seine schnelle Absage als möglicher Verkehrsminister. Dem Redaktionsnetzwerk Deutschland sagte Günzler, er hätte mehr Bedenkzeit gebraucht. Mit seiner Zu- und dann wieder Absage habe er Kanzler Merz in Schwierigkeiten gebracht. Günzler betonte, er habe sich für den Posten nicht geeignet gefühlt, weil er von Verkehrspolitik keine Ahnung habe. Merz hatte nach der Absage den bisherigen parlamentarischen Geschäftsführer der Unionsfraktion, Bilger, zum Verkehrsminister ernannt. Beim Christopher Street Day heute in Hamburg wird die Zahl der Sicherheitskräfte verdoppelt. Grund ist der Anschlag eines Islamisten beim CSD in Berlin vor einer Woche. Hamburgs Polizeipräsident Schnabel sieht Präventivhaft für Gefährder als kaum durchsetzbar. Er vertraut aber auf die Sicherheitsvorkehrungen in der Stadt.
3: Nach dem Berliner Anschlag haben wir natürlich sämtliche Sicherheitskonzepte noch mal intensiv geprüft. Da gehörte die Route auch dazu, aber es blieb dabei, da kann die Parade stattfinden aus unserer Sicht.
1: Beim CSD in Hamburg werden heute 200.000 Teilnehmer erwartet. Nach dem schweren Unwetter im sächsischen Rathen mit einem Toten und 3 Schwerverletzten werden noch immer Menschen vermisst. Die Lage vor Ort sei unübersichtlich, so ein Sprecher der Polizei. Die Dunkelheit erschwere die Arbeit der Einsatzkräfte. Bei dem Unwetter war ein 28-Jähriger nahe einer Freilichtbühne von einem Baum erschlagen worden. Die nächsten Musicalvorstellungen auf der Bühne wurden abgesagt. Der Traditionsfußballclub 1860 München hat mit Matthew Collins einen neuen Mittelfeldspieler verpflichtet. Der Vertrag mit dem 21-Jährigen bei dem bayerischen Regionalligisten laufe ein Jahr, teilte der Verein mit. Vater von Collins ist die Rockmusiklegende Phil Collins. Das Wetter in Deutschland oft bewölkt, vor allem im Osten und Süden teils Schauer oder Gewitter, Tiefstwerte zwischen 20 und 9 Grad. Tagsüber in der Südhälfte weiter Schauer und Gewitter, zwischendurch Sonne. Nicht mehr so heiß, es wird maximal 20 bis 31 Grad. Am Sonntag und Montag Sonne und Wolken und es wird wieder heißer, bis zu 37 Grad. Die Zeit, es ist gleich 1.03 Uhr.
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1: Vorsicht bitte auf der A3 Frankfurt Richtung Köln zwischen Neustadt-Wied und Bad Honnef. Linz steht ein defektes Fahrzeug. Vorsicht bitte auf der A6 Mannheim Richtung Heilbronn. Zwischen Sinsheim-Steinsfurt und Bad Rappenau liegen mehrere Stühle. A5 Kassel Richtung Frankfurt zwischen Friedberg und Nordwestkreuz. Frankfurt 2 Kilometer Stau wegen einer Baustelle. Die A66 Fulda Richtung Frankfurt ist zwischen Neuhof Nord und Neuhof Süd nach einem Unfall gesperrt.
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2: Mit Dennis Thienert, hallo Deutschland, hallo Welt. Guck mal, Popnachthörer Tommy sitzt mit dem Zettel vorm Radio und dirigiert und hakt ab. Moin, schreibt er hier an die 0722-1211. Gleich Chartroulette. Tommy, du hast total recht. Das machen wir gleich. Ganz zuverlässig und lassen den Zufall wieder einen Song auswählen.
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0: Wenn ihr im Leben lieber den sicheren Weg geht, dann ist das hier nichts für euch jetzt. Wenn ihr gerne der Gefahr ins Gesicht lacht, dann seid ihr genau richtig.
1: Chartroulette.
0: Und Gefahr ist in diesem Zusammenhang tatsächlich wörtlich zu nehmen. Hier können wirklich gefährliche Dinge passieren, wie das ein oder andere Mal schon bewiesen wurde. Dieses Spiel ist komplett außer Kontrolle. Also auch ich kann hier mit euch mich nur dem Schicksal ergeben. Und das machen wir jetzt wieder genüsslich. Wir zelebrieren es richtig. Denn wir werden jetzt wieder irgendeinen Song der Chartgeschichte der letzten 46 Jahre, der deutschen Chartgeschichte, ausgraben, zum Leben erwecken, vielleicht wieder einen langen, vergessenen Song, einer, der, wo wir froh sind, dass der vielleicht schon lange nicht mehr gehört wurde. Manchmal graben wir aber auch wirklich richtige Schätze aus. Also dieses Spiel ist sehr, nicht umsonst sehr beliebt, sage ich an dieser Stelle. Ich weiß noch nicht mehr, ob ihr vielleicht gar nicht mehr wisst, wie es geht, weil wir waren jetzt hier schon länger nicht mehr zusammen in der Popnacht. Deswegen sage ich nochmal ganz kurz, was ich jetzt von euch brauche. Also ihr müsst jetzt bitte alle mitmachen und ihr braucht dafür euer Handy. Und den Messenger eures Vertrauens, WhatsApp oder Signal, mit der Nummer 07221 2011. Und an diese Nummer schickt ihr die nächsten 4 Songs lang Zahlen. Ich werde euch immer vor jedem Song sagen, welche Zahl ich dann von euch brauche. 4 Zahlen sammle ich insgesamt ein, also pro Song eine Zahl. Und im ersten Song ist es eine Zahl für den Tag, im zweiten für den Monat, im dritten fürs Jahr und im vierten Song dann noch eine für die Chartplatzierung. Dann habe ich hier einen ganzen Topf voll Zahlen und werde blind diese 4 Elemente rausziehen und dann haben wir am Ende ein Datum und eine Chartplatzierung. Und dann werde ich in unserer schlauen Datenbank nachschauen, was war am Tag so und so, Platz so und so in den deutschen Singlecharts. Und egal was es ist, wir werden es spielen. Leute, geht los. Seid ihr wach? Könnt ihr noch? Seid ihr handlungsfähig? Probieren wir mal jetzt hier bei diesem Song. Schickt jetzt bitte eine Zahl für den Tag, also eine Zahl von 1 bis 31 an die 07221 2011 hier in der Popnacht.

Na, das hat doch hervorragend geklappt. Hey Leute, hier sehe ich plötzlich Gesichter bei mir im Studio-Postfach, die ich die ganze letzte Stunde nicht gesehen habe. Wo wart ihr alle? Okay, wir machen weiter. Nächste Zahl, die ich jetzt von euch brauche, oder für die Fleißigen, für die Streber, ihr dürft es auch gerne ausschreiben. Ich brauche jetzt eine Zahl für den Monat. Also entweder schickt ihr eine Zahl von 1 bis 12 oder ihr schreibt euren Lieblingsmonat aus. Wie ihr es macht, egal. Schickt ihr jetzt rüber hier an die 07221 2011 fürs Chartroulette in der Popnacht.

sogar auf Florida hier. Liebe Grüße mal über den Teich. Schön, dass ihr alle da seid. Und dass ihr euch instrumentalisieren lasst, mir Nummern zu schicken. Mitten in der Nacht, finde ich gut. Jetzt bitte die Jahreszahl von eurem Lieblingsmusikjahr. Von 1980 bis heute ist alles erlaubt. Schickt jetzt rüber an die 07221 2011.

0: Lionel Richie, Say You, Say Me.
1: Eine Zahl brauche ich noch von euch. Und zwar die für die Chartplatzierung. Eine Zahl von 1 bis 10 bitte jetzt noch überschicken an die 07221 2011.
0: Und gleich ziehen wir unser heutiges Schicksal im Chartroulette.

So, Schluss mit den angenehmen Klängen in der Popnacht. Naja, wir wissen es noch nicht. Wir schauen mal, was passiert. Ich finde vor allem toll, dass heute so viele dabei sind in der Popnacht, die das hier machen, die mitspielen, weil je mehr Leute die mitmachen, desto weniger schlechtes Gewissen habe ich bei diesem Spiel, weil ich mir denke, ihr habt's doch nicht anders gewollt. Ihr habt doch Bock drauf auf diesen Thrill und auf die Gefahr, die uns jetzt möglicherweise gleich droht, denn alles, was jetzt passiert, ist nicht mehr in unserer Macht. Alle Zahlen sind gesetzt. Die letzten vier Songs haben wir 4 Zahlen eingesammelt. Für alle, die später dazugekommen sind. Und die werde ich jetzt blind hier aus dem Topf rausziehen. Solange sich die Roulette-Kugel dreht, scrollt der Mauszeiger blind durchs Postfach. Fällt die Kugel, bleibt der Mauszeiger stehen. Und das ist dann die Auswahl. Wir beginnen mit dem Tag. Und der kommt von Icke. Es ist die 11. In welchem Monat? Jessica schickt den. Es ist die 8 und somit also der August, 11. August. In welchem Jahr? Das Jahr kommt von C. Es ist das Jahr 2004. 11. August 2004. Jetzt noch die Chartplatzierung. Wir sind auf Platz 3, hat der Thorsten so festgelegt. Was war also am 11. August 2004 Platz 3 der deutschen Singlecharts? Wir schauen in unserer schlauen Datenbank nach, die heute Nacht besonders langsam ist, wie ich gerade schon gemerkt habe. Es dauert. Sie lädt immer noch. Ich weiß nicht, was hier heute Nacht im Netzwerk passiert. Ob wir angegriffen werden von Hackern oder ob... Es lädt immer noch, Leute. Oder ob irgendwelche Backups gemacht werden. Hallo. So, da ist es. So, Platz 3. Ach, herrje. Das ist wieder so ein Song, bei dem ich mir wünschen würde, dass wir den nicht im System haben. Leute, betet kurz für mich, dass wir diesen Song nicht im System haben. Da müssen wir neu auswürfeln. Aber wir haben ihn tatsächlich. Stefan Raab. Featuring Spooky, Kork und Schrotti. Space Taxi. Naja. Morgen sind wir auch wieder zusammen hier. Vielleicht haben wir da mehr Glück. Da müssen wir jetzt erstmal durch. 3 Minuten 15 noch hier. Unser Chartroulette heute.

Ausgerechnet jetzt ein Falschfahrer. Achtung, auf der A44 Kassel-Eisenach zwischen Eschwege und Sontra kommt euch ein Falschfahrer entgegen. Fahrt äußerst rechts, nicht überholen. Auf der A44 Kassel-Eisenach zwischen Eschwege und Sontra ist ein Falschfahrer unterwegs. Vorsicht hier in beiden Richtungen. Nee.

0: Taxi. Flipped
1: 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Hi Dennis. Andreas hier.
2: Hi.
1: Ich weiß ja nicht, was du in den Song hast. Ich hab's ja gleich ein bisschen lauter gemacht.
2: Andreas aus der Hauptstadt. Okay, liebe Grüße. Es gab doch ein paar Fans hier. Olli war auch so, der war ganz traurig, als der Falschfahrer gerade reinkam und meinte hier...
3: Spooky! Spooky! Ja.
2: Oder?
3: Alte blöde Kuh, komm mal von vorne.
2: Nein, das machen wir nicht. Da war noch genug übrig vom Song. Was haben wir hier? Tommy schreibt, das Lied ist Kult. Ich weiß gar nicht, was du hast. Den Film und das Lied einfach Kult. Oder Susanne hier, geiler Song, hab direkt Bilder im Kopf. Diana, Space Taxi ist doch voll cool. Also es gab doch ein paar Fans. Na, dann freut's mich doch. So. Vielleicht ist ja morgen auch wieder was für mich dabei. Na, wir hören uns morgen ja wieder. Machen wir kurz nach eins wieder das Chartroulette. Achso, ich habe die Daten noch gar nicht durchgegeben. Haha, warte mal, das muss ich doch der Informationspflicht halber machen hier. Was war denn da noch wichtig zu diesem Song? Jetzt lädt diese Datenbank wieder nicht. Ach, komm. Na gut, wir machen erstmal Verkehrszentrum hier. Vorsicht auf der A1 Dortmund Richtung Köln. Zwischen Burscheid und Kreuz Leverkusen befindet sich eine ungesicherte Unfallstelle. Vorsicht in beiden Richtungen auf der A8 Karlsruhe-Stuttgart. Zwischen Karlsbad und Pforzheim-West laufen Personen auf der Fahrbahn. Vorsicht auf der B31 Donaueschingen Richtung Freiburg. Zwischen Breitenau-Höllsteig und Falkensteig befindet sich eine ungesicherte Unfallstelle. Dann der Falschfahrer. Achtung, auf der A44 Kassel-Eisenach zwischen Eschwege und Sontra kommt euch ein Falschfahrer entgegen. Fahrt äußerst rechts, nicht überholen. Auf der A44 Kassel-Eisenach zwischen Eschwege und Sontra ist ein Falschfahrer unterwegs. Vorsicht hier in beiden Richtungen. Die A2 Dortmund Richtung Hannover ist zwischen Dreieck Hannover-West und Hannover-Langenhagen wegen Bauarbeiten bis Montag 5 Uhr gesperrt. A3 Frankfurt-Köln zwischen Neustadt-Wied und Bad Honnef-Linz. 3 Kilometer Stau wegen Fahrbahnerneuerung ist nur eine Spur frei. Die A33 Osnabrück Richtung Bielefeld ist zwischen Haderberg und Borglo-Kloster Ösede wegen einer Nachbaustelle bis ca. 6 Uhr gesperrt. Umleitung geht über die U84. Und die B101 Mariendorf-Trebbin ist zwischen Tyro und Trebbin-Nord wegen Brückenarbeiten in beiden Richtungen gesperrt. Kommt gut durch die Nacht. So, jetzt hier noch die Fakten nachgeliefert. Insgesamt war der Song 17 Wochen in den deutschen Singlecharts und Höchstposition war Platz 2, insgesamt 3 Wochen. So, der Vollständigkeit halber. Hier ist, wie ihr merkt, die Popnacht von SWR3, wie immer mit Liebe gemacht, mit unseren Brüdern und Schwestern von Bremen 4, HR3, MDR Jump, NDR 2, RBB 888, SR1, WDR 2 und Dennis Tienert.

0: Hier ist die Popnacht am Samstagmorgen und in Bayern in der Oberpfalz kämpfen im Moment hunderte Einsatzkräfte gegen ein Feuer. Ein Waldbrand dort ist außer Kontrolle geraten. Andreas Hein aus dem Popnacht-Aktuell-Team, was ist über die Situation vor Ort bekannt?
1: Ja, extreme Trockenheit, dazu Wind, das alles hat dazu geführt, dass bei Freudenberg im Landkreis Amberg-Sulzbach sich eben ein Feuer in einem Wald rasend schnell ausgebreitet hat. Mehr als 300 Einsatzkräfte sind am Brandort, sowohl Feuerwehr als auch THW und Rotes Kreuz und sogar auch die Bergwacht. Das zuständige Landratsamt dort teilt mit, dass eben jener starke Wind dazu geführt hat, dass das Feuer außer Kontrolle ist. Außerdem sagen die Fachleute vor Ort, das Gelände ist unwegsam, die Löscharbeiten sind teilweise nur zu Fuß möglich. Und alle in der Gegend, Freudenberg in der Oberpfalz, auch südlich davon Richtung Schwandorf, sollen das Gebiet meiden. Diese Warnung kommt von der Kreisbranddirektion dort. Fenster zu und Klima- und Lüftungsanlagen ausschalten.
0: Ein Waldbrand in der Oberpfalz in Bayern ist außer Kontrolle geraten. Hunderte Einsatzkräfte sind vor Ort. Aktuelle Informationen hierzu in der Popnacht.

0: Es ist wieder Deutschland Dark Time. Und nach dieser ganzen langen Zeit, die wir das jetzt nicht gemeinsam gespielt haben, hole ich mal unseren Lieblings-Deutschland-Dart-Spieler Andreas aus der Hauptstadt mit dazu. Guten Morgen, Andreas.
1: Guten Morgen, Dennis. Guten Morgen, liebe Therapiegruppe.
0: Du hast dich auch gerade so sehr über Space Taxi gefreut, ne?
1: Ja.
0: Hast du das schon verarbeitet und verdaut?
1: Aber sowas.
0: Sehr schön. So, dann spielen wir jetzt eine Runde Deutschland-Dart. Ich habe das, glaube ich, schon auf jede Weise erklärt, dieses Spiel, wie man es erklären kann. Deswegen würde ich dich jetzt einfach mal missbrauchen dafür. Könntest du mal ganz kurz sagen, wie Deutschland Dart funktioniert, für alle, die es noch nicht kennen?
1: Na, der Dennis wirft einen virtuellen Pfeil auf die Deutschlandkarte und wir müssen mal herausfinden, was er da drauf macht.
0: Genau, und wichtig ist, dass dieser Pfeil nicht in irgendeinem Ort drin steckt und in irgendwas Langweiligem, sondern immer in einer besonderen Einzigartigkeit, die Deutschland hat. Ne? Das ist mir immer ganz wichtig, das zu betonen, weil sonst wäre es ja langweilig, sondern wir entdecken ja irgendwas. Das ist so ein bisschen wie vorgezogen Ostern oder sagen wir Ostern das ganze Jahr.
1: Und da gehen wir mal von aus.
0: Kannst du dich noch an irgendeine Sache erinnern, wo du gesagt hast, boah, das fandst du das schönste Ziel, was wir jemals gesucht haben hier?
1: Nee, war alles interessant.
0: Mein Favorite also das, war ja...
1: Was ich so gehört habe, war jeweils interessant.
0: Leuchtturm Roter Sand. Kannst du dich an den noch erinnern?
1: Da war ich, glaube ich, nicht auf Arbeit.
0: Da war, ja, okay, da hast du verpasst. Aber das war wirklich, das ist so mein, so ein Traum. Ich habe damals schon von geschwärmt, wie gerne ich in diesem Leuchtturm mal übernachtet hätte für so ein Wochenende. Weil der steht ja mitten in der deutschen Bucht, ne, im Wasser. Ganz weit weg vom Festland, ganz schwierige Überfahrt nur und so, aber jetzt wird das Ding ja leider abgebaut und an Land geholt. Egal, aber wir wollen ein neues Ziel. Und wo du es gerade richtig erklärt hast, ich werfe den Pfeil, Achtung, Köpfe runter! Und er steckt wieder fest in unserer Karte. Und was gibt's jetzt, Andreas? Weißt du, was es jetzt nach dem Wurf immer gibt?
1: Na, einen Tipp.
0: Richtig. Und der Tipp heute heißt Lichtjahre. Lichtjahre. Könntest du damit schon was anfangen?
1: Nicht wirklich.
0: Nicht wirklich. Das heißt, du würdest jetzt gar nicht... Willst du mal... Ich würde dir jetzt schon die erste Fragerunde spendieren. Du weißt ja, wie es läuft, ne? Du darfst jetzt Fragen, Ja-Nein-Fragen, also Fragen, die nur mit Ja und Nein antworten.
1: Ich überlege immer noch, was Lichtjahre ist.
0: Lichtjahre? In welchem Zusammenhang rechnet man denn in Lichtjahren?
1: Ja. Wir fangen mal an. Wir sind südlich der A2.
0: Wo ist denn die nochmal?
1: Na, die A2 geht von Berlin bis zur holländischen Grenze.
0: Ach ja, na klar, da sind wir deutlich drunter.
1: Na, siehste.
0: Ja.
1: Dann sind wir auch südlich der A4.
0: Warte, ich gucke, wo ist die?
1: Die geht sozusagen von Aachen, Köln bis nach Dresden und bis nach der tschechischen Grenze.
0: A4, warum sehe ich die hier gerade? Ach doch, da hinten sehe ich sie. Oh, warte mal, A4.
1: Die schlängelt
0: sich so ein bisschen. Aber nicht weit, ehrlich gesagt. Ja, aber wir sind noch drunter. Aber nicht weit.
1: Ja, ist okay. Südlich der A4, nicht weit, ist doch okay.
0: Ja.
1: Dann haben wir ja schon mal eine ungefähre Hausnummer. Mhm. Dann teilen wir die Deutschlandkarte mal durch die A9 und wir gehen mal westlich von der A9.
0: Ja, wir sind westlich von der A9.
1: Mir fällt zu Lichtjahre nichts ein.
0: Ja, aber guck mal, vielleicht ist das ja jemand, vielleicht kann das jemand anders. Dann
1: stimmt.
0: Wir es mal so
1: ja, aber ich habe noch, hab noch nicht ein Nein.
0: Oder? Ja, schon. Aber so war es jetzt auch nicht gedacht, dass du das jetzt fertig spielst.
1: Nee, ich will es ja nicht fertig spielen.
0: Genau,
1: ich hätte, wenn du jetzt gesagt hättest, das Größte seiner Art, das hätte ich damals fertig gespielt.
0: Es hat auch ein bisschen was mit Größe zu tun. So viel kann ich schon mal verraten. Aber ich glaube, das reicht jetzt erstmal zum Ankicken, um für
1: ich
0: die
1: denke
0: anderen...
1: Mal.
0: Und du weißt ja, du bist immer der Notfall-Joker, ne? Wenn Deutschland
1: die sollen mal Google Maps öffnen, südlich der A4 und westlich der A9, ja. Ist ja schon gut eigentlich.
0: Das ist ein guter Korridor und eben Lichtjahre, ne? Mit was könnte es denn zu tun haben wohl, wenn ich von Lichtjahren spreche? Hat
1: na,
0: jemand
1: mit
0: eine Ahnung?
1: Was leid ihr?
0: 07221 2011, wer fragt weiter? Und kommt unserem Deutschland-Pfeil näher? Andreas, soweit erstmal vielen Dank. Vielleicht hören wir uns später nochmal, ja?
1: Nicht zu danken. Bis dann. Ciao.
0: Tschüss.

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1: Um 2 Uhr mit Stefan Iferts. Bahnchefin Paller hat für die Probleme im Konzern das frühere Management verantwortlich gemacht. Der Welt am Sonntag sagte sie, die Leistungsbereitschaft der Führungsetage sei für die Bahn nicht ausreichend gewesen. Es habe zuletzt so etwas wie eine organisierte Verantwortungslosigkeit gegeben. Das müsse sich ändern. Paller hatte nach ihrem Amtsantritt das Management ausgedünnt und die Verantwortung in die Fläche verlagert. Im ersten Halbjahr waren nur knapp 59% der Züge bei der Deutschen Bahn pünktlich. Das sei kein guter Wert, so Paller. Die Rentenpläne der Bundesregierung geraten immer mehr unter Beschuss. Nach der Kritik mehrerer CDU-Ministerpräsidenten aus Ostdeutschland hat auch der Sozialverband VdK den neuen Gesundheitsminister Linnemann aufgefordert, nachzubessern. Aus der Nachrichtenredaktion Ute Weber.
2: VdK-Präsidentin Bentele sieht die geplante Abschaffung der abschlagsfreien Rente nach 45 Jahren als Mangel an Verständnis vieler Menschen. In der Rheinischen Post sagte Bentele, bei vielen sei der Akku nach 45 Jahren einfach leer. Zuvor hatten selbst die CDU-Ministerpräsidenten von Sachsen, Sachsen-Anhalts und auch Thüringen gefordert, die abschlagsfreie Rente beizubehalten. Das Aus für die sogenannte Rente mit 63 ist Teil einer Reihe von Empfehlungen, die von der Rentenkommission im Auftrag der Koalition erarbeitet wurden.
1: Nach dem Ansturm zehntausender Migranten auf die spanische Exklave Ceuta in Nordafrika sind nahezu alle in das angrenzende Marokko zurückgekehrt. Das hat der spanische Außenminister Albares mitgeteilt. Die Integrität des Schengen-Raums sei gewährleistet. Es sei nicht möglich, ohne Ausweiskontrolle auf das spanische Festland zu gelangen, erklärte Albares nach Kritik aus anderen EU-Staaten. Ein schweres Erdbeben bei Neapel hat am Abend die Region der Flegräischen Felder erschüttert. Mit einer Stärke von 4,7 war es das heftigste Beben in dem italienischen Vulkangebiet seit 40 Jahren. Aus Rom, Anna Giordano.
3: Nach ersten Angaben des italienischen Katastrophenschutzes wurden mindestens 8 Menschen leicht verletzt. In der Küstenstadt Pozzuoli wurden Häuser und Kirchen beschädigt, ein Hochspannungsmast stürzte ein. Aus Angst vor Nachbeben verbringen viele Anwohner die Nacht im Freien. Die Flegräischen Felder werden auch als Supervulkan bezeichnet, weil sich unterirdisch Magma und Gase stauen, hebt und senkt sich der Erdboden dort seit Jahren, immer wieder begleitet von teils schweren Erdbeben.
1: Und wie soeben mitgeteilt wird, will die FIFA ihre Pläne aufgeben, Teile der Fußball-WM an private Investoren zu verkaufen. Das hat Präsident Gianni Infantino mitgeteilt. Das Wetter in Deutschland in der Nacht Tiefstwerte zwischen 20 und 9 Grad, tagsüber Schauer und Gewitter, nicht mehr so heiß. Es wird maximal 20 bis 31 Grad. Die Zeit 2.03 Uhr.
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4: Achtung, Falschfahrer auf der A44 Kassel-Eisenach. Zwischen Eschwege und Sontra kommt Ihnen ein Falschfahrer entgegen. Fahren Sie äußerst rechts und überholen Sie nicht. Auf der A44 Kassel-Eisenach zwischen Eschwege und Sontra ist ein Falschfahrer unterwegs. Vorsicht in beiden Richtungen. A3 Frankfurt Richtung Köln zwischen Neustadt-Wied und Bad Honnef. Linz 3 Kilometer Stau. Wegen Fahrbahnerneuerung ist nur eine Spur frei.
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